0: Ausnahmeregelung verbietet auch Techniken, die Nachrichten prüfen, bevor sie verschlüsselt und versendet sind. Eigentlich war die Übergangsregelung im Frühjahr ausgelaufen, aber jetzt einigten sich Mitgliedstaaten und das EU-Parlament doch noch. Die Ausnahme gilt nun bis April 2028. Aus Brüssel, Michael Brandt.
1: Trotz gestiegener Spritpreise schließt Bundeswirtschaftsministerin Katharina Reiche weitere staatliche Entlastungen vorerst aus. Die Haushaltslage lasse das nicht zu, sagte sie bei RTL NTV.
2: Eine neue Spritpreisbremse oder ein Preisdeckel würden den Staat erneut Milliarden kosten, so die Ministerin zur Begründung. Die bestehende 12-Uhr-Regel und das verschärfte Kartellrecht sorgen laut Reiche bereits für mehr Transparenz für die Kunden. Weitere Maßnahmen sind deshalb im Moment nicht geplant. Auch die Versorgung mit Kraftstoffen ist gesichert. Erst wenn die Preise deutlich weiter steigen, könnte man über neue Maßnahmen sprechen, sagte Ministerin Reiche. David Riemer, Nachrichtenredaktion.
1: 33 Filialen der Warenhauskette Galeria werden auf ihre Rentabilität geprüft und könnten geschlossen werden. Das Unternehmen nannte nun die betroffenen Standorte. Galeria will mit den Vermietern über Mietkonditionen und Flächenanpassungen verhandeln. Sollten keine tragfähigen Lösungen erarbeitet werden, sei die Fortführung der jeweiligen Filiale gefährdet. Viele Jobs stehen auf dem Spiel.
3: Wir haben es in den Donnerstag geschafft und der wird wechselhaft, teils regnerisch, teils bewölkt, aber auch mit ein paar Sonnenstrahlen zumindest über den Tag verteilt. Hier und da gibt es auch noch ein paar stärkere Windböen und dazu Temperaturen um die 22 Grad. 25 Grad maximal morgen am Freitag. Hier geht es eher mit einer Wolkendecke weiter, doch die Sonne wird sich ab und zu mal blicken lassen. Dieses Mal voraussichtlich ohne Regenwolken, die gibt es auch am Samstag nicht. Hier steigen die Temperaturen weiter an auf vermutliche 28 Grad und die Sonne sollte sich hier auch für einige Stunden begleiten.

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1: Gemeinschaft besteht im Wesentlichen aus dem Feingefühl der Menschen in ihrem Alltag, aus kleinen Gesten der Zuvorkommenheit, aus Diensten und Opfern, aus beständigen Zeichen der Liebe.

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1: Ich bin Tine Klimach. Neuer Vorsitzender der Unionsfraktion im Bundestag soll Thorsten Frei werden. CDU-Chef und Kanzler Friedrich Merz sowie CSU-Chef Markus Söder haben den bisherigen Kanzleramtschef als Nachfolger des zurückgetretenen Jens Spahn vorgeschlagen.
2: Frei soll von den 208 Unionsabgeordneten am kommenden Mittwoch in einer Sondersitzung gewählt werden. Die müssen dazu ihren Urlaub unterbrechen. Merz lobte Frei als wichtigen Mitgestalter der bisherigen Regierungsarbeit und der Reform. Söder unterstütze den Vorschlag. Wer Frei als Kanzleramtschef nachfolgen soll, will Merz erst später bekannt geben. Für den Posten werden mehrere Namen gehandelt. Spahn war am Wochenende nach parteiinternem Druck zurückgetreten, weil bekannt geworden war, dass er und sein Mann mithilfe einer Leihmutter in den USA Eltern geworden sind. Das ist in Deutschland verboten. David Riemer, Nachrichtenredaktion.
1: Die US-Regierung will Saudi-Arabien beim Aufbau eines zivilen Atomprogramms helfen. Dazu wurde ein entsprechendes Abkommen in Washington unterzeichnet, wie das US-Energieministerium mitteilte. Den genauen Inhalt des Abkommens veröffentlichte das Ministerium nicht. Die USA wollen aber wirtschaftlich profitieren. Sie wollen Nukleartechnologie exportieren. Das soll US-Jobs schaffen. Für Saudi-Arabien soll laut der US-Mitteilung das Abkommen dazu beitragen, dass der Energiebedarf im Land gedeckt werden kann. Die Bundesregierung will Abschiebungen nach Afghanistan offenbar ausweiten. Das erklärte das hessische Innenministerium. Demnach habe die Bundespolizei mitgeteilt, die bisherigen Einschränkungen auf Straftäter und Gefährder aufzuheben.
3: Bundesinnenminister Dobrindt hat erst Anfang der Woche bekräftigt, Abschiebungen in Länder wie Afghanistan zu forcieren. Ihm ging es vor allem um Straftäter nach einem tödlichen Angriff auf einen Studenten in Trier. Künftig soll aber jeder Afghane, der ausreisepflichtig ist, abgeschoben werden können, sagt die hessische Landesregierung. Grundlage dafür ist die Zusammenarbeit mit der Taliban-Regierung. Thomas Bremser, Redaktion.
1: Die EU-Kommission hat der Übernahme des Hollywood-Urgesteins Warner Brothers durch den Konkurrenten Paramount unter Auflagen zugestimmt. Dabei geht es um den Vertrieb von Filmen in Europa, wie aus einer Mitteilung hervorgeht. Die Brüsseler Behörde prüft große geplante Zusammenschlüsse, die Auswirkungen auf den Wettbewerb im europäischen Binnenmarkt haben könnten.
4: Schön, dass Sie eingeschaltet haben. Hier ist Radio Paradiso mit dem Wetter für Berlin und Brandenburg. Heute am Donnerstag nehmen Sie sich weiterhin vor leichten Schauern in Acht. Davon könnte es auch heute wieder ein paar geben. Ansonsten meist bewölkt, gelegentlich mit etwas Sonnenschein und ein paar stärkeren Windböen. Das Ganze bei Temperaturen bis zu 23 Grad. Morgen am Freitag 25 Grad maximal. Sonne und Wolken geben sich ja hauptsächlich die Klinke in die Hand. Dieses Mal keine großartigen Niederschläge zu erkennen. Die soll es auch am Samstag nicht geben. Hier sogar mal wieder mit 28 Grad.

0: 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Ein keltischer Segen der Iona-Community.
1: Segne, oh Gott, die anstehende Reise. Segne Weg und Ankunft. Segne die, die Gastfreundschaft geben und auch die, die sie annehmen. So möge Christus selbst unter uns sein, bei Reise und bei Rast.

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1: Ich bin Tine Klimach. Die Regierung von US-Präsident Trump will Saudi-Arabien beim Aufbau eines zivilen Atomprogramms helfen. Die Energieminister beider Länder unterzeichneten in Washington ein entsprechendes Abkommen, wie das US-Energieministerium mitteilte.
2: Das Abkommen beinhaltet nach den Worten des US-Energieministers keine Herstellung oder Verbreitung von Atomwaffen. Es soll ein rein ziviles Nuklearprogramm sein, das den USA vor allem wirtschaftliche Vorteile bringt. Sie wollen Nukleartechnologie exportieren, das wiederum soll Jobs in den USA schaffen. Und Saudi-Arabien profitiert, indem es den Energiebedarf seines Landes decken kann. Aber im laufenden Krieg mit dem Iran und der Instabilität im Nahen Osten ist das Abkommen umstritten. Aus den USA Tina Eck.
1: Die sogenannte Frühstartrente rückt näher. Bundesfinanzminister Lars Klingbeil gab den entsprechenden Gesetzentwurf in die Ressortabstimmung innerhalb der Bundesregierung. Im Kern sollen alle Kinder ab 6 Jahren regelmäßig Geld vom Staat bekommen für die Altersvorsorge.
3: Schon als Kind für die Rente vorsorgen, ganz egal wie viel Geld die Eltern haben, und sich schon als Jugendlicher mit Finanzplänen beschäftigen. Das sind die Ziele der Regierung. Der Bund will künftig für jedes Kind vom 6. bis zum 18. Lebensjahr 10 Euro im Monat zahlen in ein Altersvorsorgedepot. Ausgezahlt werden soll das Kapital mit Mitte 60. Die Erträge bleiben bis zur Auszahlung steuerfrei. Losgehen soll's mit den Kindern, die 2020 geboren wurden. Dann soll jährlich der Jahrgang der dann 6-Jährigen dazukommen. Thomas Bremser, Redaktion.
1: Auf der Suche nach Beweisen für fragwürdige Aktiengeschäfte aus früheren Postbankzeiten haben Ermittler die Zentrale der Deutschen Bank in Frankfurt durchsucht. Nach Angaben der Deutschen Bank geht es um Geschäfte der früheren Postbank aus den Jahren 2008 bis 2010. Dabei besteht der Verdacht der Steuerhinterziehung bei sogenannten Cum-Cum-Geschäften. Dabei generierten Banken Steuervorteile für ausländische Inhaber deutscher Aktien. Es entstand ein Schaden in Milliardenhöhe. Zum Sport. Der Deutsche Fußballbund steht vor dem Start in die Zukunft mit dem neuen Bundestrainer Jürgen Klopp. Nach dpa-Informationen soll es am Vormittag zu einer weiteren gemeinsamen Sitzung von Aufsichtsrat und Gesellschafterversammlung des DFB kommen. Der DFB selbst dementierte das allerdings. Es gäbe noch weitere Details zu klären.
4: Sie haben es in den Donnerstag geschafft und der wird wechselhaft, teils regnerisch, teils bewölkt, aber auch mit ein paar Sonnenstrahlen zumindest über den Tag verteilt. Hier und da gibt es auch noch ein paar stärkere Windböen und dazu Temperaturen um die 22 Grad. 25 Grad maximal morgen am Freitag. Hier geht es eher mit einer Wolkendecke weiter, doch die Sonne wird sich ab und zu mal blicken lassen. Dieses Mal voraussichtlich ohne Regenwolken, die gibt es auch am Samstag nicht. Hier steigen die Temperaturen weiter an auf vermutliche 28 Grad und die Sonne sollte sich hier auch für einige Stunden begleiten.

0: 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Die größten Worte der Menschheitsgeschichte. SED-Politbüro-Mitglied Günter Schabowski verliest am Abend des 9. November 1989 versehentlich einen Entwurf zum neuen DDR-Reisegesetz.
1: Haben wir uns dazu entschlossen, heute eine Regelung zu treffen, die es jedem Bürger der DDR möglich macht, über Grenzübergangspunkte der DDR auszureisen. Das tritt nach meiner Kenntnis, ist das sofort, unverzüglich.

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1: Ich bin Tine Klimach. Mitten im Krieg mit dem Iran, der sich auch um dessen Atomprogramm dreht, verkünden die USA eine neue Einigung mit Saudi-Arabien. Die US-Regierung will Saudi-Arabien beim Aufbau eines zivilen Atomprogramms helfen. Beide Länder unterzeichneten in Washington ein entsprechendes Abkommen. US-Energieminister Wright betonte, dass das Abkommen höchste Standards erfülle und auch beinhalte, dass keine Atomwaffen verbreitet werden. Die Vereinbarung wird dem US-Parlament zur Prüfung vorgelegt. Dort könnte es Widerstand geben. Die Bundesregierung will Abschiebungen nach Afghanistan offenbar ausweiten. Das erklärte das hessische Innenministerium. Demnach habe die Bundespolizei mitgeteilt, die bisherigen Einschränkungen auf Straftäter und Gefährder aufzuheben.
2: Bundesinnenminister Dobrindt hat erst Anfang der Woche bekräftigt, Abschiebungen in Länder wie Afghanistan zu forcieren. Ihm ging es vor allem um Straftäter nach einem tödlichen Angriff auf einen Studenten in Trier. Künftig soll aber jeder Afghane, der ausreisepflichtig ist, abgeschoben werden können, sagt die hessische Landesregierung. Grundlage dafür ist die Zusammenarbeit mit der Taliban-Regierung. Thomas Bremser, Redaktion.
1: Im Kampf gegen sexuellen Kindesmissbrauch dürfen Messenger-Dienste in der EU bald wieder in privaten Chats nach Hinweisen suchen. In der Debatte um die sogenannte Chat-Kontrolle einigten sich die Mitgliedsländer darauf, Datenschutzregeln befristet zu lockern.
3: Es geht um Bilder oder Videos von Kindesmissbrauch. Danach dürfen Anbieter von Diensten wie Outlook, Gmail oder Instagram wieder mit Hilfe von Software suchen. Aber verschlüsselte Chats wie bei WhatsApp oder Signal dürfen nicht durchsucht werden. Und die EU-Ausnahmeregelung verbietet auch Techniken, die Nachrichten prüfen, bevor sie verschlüsselt und versendet sind. Eigentlich war die Übergangsregelung im Frühjahr ausgelaufen, aber jetzt einigten sich Mitgliedstaaten und das EU-Parlament doch noch. Die Ausnahme gilt nun bis April 2028. Aus Brüssel, Michael Brandt.
1: 33 Filialen der Warenhauskette Galeria werden auf ihre Rentabilität geprüft und könnten geschlossen werden. Das Unternehmen nannte nun die betroffenen Standorte. Galeria will mit den Vermietern über Mietkonditionen und Flächenanpassungen verhandeln. Sollten keine tragfähigen Lösungen erarbeitet werden, sei die Fortführung der jeweiligen Filiale gefährdet. Viele Jobs stehen auf dem Spiel.
4: Es wird insgesamt ein freundlicher Tag heute. Falls tatsächlich am Vormittag ein paar wenige Tröpfchen runterkommen, können Sie die auf jeden Fall als Wässerung für die Natur verbuchen. Das Sommerfeeling bleibt, 22 Grad die Maximaltemperatur, und es lockert auch immer wieder sonnig auf. Morgen soll es auf jeden Fall trocken bleiben, obwohl noch einige Wolken übrig sein werden, bei 24 Grad in der Spitze. Am Samstag zwar Wolken verhangen, aber trocken bei 27 Grad maximal.
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4: Hallo und guten Morgen am Donnerstag. Zum Start in den Tag lassen wir gleich mal die Disco-Kugel runter.
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ganz ohne jede Hektik hinein in den Tag, aber mit Energie. Die kommt jetzt von Mike and the Mechanics. Over My Shoulder, hier auf Ihrem Radio Paradiso, die besten Hits mit der meisten Abwechslung. Schönen guten Morgen am Donnerstag.

Klasse Bachmach-Titel von Freddie Mercury. I was born to love you hier auf ihrem Radio Paradiso. Die besten Hits mit der meisten Abwechslung jetzt aus dem Jahr 2016. Max Giesinger, wenn sie tanzt.

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1: Worte für den Weg aus Psalm 91. Der Herr ist deine Zuversicht, der Höchste ist deine Zuflucht. Denn er hat seinen Engeln befohlen, dass sie dich behüten auf allen deinen Wegen, dass sie dich auf Händen tragen und du deinen Fuß nicht an einen Stein stoßest. Kommen Sie gut in den Tag.
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2: Ich bin Tine Klimach. Mitten im Krieg mit dem Iran, der sich auch um dessen Atomprogramm dreht, verkünden die USA eine neue Einigung mit Saudi-Arabien. Die US-Regierung will Saudi-Arabien beim Aufbau eines zivilen Atomprogramms helfen. Beide Länder unterzeichneten in Washington ein entsprechendes Abkommen. US-Energieminister Wright betonte, dass das Abkommen höchste Standards erfülle und auch beinhalte, dass keine Atomwaffen verbreitet werden. Die Vereinbarung wird dem US-Parlament zur Prüfung vorgelegt. Dort könnte es Widerstand geben. Die Bundesregierung will Abschiebungen nach Afghanistan offenbar ausweiten. Das erklärte das hessische Innenministerium. Demnach habe die Bundespolizei mitgeteilt, die bisherigen Einschränkungen auf Straftäter und Gefährder aufzuheben.
3: Bundesinnenminister Dobrindt hat erst Anfang der Woche bekräftigt, Abschiebungen in Länder wie Afghanistan zu forcieren. Ihm ging es vor allem um Straftäter nach einem tödlichen Angriff auf einen Studenten in Trier. Künftig soll aber jeder Afghane, der ausreisepflichtig ist, abgeschoben werden können, sagt die hessische Landesregierung. Grundlage dafür ist die Zusammenarbeit mit der Taliban-Regierung. Thomas Bremser, Redaktion.
2: Im Kampf gegen sexuellen Kindesmissbrauch dürfen Messenger-Dienste in der EU bald wieder in privaten Chats nach Hinweisen suchen. In der Debatte um die sogenannte Chat-Kontrolle einigten sich die Mitgliedsländer darauf, Datenschutzregeln befristet zu lockern.
4: Es geht um Bilder oder Videos von Kindesmissbrauch. Danach dürfen Anbieter von Diensten wie Outlook, Gmail oder Instagram wieder mit Hilfe von Software suchen. Aber verschlüsselte Chats wie bei WhatsApp oder Signal dürfen nicht durchsucht werden. Und die EU-Ausnahmeregelung verbietet auch Techniken, die Nachrichten prüfen, bevor sie verschlüsselt und versendet sind. Eigentlich war die Übergangsregelung im Frühjahr ausgelaufen, aber jetzt einigten sich Mitgliedstaaten und das EU-Parlament doch noch. Die Ausnahme gilt nun bis April 2028. Aus Brüssel, Michael Brandt.
2: 33 Filialen der Warenhauskette Galeria werden auf ihre Rentabilität geprüft und könnten geschlossen werden. Das Unternehmen nannte nun die betroffenen Standorte. Galeria will mit den Vermietern über Mietkonditionen und Flächenanpassungen verhandeln. Sollten keine tragfähigen Lösungen erarbeitet werden, sei die Fortführung der jeweiligen Filiale gefährdet. Viele Jobs stehen auf dem Spiel.
5: Das Wetter ist schwer in Ordnung. Ja, es kann vereinzelt am Vormittag sogar noch mal ein Regentropfen runterkommen. Aber viel wird es nicht sein. Im Gegenteil, es wird immer wieder auflockern. Die Sonne wird sich blicken lassen bei 22 Grad als Maximaltemperatur. Morgen noch mal so ein Mix aus Sonne und Wolken mit leichtem Übergewicht an Wolken, aber ohne Regenschauer. 24 Grad die Maximaltemperatur. Am Samstag zwar grau, trübe, aber nicht nass. Bei 27 Grad in der Spitze.
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5: Hallo und guten Morgen. Am Donnerstag feiern wir einen sanften Start hinein. In diesem Tag habe ich sanfte Musik für Sie rausgesucht. Gleich Yusundu und Nini Sherry, 7 Seconds. Und das ja auch völlig unaufgeregt. Richard Marx, Right Here Waiting.

Verständigung über kulturelle Grenzen hinaus. Darum geht es bei Yusu und Du und Nini Sherry 7 Seconds. Hier auf ihrem Radio Paradiso. Die besten Hits mit der meisten Abwechslung. Auch am frühen Morgen schon zum Mittanzen. Jetzt zu Ed Sheeran.

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3: Ich bin David Riemer. Die Regierung von US-Präsident Trump will Saudi-Arabien beim Aufbau eines zivilen Atomprogramms helfen. Die Energieminister beider Länder unterzeichneten in Washington ein entsprechendes Abkommen, teilte das US-Energieministerium mit. Den genauen Inhalt veröffentlichte das Ministerium zunächst allerdings nicht.
4: Das Abkommen beinhaltet nach den Worten des US-Energieministers keine Herstellung oder Verbreitung von Atomwaffen. Es soll ein rein ziviles Nuklearprogramm sein, das den USA vor allem wirtschaftliche Vorteile bringt. Sie wollen Nukleartechnologie exportieren, das wiederum soll Jobs in den USA schaffen. Und Saudi-Arabien profitiert, indem es den Energiebedarf seines Landes decken kann. Aber im laufenden Krieg mit dem Iran und der Instabilität im Nahen Osten ist das Abkommen umstritten. Aus den USA Tina Eck.
3: Weil sich die Regierungsparteien erst auf den letzten Drücker einig werden, liegt ein endgültiger Gesetzentwurf erst kurz vor der Abstimmung im Bundestag vor. Das sorgt regelmäßig für Kritik. Am Vormittag verkündet das Bundesverfassungsgericht, ob es deshalb neue Temporegeln für Gesetzesänderungen geben muss.
5: Hunderte Seiten komplizierter Gesetzestext, aber keine Zeit vor der Abstimmung, alles genau durchzulesen. Kritisiert wurde das zum Beispiel zuletzt beim Sparpaket für die gesetzlichen Krankenkassen. Das Urteil heute basiert aber auf einem älteren Fall, dem Heizungsgesetz der alten Ampelregierung. Hier hatte die Union erreicht, dass die Abstimmung verschoben werden musste und das Gesetz erst später verabschiedet werden konnte. Heute wird sich klären, ob für die Gesetzgebung generell neue Fristen festgelegt werden müssen. Jan-Henner Reitzer, Nachrichtenredaktion.
3: An der französischen Atlantikküste bei Bordeaux sind tausende Touristen wegen eines Waldbrandes vorsorglich evakuiert worden. Laut Behörden habe sich der Brand bereits auf einer Fläche von 800 Hektar ausgedehnt. Bislang sei niemand verletzt worden. Rund 700 Bewohner mussten zwei Stadtteile des Ortes Les Bourget verlassen. Der dortige Campingplatz wurde geräumt. Auch ein Strand wurde evakuiert. Zum Sport. Hannover ist für 4 Tage das Zentrum des deutschen Spitzensports. Von heute bis Sonntag finden in der niedersächsischen Landeshauptstadt die Finals 2026 statt. Bei der großen Multisportveranstaltung werden 143 deutsche Meistertitel in 24 Sportarten vergeben.
6: Nee, also wirklich einen Regenschirm brauchen Sie nicht. Selbst wenn da am Vormittag mal so ein paar wenige Tröpfchen runterkommen werden. 22 Grad die Maximaltemperatur und es bleibt die meiste Zeit heute trocken. 24 Grad der Tagesspitzenwert morgen am Freitag bei Sonne und Wolken im Mix. Am Samstag mischt die Sonne kaum mit, da sind viele Wolken unterwegs. Es soll trotzdem trocken bleiben. Am Samstag 27 Grad dann die Maximaltemperatur.
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6: Was ist Ihr Vorteil, dass Sie jetzt so früh unterwegs sind? Momentan, da kommen Sie noch ganz gut durch und sind von den Rush-Hour-Staus noch verschont, bleiben verschont. Fahren Sie vorsichtig, kommen Sie gut und sicher an Ihr Ziel.
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6: Guten Morgen. Und damit Sie den nötigen Schwung aufbringen, um in den Tag zu starten, habe ich genau die richtige Musik für Sie. Das ist Laura Branigan und Gloria.

Da geht dann doch gleich am frühen Morgen schon das Herz über Lady Gaga, Hold My Hand. Schönen guten Morgen. Angenehmen, glitzernden Start hinein in diesen Tag. Auch wenn die Sonne noch nicht so richtig ganz glitzert, sind noch zu viele Wolken unterwegs. Aber das wird noch was. Hier ist auf jeden Fall strahlende, glänzende Musik aus dem Jahr 1992. Das sind Simply Red und Stars. Schönen guten Morgen, schönes Aufstehen.

0: Guten Morgen, 17 Minuten nach 6.
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Das ist schon klasse und beeindruckend. Das ist ein Song aus dem Jahr 87 und jetzt fast 40 Jahre später hat sie mit anderen, sie haben es mitbekommen, die Halbzeitshow bei der Fußballweltmeisterschaft gerockt. Madonna, La Isla Bonita zum Wachwerden für ihren angenehmen Start hinein in diesen Donnerstag. 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Jetzt von Empire of the Sun, We Are the People.

0: Mit sonniger Musik hinein in diesen grauen, trüben Donnerstag, 5 Minuten vor 6:30.
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0: gefühlvoll hineingestartet in diesen Donnerstag mit Phil Collins, Against All Odds. Schönen guten Morgen, eine Minute vor 6:30 haben wir es. Wie geht es weiter mit der angeschlagenen Warenhauskette Galeria? Da gibt es jetzt neue Infos und die hat Jörg Trotzki für Sie gleich im Hauptstadtkompakt.
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2: Zumindest einen Raum oder eine Ecke solltest du für dich haben, wo dich niemand findet, niemand stört, niemand beachtet. Dort solltest du die Freiheit haben, dich von der Welt zu lösen und dich loszulassen, indem du alle feinen Saiten und Fasern der Spannung löst, die dein Schauen, dein Hören, dein Denken in der Gegenwart anderer Menschen binden.
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12: Ich bin David Riemer. Die Regierung von US-Präsident Trump will Saudi-Arabien beim Aufbau eines zivilen Atomprogramms helfen. Die Energieminister beider Länder unterzeichneten in Washington ein entsprechendes Abkommen, teilte das US-Energieministerium mit. Den genauen Inhalt veröffentlichte das Ministerium zunächst allerdings nicht.
13: Das Abkommen beinhaltet nach den Worten des US-Energieministers keine Herstellung oder Verbreitung von Atomwaffen. Es soll ein rein ziviles Nuklearprogramm sein, das den USA vor allem wirtschaftliche Vorteile bringt. Sie wollen Nukleartechnologie exportieren, das wiederum soll Jobs in den USA schaffen. Und Saudi-Arabien profitiert, indem es den Energiebedarf seines Landes decken kann. Aber im laufenden Krieg mit dem Iran und der Instabilität im Nahen Osten ist das Abkommen umstritten. Aus den USA Tina Eck.
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14: Mit Jörg Trotzki, guten Morgen. Opfer von Terroranschlägen sollen künftig einen Ansprechpartner auf Bundesebene haben. Das hat das Kabinett von Bundeskanzler Friedrich Merz beschlossen. Justizministerin Stefanie Hubig betonte, der Staat stehe an der Seite der Betroffenen. Diese bekämen jetzt leichter finanzielle und psychosoziale Unterstützung. Nach dem Anschlag auf dem Berliner Breitscheidplatz hatte der Bund erstmals einen Ansprechpartner für Opfer und Hinterbliebene benannt. Der Anschlag jährt sich im Dezember dieses Jahres zum 10. Mal. Weit über 30 Filialen der angeschlagenen Warenhauskette Galeria sollen bundesweit auf ihre Ertragsaussichten hin bewertet werden. Hier bei uns sind es die Standorte Alexanderplatz, Hermannplatz, Spandau und Kudamm sowie Potsdam, sagte man uns. Sollten keine Lösungen gefunden werden, drohe das aus, heißt es weiter. Einen genauen Zeitpunkt für Gespräche bzw. eine Ertragsanalyse gibt es noch nicht. Aufgrund von Vermessungsarbeiten an der Brücke Mecklenburgische Straße in Wilmersdorf kommt es heute erneut zu einer nächtlichen Vollsperrung, und zwar ab 23 Uhr bis morgen früh um 5. Bei den Messungen müsse die Brücke schwingungsfrei sein, heißt es weiter. Der Berliner Schauspieler Joachim Kerzel ist tot. Er starb bereits am Montag im Alter von 84 Jahren, teilte uns unter anderem seine Agentur mit. Joachim Kerzel stand nicht nur auf der Bühne und vor den Fernsehkameras, sondern ist einem breiten Publikum vor allem als Synchronsprecher bekannt. Er gab internationalen Stars die deutsche Stimme, unter anderem Dustin Hoffman, Anthony Hopkins, Jack Nicholson und Harvey Keitel.
15: Es ist grau, es ist trübe draußen, aber Regenschauer halten sich denn doch zurück, sind aber nicht ganz ausgeschlossen heute. Da kommt wohl um die Mittagszeit herum und am Nachmittag mal der ein oder andere Tropfen runter. Aber am Abend zum Seal-Konzert, da soll es ja wieder trocken sein, ganz wichtig. 14 Grad haben wir aktuell, 20 Grad bekommen wir heute maximal. Morgen und übermorgen soll es auf jeden Fall trocken bleiben. Morgen bei 23 Grad und nochmal so ein Mix aus Sonne, aber auch einigen Wolken. Am Samstag soll es mehr Sonnenschein geben für 28 Grad dann in der Spitze.
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15: Im und durch den Berliner Stadtverkehr, da kommen Sie momentan ganz gut durch, aber Vorsicht bitte auf der A10, südlicher Berliner Ring Richtung Dreieck Werder zwischen Niederlehme und Königs Wusterhausen. Da hat es nämlich einen Unfall gegeben, da müssen Sie aktuell mit Einschränkungen rechnen. Ich wünsche eine gute, vor allem aber eben sichere Fahrt. Kommen Sie gut an.
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15: Ich habe viel vor mit Ihnen heute Morgen und gebe Ihnen gleich mal einen kleinen Überblick darüber, was alles heute so passieren wird hier im Programm auf 98.2 Radio Paradiso. Schönen guten Morgen. Jetzt passiert erstmal gleich Musik von Teddy Swims, Mr. Know-It-All, sein frischer aktueller Hit. Und das hier, das ist Rockwell, Somebody's Watching Me, 6 Minuten nach 6:30.

erinnert mich irgendwie immer an diesen Song von Gotye. Somebody That I Used To Know ist aber Teddy Swims und sein aktueller Hit Mr. Know-It-All. Hier auf Ihrem Radioparadiese die besten Hits mit der meisten Abwechslung. Schönen guten Morgen, wird insgesamt ein abwechslungsreicher Tag heute für Sie. Ich lade Sie nämlich ein in den Britzer Garten zu einem Wasserlaternen-Festival. Außerdem geht's ins Kino zu Toy Story 5 und dann steht doch irgendwie noch so ein Konzert an. Ja, auch dazu noch mehr heute Morgen die Auslosung hier auf Ihrem Radioparadiese. Jetzt aber erstmal zum Wachwerden für Ihren Weg vom Schlafzimmer ins Badezimmer. Lisa Stansfield, All Around the World um 17 Minuten vor 7. I don't know.

Schönen guten Morgen am Donnerstag. Kim Wilde, Cambodia aus den 80ern hier auf ihrem Radio Paradiso. Die besten Hits mit der meisten Abwechslung. 7:08 ist es und in der nächsten Stunde ist es soweit. Da wird ausgelost. Da lade ich Sie ein zum Seal-Konzert in der Zitadelle Spandau heute Abend, 19 Uhr. Wetter soll durchhalten. Tatsächlich, es soll trocken bleiben dann. Und ich hoffe, Sie haben auf die Seal-Superhits geachtet und sich dann eingetragen auf unserer Homepage auf www.paradiso.de. Dann sind Sie nämlich hier im Lostopf gelandet und können dann in der nächsten Stunde hier bei mir ausgelost werden. Freue mich drauf. Jetzt freuen Sie sich hoffentlich auf Bruno Mars und Count on Me hier auf Ihrem Radio Paradiso am Donnerstagmorgen.

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9: Ich bin David Riemer. Die US-Regierung will Saudi-Arabien beim Aufbau eines zivilen Atomprogramms helfen. Beide Länder unterzeichneten in Washington ein entsprechendes Abkommen, wie das US-Energieministerium mitteilte. Den genauen Inhalt veröffentlichte das Ministerium zunächst nicht. Die USA wollen wirtschaftlich profitieren, sie wollen Nukleartechnologie exportieren, das soll wiederum Jobs in den USA schaffen. Die sogenannte Frühstartrente rückt näher. Bundesfinanzminister Klingbeil gab den entsprechenden Gesetzentwurf in die Ressortabstimmung innerhalb der Bundesregierung. Im Kern sollen alle Kinder ab 6 Jahren regelmäßig Geld vom Staat bekommen für die Altersvorsorge.
10: Schon als Kind für die Rente vorsorgen, ganz egal wie viel Geld die Eltern haben, und sich schon als Jugendlicher mit Finanzplänen beschäftigen. Das sind die Ziele der Regierung. Der Bund will künftig für jedes Kind vom 6. bis zum 18. Lebensjahr 10 Euro im Monat zahlen in ein Altersvorsorgedepot. Ausgezahlt werden soll das Kapital mit Mitte 60. Die Erträge bleiben bis zur Auszahlung steuerfrei. Losgehen soll's mit den Kindern, die 2020 geboren wurden. Dann soll jährlich der Jahrgang der dann 6-Jährigen dazukommen. Thomas Bremser, Nachrichtenredaktion.
9: Hitze und geringe Regenmengen als Folge des Klimawandels sorgen dafür, dass die Böden in Europa stärker austrocknen. Das zeigt eine Studie, an der auch der Deutsche Wetterdienst beteiligt war. Landwirtschaftliche Bodendürren in Westeuropa sind demnach etwa 5-mal wahrscheinlicher geworden als vor der Industrialisierung.
11: Hauptproblem ist demnach die dramatisch gestiegene Verdunstung. Trotz höherer Niederschläge im Winter trocknen die Böden in weiten Teilen Europas schon im Frühjahr ungewöhnlich stark aus. Frankreich verzeichnete beispielsweise die niedrigste Maisernte seit 50 Jahren. Vielerorts gibt es im Sommer bereits Beschränkungen bei der Nutzung von Trinkwasser. Steigt der Ausstoß von klimaschädlichen Treibhausgasen weiter, drohen in der Landwirtschaft laut Studie historische Ernteverluste. Und zusammen mit den globalen Konflikten weiter steigende Lebensmittelpreise. Katrin Müller, Nachrichtenredaktion.
9: Zum Sport. Hannover ist für 4 Tage das Zentrum des deutschen Spitzensports. Von heute bis Sonntag finden in der niedersächsischen Landeshauptstadt die Finals 2026 statt. Bei der großen Multisportveranstaltung werden 143 deutsche Meistertitel in 24 Sportarten vergeben.
12: Ein paar zu viele Wolken sind vergeben worden, habe ich das Gefühl, für den Himmel über Berlin. Die machen der Sonne da gar keinen Platz. Aber ab und zu kann sie dann doch mal durch die Wolkendecke hindurch scheinen. Gerade zum späten Nachmittag und Abend gibt es noch mal ein paar Auflockerungen. Bis dahin aber auch immer wieder Wolken und hier und da auch über den Tag verteilt. Der ein oder andere Regenguss durchaus nicht ausgeschlossen. 14 Grad haben wir aktuell, 20 Grad bekommen wir heute noch maximal. Morgen soll es trocken bleiben bei einem Mix aus Sonne und doch noch mal einigen Wolken. Bei 23 Grad landen wir dann und am Samstag 28 Grad. Der Tagesspitzenwert soll schön werden mit viel Sonne, wenigen Wolken und keinen Regenschauern.
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12: 16. August, schon mal in den Kalender eintragen. Auf der A100 im Stadtring Richtung Wedding, da müssen Sie jetzt schon wieder anstehen. Zwischen Kreuz Schöneberg und Schmargendorf 10 Minuten sollten Sie da auf jeden Fall extra Zeit mitnehmen. Und in Tiergarten, da laufen die Vorbereitungen für den Christopher Street Day, das Christopher Street Day Wochenende. Deswegen die Straße des 17. Juni zwischen Großem Stern und Brandenburger Tor schon abgeriegelt. Ebenfalls gesperrt sind die Jetzer-Grabin-Straße und die Ebertstraße. Und dann noch ausgeschaut auf die A10, den südlichen Berliner Ring Richtung Dreieck Werder. Hinter Niederlehme hat es einen Unfall gegeben und da müssen Sie aktuell jetzt noch mit Einschränkungen rechnen. Ich wünsche Ihnen eine gute Fahrt, fahren Sie vorsichtig, kommen Sie gut durch und kommen Sie gut an.
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12: Und zum Start in diesem wolkenverhangenen Tag habe ich 80er Jahre Musik, die Sie zum Lächeln bringen soll. Das ist vergesslich. Zum Mittanzen auch gerne. Together Forever. Schönen guten Morgen. Gleich Alex Rowan noch mit Ordinary, frische aktuelle Musik. Und dann geht's ran an die Seal-Verlosung. Schönen guten Morgen. 5 Minuten nach 7 ist es.

Also eine sehr markante Stimme hatte auch Alex Warren Ordinary hier auf ihrem Radio Paradiso um 11:07. Aber ich muss zugeben, noch einzigartiger ist die Stimme von Seal.

einzigartige Stimme und den einzigartigen Mann gleich noch mit dazu können Sie erleben heute Abend in der Zitadelle und auf der Zitadelle Spandau. Ich hoffe, Sie haben in den letzten Tagen auf die Radio Paradiso Ciel Superhits geachtet und sich dann entsprechend eingetragen auf unserer Homepage auf www.paradiso.de. Dann sind Sie hier im Lostopf und können von mir gleich ausgelost werden. Hier auf Ihrem Radio Paradiso. Nach Musik von Aha, Hunting High and Low und Depeche Mode. Enjoy the Silence. 12 Minuten nach 7.

0: Schönes Wachwerden und Aufstehen am Donnerstag, 16 Minuten nach 7.
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0: Geweckt und in den Tag geschickt, in den Donnerstag von Aha Hunting, High and Low, 19 Minuten nach 7 und sie ist auch jagen gegangen, hunten gegangen sozusagen nach den Ziel Super Hits hier auf ihrem Radioparadies. So, Julia aus Lichtenrade. Julia, was haben Sie denn für heute Abend schon überhaupt was vor?
1: Noch nicht, nein.
0: Das trifft sich sehr gut. Dann hätte ich da einen Vorschlag für Sie. Wie wäre es, wenn Sie in die Zitadelle gehen zum Seal-Konzert?
1: Sehr gerne. Es freut mich.
0: Ja, das finde ich gut. Und dann würde ich mal sagen, das machen Sie. Und dann hören Sie Songs wie Crazy und den Song, den Sie auch hier eingetragen haben, A Love's Divine. Herzlichen Glückwunsch.
1: Super, vielen, vielen Dank.
0: Mit wem gehen Sie hin? Wissen Sie
1: das
0: schon?
1: Nee, das weiß ich noch nicht. Ich habe es mir tatsächlich noch nicht überlegt.
0: Ja. Ist ja dann auch kurzfristig für heute Abend. Ja. Das können Sie doch gerne entscheiden, auf jeden Fall. Sie sind dabei. Herzlichen Glückwunsch nochmal.
1: Vielen Dank.

0: Taxi ist auf der Strecke nicht wirklich eine Alternative. Wenn Sie mit der Bahn gerne von Ostbahnhof Richtung Frankfurt oder verreisen, dann werden Sie ab Ende der Woche nochmal auf eine echte Geduldsprobe gestellt werden. Mehr dazu gleich im Hauptstadtkompakt bei Jörg Trotzki. 3 Minuten vor 7:30 haben wir es.
1: 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Die Gedanken zum Auftanken. Die größten Worte der Menschheitsgeschichte. Die Reaktion des Sozialdemokraten August Bebel auf die sogenannte Blut- und Eisenrede Otto von Bismarcks aus dem Jahre 1871.
2: Das mit Blut und Eisen mühsam zusammengeschweißte Reich ist kein Boden für die bürgerliche Freiheit, geschweige für die soziale Gleichheit. Staaten werden mit den Mitteln erhalten, durch die sie gegründet wurden. Der Säbel stand als Geburtshelfer dem Reich zur Seite. Der Säbel wird es ins Grab begleiten.
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9: Ich bin David Riemer. Die US-Regierung will Saudi-Arabien beim Aufbau eines zivilen Atomprogramms helfen. Beide Länder unterzeichneten in Washington ein entsprechendes Abkommen, wie das US-Energieministerium mitteilte. Den genauen Inhalt veröffentlichte das Ministerium zunächst nicht. Die USA wollen wirtschaftlich profitieren, sie wollen Nukleartechnologie exportieren. Das soll wiederum Jobs in den USA schaffen.
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10: Mit Jörg Trotzki, guten Morgen. Der diesjährige Christopher Street Day wirft seine Schatten voraus, zumindest schon mal verkehrstechnisch. Die Aufbauarbeiten rund ums Brandenburger Tor haben begonnen. Deshalb kommt es bereits ab heute zu massiven Einschränkungen, unter anderem auf dem 17. Juni zwischen Brandenburger Tor und Siegessäule. Erstmals wird in diesem Jahr hier in Berlin ja an 2 Tagen Christopher Street Day gefeiert. Er beginnt morgen mit einem Demokratieabend. Am Samstag ist traditionell die Parade, eine der größten Demos für Vielfalt und Menschenrechte in Europa. Der CSD steht dieses Jahr unter dem Motto Haltung ist hot. Zugleich ruft der CSD unter dem Motto Maus, unpolitisch war gestern, zur Teilnahme an der Berlinwahl am 20. September auf. Berliner Mieten überschreiten möglicherweise 1000-fach die Mietpreisbremse. Das ist das Ergebnis des ersten Mietenscans, teilte Wohnungsbausenator Christian Gäbler mit. Demnach gab es bei nahezu 50% der mehr als 7.700 untersuchten Wohnungsinserate einen Verdacht. Die entsprechenden Vermieter würden nun angeschrieben und aufgefordert, ihre Mietforderung zu überprüfen, so Gäbler weiter. Außerdem werde der Mietenscan vorerst monatlich fortgesetzt. Bahnreisende werden erneut auf eine harte Geduldsprobe gestellt. Ab morgen Abend fahren zwischen Berlin-Ostbahnhof und Frankfurt-Oder keine Züge im Regional- und Fernverkehr mehr. Das teilte die ODEC mit. Die Sperrung dauere bis Samstag, den 15. August. Es fahren Busse. Bereits jetzt ist der Regiozugverkehr zwischen Berlin-Ostbahnhof und Erkner eingestellt. Hier wird an den Oberleitungen gearbeitet. In der Fußball-Bundesliga ist der Verkauf für Tickets fürs erste Heimspiel unserer Hertha gestartet worden. Das ist am 15. August gegen Heidenheim. Der freie Verkauf für alle ist ab morgen möglich. Die Bundesliga-Saison für die zweite Liga beginnt dann in 2 Wochen am 7. August. Die Hertha eröffnet auswärts gegen Bochum. Die erste Liga startet am 28. August.
0: Danke dir, Jörg. Also Maus, das Wetter ist heute ziemlich wolkenverhangen. 15 Grad haben wir aktuell, 20 Grad bekommen wir heute noch als Maximaltemperatur. Und es können schon am späten Vormittag ein paar Regenschauer runterkommen, dann nochmal am Nachmittag, am Abend dann aber nicht mehr. Und sowieso dazwischen drin gibt es vor allem die meiste Zeit trockene Abschnitte. Morgen dann viele Wolken zwar unterwegs, aber auch immer wieder Auflockerungen und wohl keinen Regen mehr. 23 Grad dann die Maximaltemperatur und am Samstag 28 Grad der Maximalwert bei viel Sonne, ein paar Wolken, aber ohne Regenschauer.
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0: Der Verkehr staut sich auf der A100 Richtung Wedding zwischen Kreuz Schöneberg und Schmargendorf. Und Jörg hat es schon angesprochen, in Tiergarten, ne, wegen der Vorbereitungen auf den CSD, die Straße 17. Juni zwischen Großem Stern und Brandenburger Tor gesperrt. Und auch hier zur Grabinstraße und Ebertstraße sind schon abgeriegelt. Das Ganze bis Montagnachmittag. So lange dauern dann die Abbauarbeiten wieder. Und Vorsicht bitte auf der A10, dem südlichen Berliner Ring Richtung Dreieck Werder, zwischen oder hinter Niederlehme. Da hat es einen Unfall gegeben, da müssen Sie aktuell mit Einschränkungen rechnen. Ich wünsche Ihnen eine gute, eine sichere Fahrt. Kommen Sie gut durch und kommen Sie gut an. Passen Sie auf sich und alle anderen auch auf.
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0: Kommen Sie gut, kommen Sie entspannt rein in diesen Tag. Gleich mit wunderschöner Musik aus einem Zeichentrick bzw. Animationsfilm aus dem König der Löwen. Gleich Elton John, Circle of Life. Vorher die Bee Gees, You Win Again. 5 Minuten nach 8.

0: ein toller Film, so ein toller Zeichentrick-Animationsfilm. So ein großartiges Musical. Der König der Löwen aus dem König der Löwen, Elton John und The Circle of Life. Zu einem tollen neuen Animationsfilm aus einer Animationsserie lade ich Sie heute Morgen noch ein, gegen 10 nach 9. Der neue Toy Story Film, mittlerweile schon Toy Story 5, ist draußen, startet in den Kinos und dafür habe ich Eintrittstickets für Sie organisiert. Gleich Double, The Captain of the Heart aus den 80ern, richtig zum Wohlfühlen. Vorher Michael Patrick Kelly, sein aktueller Hit The One. 17 Minuten vor 8 und davor
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2: Gemeinsam sind wir stark. Was haben Toy Story, Ratatouille, Finding Nemo und The Incredibles gemeinsam? Richtig, das sind alles Filme aus den Pixar Animation Studios. Wie kann es sein, dass so viele preisgekrönte Werke aus demselben Hause kommen? Ein Grund ist sicher, dass Pixar eine Kultur entwickelt hat, die Kreativität und Zusammenarbeit fördert. Das Unternehmen bietet eine Umgebung, in der Mitarbeiter sich sicher fühlen, ihre Ideen zu äußern und Risiken einzugehen. Gemeinsame Mahlzeiten, Themenprojekte und offene Kommunikationskanäle stärken das Gemeinschaftsgefühl. Wie sieht es denn bei Ihnen auf der Arbeit aus? Sind Sie der Einzelkämpfer und froh, es ohne größere Blessuren bis zum nächsten Wochenende zu schaffen? Oder gibt es so etwas wie ein Wir-Gefühl? Haben Sie Kollegen oder Konkurrenten am Arbeitsplatz? Bevor Sie nun losmeckern, ach, die da oben machen ja nichts, wir können und dürfen nichts, selbst die Firmenfeiern wurden gestrichen, na, schauen Sie doch besser, was Sie persönlich beitragen können. Wie können Sie ein Gemeinschaftsgefühl in Ihrer Firma schaffen, befördern, ausbauen oder stärken? Das kostet meist kein Geld und hängt mehr an Ihren kreativen Ideen und Ihrem Engagement. Manchmal reicht ja schon ein freundliches Guten Morgen, ein Lächeln oder ein interessiertes Nachfragen, um das Miteinander zu stärken. Lassen Sie sich etwas einfallen. Besser noch, setzen Sie sich gleich mit den Kollegen zusammen und hacken Sie gemeinsam etwas aus. Henry Ford, Erfinder, Visionär und revolutionärer Automobilhersteller, der hatte folgende Einstellung. Zusammenkommen ist ein Beginn. Zusammenbleiben ist ein Fortschritt. Zusammenarbeiten ist ein Erfolg.
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2: Und wenn Sie eine persönliche Beratung wünschen, schreiben Sie mich gerne an unter www.beziehungscoach-berlin.de.

0: Okay, bei diesem Song, da kann es durchaus passieren, dass sie beim Zähneputzen ein bisschen wegträumen. So schön, so gefühlvoll. Dube, the Captain of the Heart. Schönen guten Morgen am Donnerstag. In der nächsten Stunde gibt es die Radioparadiso Frühstücksrunde und da gibt es, kann es möglicherweise, vielleicht, eventuell, durchaus eine Überraschung für alle Seal-Fans geben. 7 Minuten vor 8.
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8: Ich bin David Riemer. Die Regierung von US-Präsident Trump will Saudi-Arabien beim Aufbau eines zivilen Atomprogramms helfen. Die Energieminister beider Länder unterzeichneten in Washington ein entsprechendes Abkommen, teilte das US-Energieministerium mit. Details wurden zunächst nicht bekannt.
9: Das Abkommen beinhaltet nach den Worten des US-Energieministers keine Herstellung oder Verbreitung von Atomwaffen. Es soll ein rein ziviles Nuklearprogramm sein, das den USA vor allem wirtschaftliche Vorteile bringt. Sie wollen Nukleartechnologie exportieren, das wiederum soll Jobs in den USA schaffen. Und Saudi-Arabien profitiert, indem es den Energiebedarf seines Landes decken kann. Aber im laufenden Krieg mit dem Iran und der Instabilität im Nahen Osten ist das Abkommen umstritten. Aus den USA Tina Eck.
8: Weil sich die Regierungsparteien erst auf den letzten Drücker einig werden, liegt ein endgültiger Gesetzentwurf erst kurz vor der Abstimmung im Bundestag vor. Das sorgt regelmäßig für Kritik. Am Vormittag verkündet das Bundesverfassungsgericht, ob es deshalb neue Temporegeln für Gesetzesänderungen geben muss.
10: Hunderte Seiten komplizierter Gesetzestext, aber keine Zeit vor der Abstimmung, alles genau durchzulesen. Kritisiert wurde das zum Beispiel zuletzt beim Sparpaket für die gesetzlichen Krankenkassen. Das Urteil heute basiert aber auf einem älteren Fall, dem Heizungsgesetz der alten Ampelregierung. Hier hatte die Union erreicht, dass die Abstimmung verschoben werden musste und das Gesetz erst später verabschiedet werden konnte. Heute wird sich klären, ob für die Gesetzgebung generell neue Fristen festgelegt werden müssen. Jan-Henner Reitze, Nachrichtenredaktion.
8: Das US-Militär hat nach eigenen Angaben in der Nacht erneut militärische Ziele im Iran angegriffen. Ziel waren unter anderem Raketen- und Drohnenlager sowie die Flugabwehr. Die USA erklären damit, künftige Angriffe auf Handelsschiffe und zivile Seeleute verhindern zu wollen. Es war die 12. Nacht in Folge mit US-Angriffen auf den Iran. US-Präsident Trump erklärte, der Iran sei noch nicht zu einem Abkommen bereit und drohte mit weiteren Angriffen. Die anhaltende Hitze und Trockenheit der vergangenen Monate hat die Dürre in Europa laut einer Studie als Folge des Klimawandels weiter verschärft. Entscheidend ist demnach nicht nur der fehlende Regen, sondern vor allem die durch die Hitze stark gestiegene Verdunstung. Forscher warnen, dass Dürren dadurch häufiger und schwerer werden.
11: Danke, David. Bei uns ist es heute Wolkenfang, grau und auch immer mal wieder nass. Schon am späten Vormittag können da einige Schauer runterkommen. Dann ist es aber auch wieder längere Zeit trocken. Dann am Nachmittag noch mal ein paar wenige Tropfen und am Abend dann wieder trocken. So abwechslungsreich geht es durch den heutigen Tag mit 15 Grad aktuell und 20 Grad als Maximaltemperatur. Morgen deutlich weniger abwechslungsreich. Es soll den ganzen Tag über trocken bleiben. Sonne und Wolken wechseln aber einander ab bei 23 Grad in der Spitze. Am Samstag dann sehr sonnig bei 28 Grad maximal.
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11: Aufgepasst bitte auf der A100 Richtung Treptow zwischen Oberlandstraße und Britzer Tunnel. Gibt es Bauarbeiten, dass die rechte Spur gesperrt, da wird es ein bisschen enger werden. Außerdem stehen sie an zwischen Beckstraße und Sachsenhamm und in der anderen Richtung auf der A100 Richtung Wedding zwischen Kreuz Schöneberg und Schmargendorf. Bitte 10 Minuten extra Zeit mitnehmen. Außerdem in Tiergarten laufen die Vorbereitungen für den Christopher Street Day, das Christopher Street Day Wochenende. Deswegen schon die Straße des 17. Juni zwischen Großem Stern und Brandenburger Tor gesperrt und ebenfalls abgeriegelt die Zeck-Rabin-Straße und Ebertstraße. Das Ganze bis Montagnachmittag. Außerdem immer noch hinter Niederlehme, das ist A10 südlicher Berliner Ring Richtung Dreieck Werder hinter Niederlehme nach einem Unfall Einschränkungen, Behinderungen und auf der A10 südlicher Berliner Ring Richtung Dreieck Spreeau zwischen Gernshagen und Rangsdorf liegen da Gegenstände auf der Fahrbahn rum, die da absolut nicht hingehören. Da bitte besonders aufmerksam und vorsichtig fahren. Kommen Sie gut durch. Gute Fahrt.
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11: So, Sie brauchen noch ein bisschen Schwung und Motivation zum in den Tag starten. Habe ich musikalisch für Sie jetzt und das ist die Springfield in Private, 5 nach 8.

0: Panic Shoot. David, musikalisch das Lasso geschwungen von Beyoncé, Texas Hold'em hier auf ihrem Radio Paradiso am Donnerstagmorgen und ich habe das Lasso geschwungen und sie hier alle ins Studio gezerrt.
1: Ja.
2: So, das heißt hier, ja, Nico.
0: Sehr schön. Schön, dass du auch dabei bist. Du darfst jetzt auch aufstehen vom Boden und dich von den Fesseln befreien.
1: Sehr lieb.
0: Heute haben wir ja eine besondere Einladung, schon die letzten Tage immer wieder ausgesprochen, nämlich es geht zum Seal-Konzert.
3: Yeah.
0: Ja, wie steht ihr eigentlich zu Seal? Habt ihr den schon mal live gesehen? Wie steht er zu seiner Musik? Oder ist es für euch nur der Mann von Heidi Klum?
3: Ex-Mann. Nee, also ich glaube, das ist ein ganz lieber Typ. Also ich schätze ihn total lieb ein und seine Musik, klar, zum Schwärmen. Also ich liebe Love's Divine, Kiss from a Rose. Oh, klasse.
0: Ja, die Stimme ist einfach einzigartig, ne? Und tatsächlich, er hat mit Heidi Klum 3 gemeinsame Kinder, gilt als sehr liebevoller Vater und hat auch die Leni Klum, die hat er wie eine eigene Tochter irgendwie mit großgezogen.
4: Ja, man hört auch manchmal von Kolleginnen und Kollegen, die ihn dann schon gesprochen haben und unterhält sich dann manchmal so über ein paar Promis und so, dass er wirklich ein ganz, ganz netter sein soll, auch im Interview, auch wenn keine Kamera läuft und auch wenn kein Mikrofon irgendwie an ist. Gibt ja auch welche, die sich dann quasi anknipsen und dann sind sie die Fröhlichkeit in Person und danach ist wieder nicht so.
3: Ja.
4: Nee, aber Seal soll da wirklich toll sein.
0: Okay, ja. Nico, der ist immer noch wie geknebelt hier. der traut sich gar nicht zu sagen. Also, ja, er musste auch nicht. Einfach sie genießen, Seal, heute Abend. Und das Besondere, die Tickets scheinen ja schon verlost gewesen zu sein in der letzten Stunde bei mir, aber es gibt noch einmal Zusatztickets. Wir werden jetzt gleich noch einmal auslosen. Das war Nico ohne Kette. Und bis dahin gibt es noch einmal Seal zu hören. Jetzt für Sie mit Crazy und heute Abend dann länger in der Zitadelle Spandau ab 19 Uhr.

0: Mein Lieblingssänger, schon mehrfach live gesehen, erlebt, der Boss, Mr. Bruce Springsteen, I'm on Fire, hier auf ihrem Radio Paradiso. Am Donnerstagmorgen, aber vielleicht wird er abgelöst als Lieblingssänger von Seal heute Abend in der Zitadelle Spandau. Die Radio Paradiso Frühstücksrunde ist immer noch bei mir und wir sind so ein bisschen aufgeregt, denn möglicherweise werden wir jetzt Stefan überraschen können. Einer besonderen Einladung. Guten Morgen, Thorsten Wittke hier von Radio Paradiso und die ganze Frühstücksrunde. Hallo.
1: Hallo. Hallo.
0: Ist da der Stefan dran?
2: Ja. Hier ist der Stefan dran.
0: Ja, hervorragend. Lieber Stefan, Sie sind quasi der Zusatzgewinner für das Zielkonzert.
2: Geil.
0: Oh. Das ist die richtige Antwort. Sozusagen das Crazy. Gerade noch Seal mit Crazy gespielt und jetzt dieser Crazy-Anruf. Stefan, herzlichen Glückwunsch. Wen nehmen Sie mit?
2: Wow. Na, meine süße Freundin, die Claudia, die freut sich schon drauf.
0: Ja, das ist doch super. Dann verleben Sie mal einen richtig schönen Konzertabend heute Abend in der Zitadelle Spandau. Glückwunsch.
2: Oh, super, heute Abend, ja, so spontan, geil.
0: Ja, ganz viel Spaß.
2: Tschüssi.
0: Oh, das ist doch hervorragend. Was für ein Spaß. Und der Stefan geht mit seiner Claudia hin und sie gehen jetzt in den Tag mit Shakira Whenever hier auf ihrem Radio Paradiso, die besten Hits mit der meisten Abwechslung.

0: hineingeatmet in diesen Donnerstag. Paul Young, Love of the Common People. Schönen guten Morgen. Eine Minute vor 8:30 haben wir es. Wie geht es weiter mit den Filialen der angeschlagenen Warenhauskette Galeria? Da gibt es neue Infos. Mehr dazu gleich im Hauptstadtkompakt bei Jörg Trotzki.
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2: Die Britin Emmeline Pankhurst kämpft zum Teil mit gewaltsamen Mitteln bis zu ihrem Tod im Jahre 1928 für die Rechte von Frauen. Im selben Jahr wird das allgemeine Wahlrecht für Frauen in Großbritannien eingeführt. Aus einer Rede von Emmeline Pankhurst.
3: Ich bin als gefährliche Person eingestuft, verurteilt zu einer Gefängnisstrafe. Kein einziger Mann wurde je aus einer politischen Versammlung ausgeschlossen, nur weil er Fragen gestellt hat. Es waren Frauen, die aus Versammlungen geworfen wurden, weil sie es gewagt haben, Fragen zu stellen. Sie wurden brutal misshandelt, wurden ins Gefängnis geworfen, ehe auch nur 24 Stunden vergangen waren. Wir haben die Regierung Englands in eine Lage gebracht, in der sie nur eine Wahl hat. Entweder sie tötet uns Frauen oder sie gibt uns Frauen das Recht zu wählen.
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15: Ich bin David Riemer. Die Regierung von US-Präsident Trump will Saudi-Arabien beim Aufbau eines zivilen Atomprogramms helfen. Die Energieminister beider Länder unterzeichneten in Washington ein entsprechendes Abkommen, teilte das US-Energieministerium mit. Details wurden zunächst nicht bekannt.
16: Das Abkommen beinhaltet nach den Worten des US-Energieministers keine Herstellung oder Verbreitung von Atomwaffen. Es soll ein rein ziviles Nuklearprogramm sein, das den USA vor allem wirtschaftliche Vorteile bringt. Sie wollen Nukleartechnologie exportieren, das wiederum soll Jobs in den USA schaffen. Und Saudi-Arabien profitiert, indem es den Energiebedarf seines Landes decken kann. Aber im laufenden Krieg mit dem Iran und der Instabilität im Nahen Osten ist das Abkommen umstritten. Aus den USA Tina Eck.
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17: Mit Jörg Trotzki, guten Morgen. Opfer von Terroranschlägen sollen künftig einen Ansprechpartner auf Bundesebene haben. Das hat das Kabinett von Bundeskanzler Friedrich Merz beschlossen. Justizministerin Stefanie Hubig betonte, der Staat stehe an der Seite der Betroffenen. Diese bekämen jetzt leichter finanzielle und psychosoziale Unterstützung. Nach dem Anschlag auf dem Berliner Breitscheidplatz hatte der Bund erstmals einen Ansprechpartner für Opfer und Hinterbliebene benannt. Der Anschlag jährt sich im Dezember dieses Jahres zum 10. Mal. Weit über 30 Filialen der angeschlagenen Warenhauskette Galeria sollen bundesweit auf ihre Ertragsaussichten hin bewertet werden. Hier bei uns sind es die Standorte Alexanderplatz, Hermannplatz, Spandau und Kudamm sowie Potsdam, sagte man uns. Sollten keine Lösungen gefunden werden, drohe das aus, heißt es weiter. Einen genauen Zeitpunkt für Gespräche bzw. eine Ertragsanalyse gibt es noch nicht. Aufgrund von Vermessungsarbeiten an der Brücke Mecklenburgische Straße in Wilmersdorf kommt es heute erneut zu einer nächtlichen Vollsperrung, und zwar ab 23 Uhr bis morgen früh um 5. Bei den Messungen müsse die Brücke schwingungsfrei sein, heißt es weiter. Der Berliner Schauspieler Joachim Kerzel ist tot. Er starb bereits am Montag im Alter von 84 Jahren, teilte uns unter anderem seine Agentur mit. Joachim Kerzel stand nicht nur auf der Bühne und vor den Fernsehkameras, sondern ist einem breiten Publikum vor allem als Synchronsprecher bekannt. Er gab internationalen Stars die deutsche Stimme, unter anderem Dustin Hoffman, Anthony Hopkins, Jack Nicholson und Harvey Keitel.
18: Diese Stimme werde ich sehr vermissen. Es ist wolkenverhangen, es ist noch trocken, aber im Laufe des späten Vormittags, der Mittagszeit, kommen ein paar Regenschauer runter, dann ist es wieder trocken und dann am Nachmittag nochmal ein paar wenige Schäuerchen, bevor es am Abend dann wieder trocken sein und auch bleiben wird. Dann morgen auch den ganzen Tag am Freitag keine Regenschauer in Sicht, ebenfalls nicht am Samstag. Heute bei 20 Grad, morgen bei 23 Grad und am Samstag bei viel Sonne 28 Grad. Die Maximaltemperatur bei 15 Grad liegt. Aktuell.
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18: Immer wieder Stau auf der A100 Richtung Treptow zwischen Jakob-Kaiser-Platz und der Avus und zwischen Weckstraße und Sachsendamm und Richtung Wedding zwischen Kreuzschöneberg und Schmargendorf dauert so ungefähr 15 Minuten länger. Außerdem in Tiergarten alle Vorbereitungen für den Christopher Street Day laufen da, deswegen schon die Straße 17. Juni jetzt abgeriegelt zwischen Großem Stern und Brandenburger Tor, und auch die Zagrabinstraße und Ebertstraße sind bereits gesperrt. Außerdem aufgepasst bitte, Vorsicht auf der A9 Leipzig Richtung Berlin zwischen Kleinmarzins und Niemek. Da hat es vor wenigen Minuten einen Unfall gegeben. Die Unfallstelle ist noch ungesichert, vor allem die Standspur ist da wohl betroffen. A10 südlicher Berliner Ring Richtung Dreieck Werder hinter Niederlehme. Nach einem Unfall heute früh müssen Sie auch weiterhin mit Einschränkungen rechnen. Ich wünsche Ihnen eine gute Fahrt, eine sichere Fahrt. Fahren Sie vorsichtig und kommen Sie gut an.
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18: Bevor es gleich ganz romantisch wird im Britzer Garten und auch musikalisch romantisch wird mit Caleb Scott und Whitney Houston, wird es erstmal sportlich mit Michael Cimbello und Maniac. Schönen guten Morgen. 7 Minuten nach 8:30 ist es.

So romantisch, so traumhaft schön, dieser Song. Caleb Scott, Whitney Houston, I Wanna Dance With Somebody. Passt zu diesem romantischen Event, was ich jetzt für Sie habe. Schönen guten Morgen hier auf Ihrem Radio Paradiso. 15 Minuten vor 9 ist es. Wie bringe ich Sie da am besten hin? Ah, ich weiß. Als Disney-Fan kennen Sie diese Szene bestimmt, als Fan bestimmt und vielleicht auch so. Wenn Rapunzel nämlich in Rapunzel voll verföhnt zusammen mit ihrem Flynn Rider im Boot über das Wasser schippert und die beiden sind umgeben von tausenden leuchtenden Laternen, die dann auch noch in die Luft steigen und es erklingt dieses Lied.

0: Ah, da möchte ich den Film gleich nochmal heute Abend sehen. Also eine der schönsten Szenen jemals aus einem Disney-Film, finde ich. Und genau so einen Moment, umgeben von hell leuchtenden Laternen, den können Sie jetzt selbst erleben. Und zwar an diesem Wochenende. Morgen, am Freitag und am Samstag, findet im Britzer Garten nämlich das Water Lantern, das Wasserlaternen-Festival statt. Michelle Laukert vom Festivalproduzenten Fever. Was können die Besucherinnen und Besucher denn erwarten?
1: Hunderte leuchtende Laternen werden von den Besuchern auf das Wasser gesetzt und verwandeln den See bei Sonnenuntergang in ein magisches Lichtermeer. Jede Laterne trägt einen individuellen Wunsch oder eine Botschaft. Gerade dieses gemeinsame Ritual macht den Abend zu einem emotionalen Erlebnis.
0: Ah, das wird richtig toll. Sie und Ihre Kinder gestalten auch vorher diese Laternen und dann wird das Ganze auch noch von Musik begleitet. Das ist wirklich so ein

Festival, das Wasserlaternenfestival im Britzer Garten an diesem Wochenende. 030 80 500 und die 80, oder eben eine E-Mail schreiben jetzt an redaktion@paradiso.de und dann sind Sie im Lostopf und können ausgelost werden. Und hören können Sie jetzt Ace of Base, The Sign, 12 Minuten vor 9.

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8: Ich bin David Riemer. Das Handwerk drängt auf eine schnelle Abschaffung des Sonntagsbackverbots. Im Koalitionsvertrag steht, dass für Bäcker und Konditoren das Sonntagsbackverbot aufgehoben wird. Bitte umsetzen. Das sagte Handwerkspräsident Dittrich der Deutschen Presseagentur.
9: Bäcker dürfen sonntags nur 3 Stunden lang backen. Handwerkspräsident Dittrich findet das ungerecht, denn zum Beispiel Backstationen an Tankstellen dürfen dagegen den ganzen Tag über Teiglinge aufbacken. Nach seiner Erfahrung sind Sonn- und Feiertagsdienste bei einigen Bäckerinnen und Bäckern sogar besonders beliebt, weil dann extra Zuschläge winken und dafür mal unter der Woche ein freier Tag möglich ist. Er will weiter am 8-Stunden-Tag festhalten, aber er wünscht sich mehr Flexibilität. Die Koalitionsspitzen planen die Arbeitszeitänderungen für Bäckereien ab Anfang 2027. Bisher fehlt aber noch ein Gesetzentwurf. Ursula Winkler, Nachrichtenredaktion.
8: Die Bundesregierung will Abschiebungen nach Afghanistan offenbar ausweiten. Das erklärte das hessische Innenministerium. Demnach habe die Bundespolizei mitgeteilt, die bisherigen Einschränkungen auf Straftäter und Gefährder aufzuheben.
10: Bundesinnenminister Dobrindt hat erst Anfang der Woche bekräftigt, Abschiebungen in Länder wie Afghanistan zu forcieren. Ihm ging es vor allem um Straftäter nach einem tödlichen Angriff auf einen Studenten in Trier. Künftig soll aber jeder Afghane, der ausreisepflichtig ist, abgeschoben werden können, sagt die hessische Landesregierung. Grundlage dafür ist die Zusammenarbeit mit der Taliban-Regierung. Menschenrechtsgruppen kritisieren die Ausweitung. Afghanen, die hier nicht kriminell geworden sind, zurückzuschicken, verstoße gegen den Schutz der Menschen. Thomas Bremser, Nachrichtenredaktion.
8: Das US-Militär hat nach eigenen Angaben in der Nacht erneut militärische Ziele im Iran angegriffen. Ziel waren unter anderem Raketen- und Drohnenlager sowie die Flugabwehr. Die USA erklären damit, künftige Angriffe auf Handelsschiffe und zivile Seeleute verhindern zu wollen. Es war die 12. Nacht in Folge mit US-Angriffen auf den Iran. US-Präsident Trump sagte, der Iran sei noch nicht zu einem Abkommen bereit und drohte mit weiteren Angriffen. Die anhaltende Hitze und Trockenheit der vergangenen Monate hat die Dürre in Europa laut einer Studie als Folge des Klimawandels weiter verschärft. Entscheidend ist demnach nicht nur der fehlende Regen, sondern vor allem die durch die Hitze stark gestiegene Verdunstung. Die Forscher warnen, dass Dürren dadurch häufiger und schwerer werden.
11: Dankeschön, David. Bei uns sieht das Wetter heute relativ entspannt aus. Also es sind einige Wolken da, das stimmt schon. Und um die Mittagszeit herum können auch ein paar Regenschauer runterkommen. Aber es bleibt die meiste Zeit heute trocken. Am Nachmittag auch machen wir uns ein bisschen nass. aber am Abend dann schon wieder trocken. Bei 15 Grad liegen wir aktuell und 20 Grad bekommen wir als Maximaltemperatur. Morgen dann erst recht freundlich, keine Regenschauer in Sicht, da lockert es auch wieder häufiger auf. 23 Grad der Tagesspitzenwert und richtig schön wird es am Samstag mit 28 Grad als Tageshöchsttemperatur und viel Sonnenschein.
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11: Geduld, Geduld, Geduld brauchen Sie mal wieder auf der A100 Richtung Treptow. Zwischen Jakob-Kaiser-Platz und der Avus und auch zwischen Beckstraße und Sachsendamm. Außerdem in der anderen Richtung, Richtung Wedding, zwischen Kreuz-Schöneberg und Schmargendorf laufen die Bauarbeiten nach wie vor. Und 15 Minuten sollten Sie deswegen mehr Zeit einplanen. In Tiergarten, da wird schon alles für das Christopher-Street-Day-Wochenende vorbereitet. Jetzt schon die Straße des 17. Juni zwischen Großem Stern und Brandenburger Tor gesperrt und auch die Jitzak-Rabin-Straße und die Ebertstraße abgeriegelt. Und rausgeschaut auf die A9 Leipzig Richtung Berlin zwischen Kleinmarzins und Niemek. Da hat es einen Unfall gegeben, da müssen Sie immer noch mit Einschränkungen rechnen. Genauso wie auf der A10 südlicher Berliner Ring Richtung Dreieck Werder. Da ist der Unfall hinter Niederlehme schon ein paar Stunden her, trotzdem immer noch Einschränkungen. Und frisch reingekommen von der A24 Berlin Richtung Hamburg zwischen Rastplatz Blesenberg und Mayenburg. Da steht ein defekter LKW und der blockiert die rechte Spur. Auch da bitte besonders aufmerksam und vorsichtig fahren.
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11: Für Ihren himmlischen Start hinein in diesen Tag gibt es himmlische Musik. Gleich von Taylor Swift, Opalite. Und das hier aus den 80ern, die Fiction Factory, mit eben Feels Like Himmel. Feels Like Heaven. Schönen guten Morgen hier bei den besten Hits mit der meisten Abwechslung um 5 Minuten nach 9.

0: Da kommt so gar ein bisschen die Sonne am Himmel über Berlin hervor. Sehr schön. Taylor Swift, die spielt letztlich auch, zumindest musikalisch, eine Rolle bei Toy Story 5. Gerade gehört hier mit Opalite auf ihrem Radio Paradiso um 9:12. Ja, in den USA hat der Film einen fulminanten Start hingelegt und ist direkt auf Platz 1 der Kinocharts eingestiegen. Und jetzt schlagen in Toy Story 5 die kultigsten Spielzeuge endlich auch bei uns ihr nächstes Kapitel auf. Und es wird ganz schön spannend, wenn es das lang ersehnte Wiedergeben zwischen Buzz und Woody gibt, der ja zuletzt das Kinderzimmer verlassen hatte, um sich um verlorene Spielzeuge zu kümmern. Ein Kindertablet versucht nämlich den altherkömmlichen Spielzeugen bei ihrem Kind Bonnie den Rang abzulaufen. Sprich, mit den Stimmen von Michael Bulli Herbig und Rick Kevanian als Woody und Dino Rex heißt es ab heute im Kino Toys vs. Tech.
1: Bonnie, Bildschirmzeit ist jetzt vorbei.
2: Okay.
3: Wir müssen reden.
4: Gerät, bitte.
5: Nenn mich Lilly.
6: Ich und das Spielzeug haben den ganzen Sommer versucht, für Bonnie Freunde zu finden.
7: Ja.
6: Aber dann hast du dazwischen gefunkt. Hörst du mir überhaupt zu?
8: Ich höre doch immer zu.
6: Siehst du?
9: Pass mal auf, ich und das Spielzeug haben den ganzen Sommer...
10: Jetzt auf Spanisch.
11: Was?
12: Hey, der Platz hinter der Kommode gehört mir.
13: Woody.
14: Hallo.
13: Ist die Lage für Spielzeuge
15: wirklich so schlimm?
16: Wir finden täglich immer mehr vergessenes Spielzeug.
17: Wir sind verloren!
18: Die Technik übernimmt unser Zuhause.
16: Ach, ich weiß nicht, Jesse. Spielzeug ist zum Spielen, aber Technik ist...
13: ist für alles. Ich verliere Bonnie an dieses Gerät.
0: Disney, Pixar's Toy Story 5 ist wieder ganz dicht dran an der Realität. Toys vs. Tech, das neue Animationsabenteuer für die ganze Familie, inklusive Showdown, welches Spielzeug am Ende in Bonnies Kinderzimmer bleiben darf. Ab heute im Kino. 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WhatsApp 030 80 500 und die 80 oder eine E-Mail an redaktion@paradiso.de. 9:14.

0: Schönen guten Morgen, Kim Wilde mit You Came hier auf ihrem Radio Paradiso. Die besten Hits mit der meisten Abwechslung, 9.22 Uhr und die Tickets für Toy Story 5 gehen raus, sehr süß, an Sibylle und ihre, wie nennt sie sie, an ihre Knöpfe, Tobias und Michael. Ja, viel Spaß im Kino und für morgen können Sie sich schon mal drauf freuen, da lade ich Sie ein in den Funbox Sprungpark, morgen früh hier auf ihrem Radio Paradiso. Jetzt gibt es glitzernde und glänzende Musik an diesem doch eher grauen trüben Donnerstagmorgen. Hier ist Rihanna, nämlich mit glänzenden Diamanten.
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0: Ah, da steckt Leidenschaft drin hier bei Foreigner. Say you will. Schönen guten Morgen am Donnerstag. 9:30 haben wir es und um Liebe und Leidenschaft geht es auch bei diesem besonderen Gottesdienst, den Jörg Trotzki gleich für sich hat. Der ist überschrieben mit Liebe braucht Community. Mehr dazu gleich im Hauptstadtkompakt.
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2: Jeder hat sein Glück unter den Händen. Wie der Künstler eine rohe Materie, die er zu einer Gestalt umbilden will. Aber es ist mit dieser Kunst wie mit allen. Nur die Fähigkeit wird uns angeboren. Sie will gelernt und sorgfältig ausgeübt sein.
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16: Ich bin David Riemer. Das Handwerk drängt auf eine schnelle Abschaffung des Sonntagsbackverbots. Im Koalitionsvertrag steht, dass für Bäcker und Konditoren das Sonntagsbackverbot aufgehoben wird. Bitte umsetzen. Das sagte Handwerkspräsident Dittrich der Deutschen Presseagentur.
17: Bäcker dürfen sonntags nur 3 Stunden lang backen. Handwerkspräsident Dittrich findet das ungerecht, denn zum Beispiel Backstationen an Tankstellen dürfen dagegen den ganzen Tag über Teiglinge aufbacken. Nach seiner Erfahrung sind Sonn- und Feiertagsdienste bei einigen Bäckerinnen und Bäckern sogar besonders beliebt, weil dann extra Zuschläge winken und dafür mal unter der Woche ein freier Tag möglich ist. Er will weiter am 8-Stunden-Tag festhalten, aber er wünscht sich mehr Flexibilität. Die Koalitionsspitzen planen die Arbeitszeitänderungen für Bäckereien ab Anfang 2017. Bisher fehlt aber noch ein Gesetzentwurf. Ursula Winkler, Nachrichtenredaktion.
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18: Mit Jörg Trotzki, guten Morgen. Liebe braucht Community. Unter diesem Motto steht der Gottesdienst zum diesjährigen Christopher Street Day morgen Nachmittag. Erst um 17 Uhr in der St. Marienkirche am Alex. Christliche, jüdische und muslimische Gläubige begehen den Gottesdienst gemeinsam mit Vertretern aus Politik und Stadtgesellschaft, heißt es. So werden unter anderem der Bischof der Evangelischen Kirche Berlin-Brandenburg, Christian Stäblein, und Gesundheitssenatorin Ina Ciborra erwartet. Nach dem Gottesdienst gibt es die Möglichkeit, einen Glitzersegen zu empfangen, bei dem man sich auf Wunsch Glitzerschminke auftragen lassen kann. Aufgrund von Vermessungsarbeiten an der Brücke Mecklenburgische Straße in Wilmersdorf kommt es erneut zu einer nächtlichen Vollsperrung, und zwar ab heute 23 Uhr bis morgen früh um 5. Bei den Messungen müsse die Brücke schwingungsfrei sein, heißt es weiter. Nach dem Befall mit Legionellen in einem Seniorenwohnhaus in Tegel sind 2 Bewohner gestorben. Das bestätigte die landeseigene Berlin-Novo, die für den Wohnblock zuständig ist. 3 weitere Bewohner, die zuvor ebenfalls ins Krankenhaus gebracht wurden, konnten wieder entlassen werden. Weitere Untersuchungen stehen noch an, heißt es weiter. Legionellen können sich in Warmwasseranlagen vermehren. Wenn sie in die Lunge gelangen, können sie schwere Krankheiten auslösen. Ohne Frühstück, ohne Diskussion. Unter diesem Titel eröffnet das Potsdamer Filmmuseum heute Abend eine Leistungsschau zum 80. DEFA-Jubiläum. Die Ausstellung solle den Zeitgeist erfahrbar machen, heißt es. Die DEFA sei ein unglaublicher Schatz. Das staatliche Filmstudio der DDR hatte seinen Sitz in Potsdam. Zwischen 1946 und 1992 entstanden hier unter anderem rund 750 Spielfilme. Der erste übrigens war »Die Mörder sind unter uns« mit Hildegard Knef in der Hauptrolle. Die Ausstellung geht bis Anfang Mai nächsten Jahres.
0: Dankeschön, Jörg. Ohne Frühstück, ohne Diskussion. Finde ich einen spannenden Titel. Was steckt dahinter? Hinter den Wolken steckt auf jeden Fall irgendwo die Sonne. Die versteckt sich da. Die kommt da auch ohne Diskussion nicht durch die Wolkendecke hindurch. 16 Grad haben wir dennoch aktuell. 20 Grad bekommen wir maximal. Und hier und da können gegen Mittag auch ein paar Regenschauer runterkommen. Genauso dann nochmal am späten Nachmittag. Dazwischen und drumherum ist aber die meiste Zeit des Tages heute trocken. Wenn auch ein bisschen grau. 20 Grad die Maximaltemperatur. Heute Morgen 23 Grad. Morgen bleiben die Regenschauer vermutlich sogar komplett aus, bei Sonne und Wolken im lockeren Wechsel. Der Samstag, der wird wieder deutlich sonniger und auch deutlich wärmer. 28 Grad dann der Tagesspitzenwert.
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0: Immer noch eine Menge los auf der A100, sowohl Richtung Wedding zwischen Innsbrucker Platz und Schmargendorf und in Richtung Treptow zwischen Beckstraße und Tempelhofer Damm und auch zwischen Beckstraße und Sachsendamm. 10 Minuten auf jeden Fall mehr Zeit einplanen. In Tiergarten wird schon alles aufgebaut und abgeriegelt für die Feierlichkeiten des Christopher Street Days an diesem Wochenende. Straße 17. Juni zwischen Großem Stern und Brandenburger Tor schon gesperrt. Ebenfalls jetzt abgeriegelt die Jitzer-Krabin-Straße und die Ebertstraße. Das Ganze bis Montagnachmittag. Da hat es einen Unfall vorhin gegeben. Vorsicht nach wie vor deswegen auf der A9 Leipzig Richtung Berlin zwischen Kleinmarzins und Niemek. Außerdem Reinigungsarbeiten, deswegen rechte Spur gesperrt auf der A10 im Westen. Berliner Ring Richtung Dreieck Spreeau zwischen Dreieck Pankow und Hohenschönhausen. Und immer noch Einschränkungen gibt es auf der A10 südlicher Berliner Ring Richtung Dreieck Werder nach dem Unfall hinter Niederlehme. Ich wünsche Ihnen eine gute Fahrt, eine sichere Fahrt. Passen Sie auf sich und auch auf alle anderen sehr gut auf. Kommen Sie gut durch und kommen Sie gut an.
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0: Nach hoffentlich süßen Träumen kommen Sie gut rein in diesem Tag, in diesem mittlerweile Vormittag. Jetzt mit den Eurythmics. Das ist Sweet Dreams um 8 Minuten nach

0: Nach einem verlosungsreichen Donnerstag mit Seal und Britzer Garten und Toy Story 5 wird es auch ein Supreme Freitag für Sie. Morgen früh werden, dann schicke ich Sie nämlich in den Funbox Sprungpark, der neu eröffnet, und in Cinema Paradiso zu Cherie. Ich komme, und gleich kommt zu Ihnen und für Sie Billy Idol mit Eyes Without a Face aus den 80ern für die meiste Abwechslung. Vorher geht's ins Jahr 2023 zu Pink mit Trustfall, und davor geht es um 15 Minuten vor 10 zu
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2: Gemeinsam sind wir stark. Was haben Toy Story, Ratatouille, Finding Nemo und The Incredibles gemeinsam? Richtig, das sind alles Filme aus den Pixar Animation Studios. Wie kann es sein, dass so viele preisgekrönte Werke aus demselben Hause kommen? Ein Grund ist sicher, dass Pixar eine Kultur entwickelt hat, die Kreativität und Zusammenarbeit fördert. Das Unternehmen bietet eine Umgebung, in der Mitarbeiter sich sicher fühlen, ihre Ideen zu äußern und Risiken einzugehen. Gemeinsame Mahlzeiten, Themenprojekte und offene Kommunikationskanäle stärken das Gemeinschaftsgefühl. Wie sieht es denn bei Ihnen auf der Arbeit aus? Sind Sie der Einzelkämpfer und froh, es ohne größere Blessuren bis zum nächsten Wochenende zu schaffen? Oder gibt es so etwas wie ein Wir-Gefühl? Haben Sie Kollegen oder Konkurrenten am Arbeitsplatz? Bevor Sie nun losmeckern, ach, die da oben machen ja nichts, wir können und dürfen nichts, selbst die Firmenfeiern wurden gestrichen, na, schauen Sie doch besser, was Sie persönlich beitragen können. Wie können Sie ein Gemeinschaftsgefühl in Ihrer Firma schaffen, befördern, ausbauen oder stärken? Das kostet meist kein Geld und hängt mehr an Ihren kreativen Ideen und Ihrem Engagement. Manchmal reicht ja schon ein freundliches Guten Morgen, ein Lächeln oder ein interessiertes Nachfragen, um das Miteinander zu stärken. Lassen Sie sich etwas einfallen. Besser noch, setzen Sie sich gleich mit den Kollegen zusammen und hacken Sie gemeinsam etwas aus. Henry Ford, Erfinder, Visionär und revolutionärer Automobilhersteller, der hatte folgende Einstellung. Zusammenkommen ist ein Beginn. Zusammenbleiben ist ein Fortschritt. Zusammenarbeiten

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8: Möge Gottes Liebe uns stärken in allem, was wir tun. Möge sie uns zur Liebe befähigen, damit wir für andere zum Segen werden. Gott segne dich.
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9: Ich bin David Riemer. Das Handwerk drängt auf eine schnelle Abschaffung des Sonntagsbackverbots. Im Koalitionsvertrag steht, dass für Bäcker und Konditoren das Sonntagsbackverbot aufgehoben wird. Bitte umsetzen. Das sagte Handwerkspräsident Dittrich der Deutschen Presseagentur.
10: Bäcker dürfen sonntags nur 3 Stunden lang backen. Handwerkspräsident Dittrich findet das ungerecht, denn zum Beispiel Backstationen an Tankstellen dürfen dagegen den ganzen Tag über Teiglinge aufbacken. Nach seiner Erfahrung sind Sonn- und Feiertagsdienste bei einigen Bäckerinnen und Bäckern sogar besonders beliebt, weil dann extra Zuschläge winken und dafür mal unter der Woche ein freier Tag möglich ist. Er will weiter am 8-Stunden-Tag festhalten, aber er wünscht sich mehr Flexibilität. Die Koalitionsspitzen planen die Arbeitszeitänderungen für Bäckereien ab Anfang 2027. Bisher fehlt aber noch ein Gesetzentwurf. Ursula Winkler, Nachrichtenredaktion.
9: Die Bundesregierung will Abschiebungen nach Afghanistan offenbar ausweiten. Das erklärte das hessische Innenministerium. Demnach habe die Bundespolizei mitgeteilt, die bisherigen Einschränkungen auf Straftäter und Gefährder aufzuheben.
11: Bundesinnenminister Dobrindt hat erst Anfang der Woche bekräftigt, Abschiebungen in Länder wie Afghanistan zu forcieren. Ihm ging es vor allem um Straftäter nach einem tödlichen Angriff auf einen Studenten in Trier. Künftig soll aber jeder Afghane, der ausreisepflichtig ist, abgeschoben werden können, sagt die hessische Landesregierung. Grundlage dafür ist die Zusammenarbeit mit der Taliban-Regierung. Menschenrechtsgruppen kritisieren die Ausweitung. Afghanen, die hier nicht kriminell geworden sind, zurückzuschicken, verstoße gegen den Schutz der Menschenrechte. Thomas Bremser, Nachrichtenredaktion.
9: Das US-Militär hat nach eigenen Angaben in der Nacht erneut militärische Ziele im Iran angegriffen. Ziel waren unter anderem Raketen- und Drohnenlager sowie die Flugabwehr. Die USA erklären damit, künftige Angriffe auf Handelsschiffe und zivile Seeleute verhindern zu wollen. Es war die 12. Nacht in Folge mit US-Angriffen auf den Iran. US-Präsident Trump sagte, der Iran sei noch nicht zu einem Abkommen bereit und drohte mit weiteren Angriffen. Die anhaltende Hitze und Trockenheit der vergangenen Monate hat die Dürre in Europa laut einer Studie als Folge des Klimawandels weiter verschärft. Entscheidend ist demnach nicht nur der fehlende Regen, sondern vor allem die durch die Hitze stark gestiegene Verdunstung. Die Forscher warnen, dass Dürren dadurch häufiger und schwerer werden.
12: Große Hitze gibt es in den nächsten Tagen erstmal nicht zu erwarten, aber es wird wieder wärmer. Heute erstmal der Donnerstag bringt 20 Grad maximal mit, 17 Grad im Moment. Dazu sind am frühen Nachmittag nochmal die ein oder anderen leichten Regenschauer zu erwarten, das aber nur zeitweise. Dauerregen wird es heute nicht geben. Der Freitagmorgen bleibt trocken. Dazu können sich neben dichten Wolken auch immer wieder Wolkenlücken auftun, etwas Sonnenschein hervortun bei 23 Grad maximal. Und am Samstag dann das Sommer-Comeback. Sonnenschein, kein Regen und 28 Grad. Am Samstag als Spitzenwert. Vorsicht bitte auf der A10, dem südlichen Berliner Ring Richtung Dreieck Potsdam. Zwischen Glindow und dem Dreieck Potsdam liegen Reifenteile auf allen Spuren. Hier bitte ganz besonders achtsam fahren. Dann hat es einen Unfall gegeben auf der Clayallee in Dahlem. Die Fahrbahn ist im Moment Richtung Teltow zwischen Argentinische Allee und Sophie-Charlotte-Straße gesperrt. Und es staut sich auf dem Stadtring A100 Richtung Treptow zwischen Beckstraße und Sachsendamm. Auf der A100 Richtung Wedding stehen sie zwischen Innsbrucker Platz und Schwagendorf. Bitte in beiden Fällen 10 Minuten mehr einplanen. Fahren Sie vorsichtig und kommen Sie gut durch die Stadt.
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12: Und um eine echte Berliner Erfolgsgeschichte geht's hier gleich. Zunächst aber Cher mit entspannter Energie für ihren Donnerstag. Jetzt aus den 80ern.

entspannten Donnerstag. Mit uns, mit ihrem Radio Paradiso. Und das ist wirklich mal eine richtig tolle Erfolgsgeschichte. Vielleicht hatten sie das Glück und haben sich damals das Musical Romeo und Julia, Liebe ist alles, bei uns im Theater des Westens angeschaut, als es hier gastiert hat. Und jetzt geht das Musical auf große Deutschland-Tournee. Romeo und Julia, Liebe ist alles. Dieser Zusatz, Liebe ist alles, der kommt nicht von irgendwo. Das ist der Titel auch vom Erfolgssong von Rosenstolz. Denn an der Produktion beteiligt, der Produktion des Musicals, beziehungsweise sogar die Macher des Musicals, sind Peter Plate von Rosenstolz und Ulf Sommer, der mit Rosenstolz zusammengearbeitet hat. Romeo und Julia, Liebe ist alles. Das Musical kommt hier aus Berlin und geht jetzt auf große Tour durch Deutschland, Österreich und die Schweiz. Hier in Berlin ist es leider erstmal nicht mehr das Musical, aber das wird wiederkommen. Davon gehe ich sehr aus bei dem Erfolg. Mehr Infos zum Musical und Tickets für die kommende Deutschland-Tour, die gibt's online im Internet unter www.atgtickets.de. Schönen Donnerstag für Sie mit uns, mit Ihrem Radio Paradiso.

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1: Wir tun uns nicht immer leicht mit der Liebe. Bequemlichkeit, Gedankenlosigkeit, Reserviertheit. Auch Angst vor Blößen hindern uns oft, Liebe entgegenzunehmen oder zu schenken. Obwohl wir spüren, dass sie im Letzten das Maß aller Werte ist. Wir sind aufgerufen, aus vollem Herzen zu leben. Und das heißt auch, aus vollem Herzen zu lieben. Jeden Tag neu.
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10: Mit Jörg Trotzki, guten Tag. Der diesjährige Christopher Street Day wirft seine Schatten voraus, zumindest schon mal verkehrstechnisch. Die Aufbauarbeiten rund ums Brandenburger Tor haben begonnen. Deshalb kommt es bereits ab heute zu massiven Einschränkungen, unter anderem auf dem 17. Juni zwischen Brandenburger Tor und Siegessäule. Erstmals wird in diesem Jahr hier in Berlin ja an zwei Tagen Christopher Street Day gefeiert. Er beginnt morgen mit einem Demokratieabend. Am Samstag ist traditionell die Parade, einer der größten Demos für Vielfalt und Menschenrechte in Europa. Der CSD steht dieses Jahr unter dem Motto Haltung ist hot. Zugleich ruft der CSD unter dem Motto Maus, unpolitisch war gestern, zur Teilnahme an der Berlinwahl am 20. September auf. Bahnreisende werden erneut auf eine harte Geduldsprobe gestellt. Ab morgen Abend fahren zwischen Berlin Ostbahnhof und Frankfurt Oder keine Züge im Regional- und Fernverkehr mehr. Das teilte die ODEC mit. Die Sperrung dauere bis Samstag, den 15. August. Es fahren Busse. Bereits jetzt ist der Regiozugverkehr zwischen Berlin Ostbahnhof und Erkner eingestellt. Hier wird an den Oberleitungen gearbeitet. In der Fußball-Bundesliga ist der Verkauf für Tickets fürs erste Heimspiel unserer Hertha gestartet worden. Das ist am 15. August gegen Heidenheim. Der freie Verkauf für alle ist ab morgen möglich. Die Bundesliga-Saison für die zweite Liga beginnt dann in zwei Wochen am 7. August. Die Hertha eröffnet auswärts gegen Bochum. Die erste Liga startet am 28. August.
11: Es geht heute noch mal eher durchwachsen durch den Donnerstag. Der Wind frischt über den Tag etwas auf. Dazu ist gerade am frühen Nachmittag zeitweise noch mal mit ein paar leichten Regentropfen zu rechnen. Und die Temperaturen steigen auf bis zu 20 Grad. Ab morgen stabilisiert sich die Wetterlage. Der Freitag bringt 23 Grad maximal mit, keinen Regen. Am Samstag dann Sonnenschein satt, ebenfalls kein Regen und sommerliche 28 Grad maximal. Und denken Sie dran, in Tiergarten Einschränkungen aufgrund der Aufbauarbeiten zum Christopher Street Day am kommenden Wochenende. Die Straße des 17. Juni schon gesperrt seit gestern, genauso wie die Itzakabinstraße und die Ebertstraße abschnittsweise. Voraussichtlich werden die Sperrungen sich bis kommenden Montag ziehen. Da machen Sie Geduld, auch heute auf dem Stadtring A100 Richtung Wedding zwischen Innsbrucker Platz und Schmargendorf. Auf der A100 Richtung Treptow stehen Sie zwischen Wechstraße und Sachsendamm. Kommen Sie gut durch die Stadt und fahren Sie vorsichtig.
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11: Und Leonie bringt gleich das Motto des Tages für Sie musikalisch mit Don't Worry, keine Sorgen machen. Nach dem Alan Parsons Project, jetzt aus den 80ern, mit Don't Answer Me auf ihrem 98.2 Radio Paradiso.

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9: Ich bin David Riemer. Das Handwerk drängt auf eine schnelle Abschaffung des Sonntagsbackverbots. Im Koalitionsvertrag steht, dass für Bäcker und Konditoren das Sonntagsbackverbot aufgehoben wird. Bitte umsetzen. Das sagte Handwerkspräsident Dittrich der Deutschen Presseagentur.
10: Bäcker dürfen sonntags nur 3 Stunden lang backen. Handwerkspräsident Dittrich findet das ungerecht, denn zum Beispiel Backstationen an Tankstellen dürfen dagegen den ganzen Tag über Teiglinge aufbacken. Nach seiner Erfahrung sind Sonn- und Feiertagsdienste bei einigen Bäckerinnen und Bäckern sogar besonders beliebt, weil dann extra Zuschläge winken und dafür mal unter der Woche ein freier Tag möglich ist. Er will weiter am 8-Stunden-Tag festhalten, aber er wünscht sich mehr Flexibilität. Die Koalitionsspitzen planen die Arbeitszeitänderungen für Bäckereien ab Anfang 2027. Bisher fehlt aber noch ein Gesetzentwurf. Ursula Winkler, Nachrichtenredaktion.
9: Die Bundesregierung will Abschiebungen nach Afghanistan offenbar ausweiten. Das erklärte das hessische Innenministerium. Demnach habe die Bundespolizei mitgeteilt, die bisherigen Einschränkungen auf Straftäter und Gefährder aufzuheben.
11: Bundesinnenminister Dobrindt hat erst Anfang der Woche bekräftigt, Abschiebungen in Länder wie Afghanistan zu forcieren. Ihm ging es vor allem um Straftäter nach einem tödlichen Angriff auf einen Studenten in Trier. Künftig soll aber jeder Afghane, der ausreisepflichtig ist, abgeschoben werden können, sagt die hessische Landesregierung. Grundlage dafür ist die Zusammenarbeit mit der Taliban-Regierung. Menschenrechtsgruppen kritisieren die Ausweitung. Afghanen, die hier nicht kriminell geworden sind, zurückzuschicken, verstoße gegen den Schutz der Menschenrechte. Thomas Bremser, Nachrichtenredaktion.
9: Das US-Militär hat nach eigenen Angaben in der Nacht erneut militärische Ziele im Iran angegriffen. Ziel waren unter anderem Raketen- und Drohnenlager sowie die Flugabwehr. Die USA erklären damit, künftige Angriffe auf Handelsschiffe und zivile Seeleute verhindern zu wollen. Es war die 12. Nacht in Folge mit US-Angriffen auf den Iran. US-Präsident Trump sagte, der Iran sei noch nicht zu einem Abkommen bereit und drohte mit weiteren Angriffen. Die anhaltende Hitze und Trockenheit der vergangenen Monate hat die Dürre in Europa laut einer Studie als Folge des Klimawandels weiter verschärft. Entscheidend ist demnach nicht nur der fehlende Regen, sondern vor allem die durch die Hitze stark gestiegene Verdunstung. Die Forscher warnen, dass Dürren dadurch häufiger und schwerer werden.
12: Ein bisschen Regen ist für heute zumindest noch angesagt, aber nicht viele und nicht lange Regenschauer. Über den frühen Nachmittag zumindest ein paar leichte Regentropfen noch möglich. Dazu steigen die Temperaturen auf bis zu 20 Grad. 17 Grad sind es im Moment und der Wind frischt auch noch auf. Morgen am Freitag beruhigt sich die Wetterlage. Es wird freundlicher, bleibt trocken bei 23 Grad maximal. Und am Samstag Sonnenschein, kein Regen und sommerliche 28 Grad. Es gibt immer noch Einschränkungen nach einem Unfall auf der Clayallee in Dahlem. Die Fahrbahn ist in Richtung Teltow zwischen Argentinischer Allee und Sophie-Charlotte-Straße gesperrt. Und es staut sich auf dem Stadtring A100 Richtung Treptow zwischen Weckstraße und Sachsendamm. Auf der A100 Richtung Wedding stehen sie zwischen Innsbrucker Platz und Schmargendorf. In beiden Fällen bitte 10 Minuten mehr einplanen. Kommen Sie gut durch die Stadt und fahren Sie vorsichtig.
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12: Und gleich mit frischer, aktueller, liebevoller Musik. Holly Humberstone, To Love Somebody. Nach Nick Kamen mit entspannter Energie für Ihren Donnerstagvormittag aus den 80ern. 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
1: Der Philosoph Diogenes aß zum Abendessen Linsen. Das sah der Philosoph Aristippus, der ein angenehmes Leben führte, indem er dem König schmeichelte. Sagte Aristippus, wenn du lerntest, dem König gegenüber unterwürfig zu sein, müsstest du nicht von solchem Abfall wie Linsen leben. Sagte Diogenes, wenn du gelernt hättest, mit Linsen auszukommen, brauchtest du nicht dem König zu schmeicheln.
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13: Mit Jörg Trotzki, guten Tag. Opfer von Terroranschlägen sollen künftig einen Ansprechpartner auf Bundesebene haben. Das hat das Kabinett von Bundeskanzler Friedrich Merz beschlossen. Justizministerin Stefanie Hubig betonte, der Staat stehe an der Seite der Betroffenen. Diese bekämen jetzt leichte finanzielle und psychosoziale Unterstützung. Nach dem Anschlag auf dem Berliner Breitscheidplatz hatte der Bund erstmals einen Ansprechpartner für Opfer und Hinterbliebene benannt. Der Anschlag jährt sich im Dezember dieses Jahres zum 10. Mal. Weit über 30 Filialen der angeschlagenen Warenhauskette Galeria sollen bundesweit auf ihre Ertragsaussichten bewertet werden. Hier bei uns sind es die Standorte Alexanderplatz, Hermannplatz, Spandau und Kudamm sowie Potsdam, sagte man uns. Sollten keine Lösungen gefunden werden, drohe das aus, heißt es weiter. Einen genauen Zeitpunkt für Gespräche bzw. eine Ertragsanalyse gibt es noch nicht. Ab heute können nicht nur Berliner und Brandenburger, sondern rund 350 Millionen EU-Bürger mitentscheiden, wie die neuen Geldscheine aussehen sollen. Auf der Internetseite der Europäischen Zentralbank werden am Nachmittag die Motivserien freigeschaltet. Gewählt werden kann dabei zwischen den Themen Flüsse und Vögel sowie europäische Kultur. Die neuen Geldscheine sollen schon 2028 nach und nach in Umlauf gebracht werden. Die aktuellen Motive gibt es seit der Einführung des Euro vor mehr als 20 Jahren.
14: Im Moment sieht es überwiegend bewölkt aus am Himmel über der Stadt. Ein paar Wolkenlücken sind zwischendrin noch möglich. Allerdings kommen auch noch, zumindest über den frühen Nachmittag, ein paar leichte Regenschauer runter. Die werden nicht von langer Dauer sein. Über den späteren Nachmittag geht es trocken weiter. Nur der Wind, der wird heute noch etwas auffrischen. Das Ganze bei Temperaturen aktuell um 17 Grad. 20 Grad der Spitzenwert. Am Freitagmorgen geht's trocken weiter. Dazu wird es ein Wechselspiel geben aus dichten Wolken, aber immer wieder auch sonnigen Auflockerungen. Und die Temperaturen steigen morgen auf bis zu 23 Grad. Bitte weiter Geduld auf dem Stadtring der A100 Richtung Treptow. Zwischen Weckstraße und Sachsendamm stehen sie an mit 10 Minuten Verzögerung. 10 Minuten mehr sind es auch auf der A100 Richtung Wedding, zwischen Innsbrucker Platz und Schmargendorf. Und bitte aufgepasst in Wilhelmstadt, es gibt eine Gefahrenstelle auf der Wörterstraße. Die Fahrbahn ist in beiden Richtungen, zwischen Franzstraße und Bethgestraße, gesperrt. Fahren Sie vorsichtig und kommen Sie gut durch die Stadt.
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14: Und ich verrate Ihnen gleich, welcher Superstar am Wochenende beim CSD, beim Christopher Street Day hier bei uns in Berlin auftreten wird. Vorher die Backstreet Boys, bringen die 90er mit, I Want It That Way. Außerdem aktuelle Musik von Michael Schulte, Broken Sunshine. Und wir starten mit den 80ern mit Alphaville und Sounds Like a Melody.

Es wird eine Premiere beim Christopher Street Day am Wochenende hier in Berlin. 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Erstmals wird an zwei Tagen gefeiert und vor allem demonstriert für Toleranz und Gleichberechtigung. Und als großes Highlight wird dabei sein Sarah Connor.

Sarah Connor am kommenden Samstagabend auf der Hauptbühne des CSD. Und das Besondere, sie bekommt keine Gage, verzichtet selbst aktiv darauf und sagt, die queere Community habe sie immer unterstützt und jetzt freue sie sich, dass es endlich auch mit einem Auftritt beim CSD klappt. Also Christopher Street Day dieses Wochenende, Start schon am Freitag und dann Samstag die große Demo. Und Samstagabend der Auftritt von Sarah Connor.

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6: Ich bin David Riemer. Der Krieg zwischen den USA und dem Iran treibt die Ölpreise weiter in die Höhe. Der Preis für die Referenzsorte Brent aus der Nordsee stieg erstmals seit Anfang Juni über die Marke von 96 US-Dollar je Barrel. Getrieben wird der Preis von der Eskalation im US-iranischen Krieg. Vom Iran unterstützte Houthi-Milizen erklärten nun, sie hätten zwei saudi-arabische Tanker im Roten Meer angegriffen.
7: Damit spitzt sich die Lage weiter zu. Der Irankrieg hat den Verkehr durch die wichtige Straße von Hormus bereits stark beeinträchtigt. Sollten auch die Houthi-Angriffe zunehmen, gerät mit dem Roten Meer eine weitere wichtige Ölroute unter Druck. Noch liegt der Ölpreis jedoch unter dem Jahreshoch. Ende April kostete das Barrel 126 US-Dollar. Eine Deeskalation im Konflikt ist derzeit nicht in Sicht. US-Medien berichten seit Tagen über Indizien für eine mögliche Ausweitung der US-Angriffe. Auch die Drohungen von US-Präsident Donald Trump lassen nicht nach. Aus Beirut, Amira Rajab.
6: Die EU-Staaten haben sich wegen des anhaltenden russischen Angriffskrieges gegen die Ukraine auf ein neues Sanktionspaket verständigt. Das teilten EU-Diplomaten in Brüssel mit.
8: Das Problem der 21. Russland-Sanktionen ist, wie kann man die lange Liste von bestehenden Strafmaßnahmen noch verlängern, ohne zu viel Schaden an der eigenen Wirtschaft anzurichten. Es gibt also weitere Ausfuhrbeschränkungen für Hightech und Einreisesperren, jetzt auch für russische Soldaten. Aber die Versorgung mit Fischstäbchen bleibt gesichert. Nach langem Hin und Her wurde auf ein Einfuhrverbot für Alaska-Seelachs und Kabeljau aus Russland verzichtet. Aber der Ölpreisdeckel für russische Ölexporte bleibt trotz höherer Ölpreise unangetastet. Also hier keine Mehreinnahmen für Moskau. Aus Brüssel, Dieter Ebeling.
6: Das Armutsrisiko in alleinerziehenden Haushalten ist deutlich höher als im Durchschnitt. Nach Angaben des Statistischen Bundesamts gelten rund 29% der Menschen dort als armutsgefährdet. Bei Paaren mit Kindern sind es 12%. Damit ist das Armutsrisiko für Alleinerziehende und ihre Kinder mehr als doppelt so hoch. Wegen eines Waldbrandes an der französischen Atlantikküste bei Bordeaux sind inzwischen 10.000 Touristen vorsorglich evakuiert worden. Außerdem mussten etwa 1.000 Anwohner ihre Orte verlassen. Verletzt wurde nach Angaben der Behörden niemand. 500 Feuerwehrleute kämpfen weiter gegen die Flammen. Die Lage bleibt ungünstig. In der Region machen traditionell auch viele Deutsche Urlaub.
9: 10 Grad die aktuelle Temperatur. Die Werte steigen noch auf bis zu 20 Grad. Dazu sind ein paar leichte Schauer noch möglich im Laufe des Nachmittags. Das aber nur zeitweise. Dauerregen wird es heute nicht geben. Und zwischendurch, so wie jetzt gerade, kann sich auch immer noch die Sonne zeigen. Der Freitagmorgen wird insgesamt schon freundlicher, mit mehr Sonnenschein über den Tag. Kein Regen in Sicht, 22 Grad maximal. Und am Samstag kommt der Sommer zurück. Sonnenschein, kein Regen und 28 Grad, dann der Spitzenwert. Es gibt immer noch Einschränkungen in Wilhelmstadt aufgrund einer Gefahrenstelle. Die Wörtherstraße ist in beiden Richtungen zwischen Franzstraße und Bethkestraße gesperrt. Dann gab es einen Unfall heute Vormittag auf der Clayallee in Dahlem. Die Fahrbahn ist immer noch Richtung Teltow zwischen Argentinischer Allee und Sophie-Charlotte-Straße gesperrt. Staut sich auf dem Stadtring einmal A100 Richtung Treptow zwischen Weckstraße und Sachsendamm. Auf der A100 Richtung Wedding stehen sie zwischen Innsbrucker Platz und Schmargendorf. In beiden Fällen sind es 10 Minuten Verzögerung. Fahren Sie vorsichtig und kommen Sie gut und möglichst gelassen ans Ziel.
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9: Oh, das ist wirklich groß, was da entstanden ist vor dem Hauptbahnhof. Bunt, spaßig und für die ganze Familie. Sie können es gar nicht übersehen. Was da jetzt ganz genau los ist und entstanden ist, das verrate ich Ihnen gleich. Nach Cyril, Stumbling In und jetzt hinein in die 80er Jahre. Ganz gemütlich, ganz entspannt mit PhD und I Won't Let You Down.

Lockerleichte Donnerstags-Energie hier bei Berlins besten Hits mit der meisten Abwechslung auf ihrem 98.2 Radio Paradiso.

Für ihre easy Mittagspause. Faith No More aus den 90ern, gerade hier auf ihrem 98.2 Radio Paradiso. Und vielleicht haben Sie ihn schon gesehen, wenn Sie in den letzten Tagen rund um den Hauptbahnhof unterwegs gewesen sind. Genau dort, vor dem Hauptbahnhof, eröffnet heute der weltweit größte mobile Sprungpark. 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
1: Ich wünsche dir nicht den Himmel auf Erden, aber einen Freund, der dich ganz versteht. Ich wünsche dir nicht die große Karriere, nur den guten Weg, den du gehen kannst. Ich wünsche dir nicht allen Reichtum der Welt, aber ganz viel von dem, was man Hoffnung nennt. Ich wünsche dir nicht Erfolg, der dich stolz macht, aber die Liebe, die dich verwandeln kann.
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9: Mit Jörg Trotzki, guten Tag. Liebe braucht Community. Unter diesem Motto steht der Gottesdienst zum diesjährigen Christopher Street Day morgen Nachmittag. Er ist um 17 Uhr in der St. Marienkirche am Alex. Christliche, jüdische und muslimische Gläubige begehen den Gottesdienst gemeinsam mit Vertretern aus Politik und Stadtgesellschaft, heißt es. So werden unter anderem der Bischof der Evangelischen Kirche Berlin-Brandenburg, Christian Stäblein, und Gesundheitssenatorin Ina Ciborra erwartet. Nach dem Gottesdienst gibt es die Möglichkeit, einen Glitzersegen zu empfangen, bei dem man sich auf Wunsch Glitzerschminke auftragen lassen kann. Aufgrund von Vermessungsarbeiten an der Brücke Mecklenburgische Straße in Wilmersdorf kommt es erneut zu einer nächtlichen Vollsperrung, und zwar ab heute 23 Uhr bis morgen früh um 5. Bei den Messungen müsse die Brücke schwingungsfrei sein, heißt es weiter. Nach dem Befall mit Legionellen in einem Seniorenwohnhaus in Tegel sind zwei Bewohner gestorben. Das bestätigte die landeseigene Berlin-Novo, die für den Wohnblock zuständig ist. Drei weitere Bewohner, die zuvor ebenfalls ins Krankenhaus gebracht wurden, konnten wieder entlassen werden. Weitere Untersuchungen stehen noch an, heißt es weiter. Legionellen können sich in Warmwasseranlagen vermehren. Wenn sie in die Lunge gelangen, können sie schwere Krankheiten auslösen. Ohne Frühstück, ohne Diskussion. Unter diesem Titel eröffnet das Potsdamer Filmmuseum heute Abend eine Leistungsschau zum 80. DEFA-Jubiläum. Die Ausstellung solle den Zeitgeist erfahrbar machen, heißt es. Die DEFA sei ein unglaublicher Schatz. Das staatliche Filmstudio der DDR hatte seinen Sitz in Potsdam. Zwischen 1946 und 1992 entstanden hier unter anderem rund 750 Spielfilme. Der erste übrigens war »Die Mörder sind unter uns« mit Hildegard Knef in der Hauptrolle. Die Ausstellung geht bis Anfang Mai nächsten Jahres.
10: Jetzt zeigt sich doch auch mal die Sonne. Sieht gerade sehr freundlich draußen aus. Allerdings sollten Sie sich nicht täuschen lassen davon. Heute im Tagesverlauf am frühen Nachmittag sind zumindest noch mal kurze, leichte Regenschauer nicht ausgeschlossen. Dazu steigen die Temperaturen nicht mehr merklich an. 19 Grad im Moment, 20 Grad der Spitzenwert. Es wird freundlicher in den kommenden Tagen und auch wieder milder. Am Freitag sonnig trockene 22 Grad maximal. Und am Samstag kommt der Sommer wieder, sonnige 27 Grad, dann die Spitzentemperatur. Gute Nachrichten aus Wilhelmstadt. Die Wörterstraße konnte inzwischen wieder geöffnet werden. Die Gefahrenstelle wurde beseitigt. Hier geht's für Sie weiter. Da brauchen Sie nach wie vor Geduld. Auf dem Stadtring der A100 Richtung Treptow. 10 Minuten Stau hier zwischen Weckstraße und Sachsendamm. Auf der A100 Richtung Wedding stehen Sie an zwischen Innsbrucker Platz und Schmargendorf. Bitte auch hier 10 Minuten mehr einplanen. Dann gibt es Einschränkungen im Tiergarten aufgrund der Aufbauarbeiten für den Christopher Street Day an diesem Wochenende. Deshalb die Straße des 17. Juni abschnittsweise gesperrt, sowie die Itzhak-Rabin- und die Ebertstraße voraussichtlich bis Montag. Und noch ein Blick auf die A10, den westlichen Berliner Ring Richtung Dreieck Havelland. Hier gibt es Stau im Moment mit 15 Minuten Verzögerung zwischen Großkreuz und Deest. Fahren Sie vorsichtig und kommen Sie gut und vor allem sicher an Ihr Ziel.
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10: Jetzt heißt es Sonne genießen, da wo es geht. Und Berlins beste Hits mit der meisten Abwechslung ebenfalls genießen. Jetzt aus den 80ern. Von Real Life.

Einen entspannten Donnerstag mit uns, mit ihrem Radio Paradiso, und das ist wirklich mal eine richtig tolle Erfolgsgeschichte. Vielleicht hatten sie das Glück und haben sich damals das Musical Romeo und Julia, Liebe ist alles, bei uns im Theater des Westens angeschaut, als es hier gastiert hat. Und jetzt geht das Musical auf große Deutschland-Tournee. Romeo und Julia, Liebe ist alles, dieser Zusatz Liebe ist alles, der kommt nicht von irgendwo. Das ist der Titel auch vom Erfolgssong von Rosenstolz. Denn an der Produktion beteiligt, der Produktion des Musicals, beziehungsweise sogar die Macher des Musicals, sind Peter Plate von Rosenstolz und Ulf Sommer, der mit Rosenstolz zusammengearbeitet hat. Romeo und Julia, Liebe ist alles. Das Musical kommt hier aus Berlin und geht jetzt auf große Tour durch Deutschland, Österreich und die Schweiz. Hier in Berlin ist es leider erstmal nicht mehr das Musical, aber das wird wiederkommen. Davon gehe ich sehr aus bei dem Erfolg. Mehr Infos zum Musical und Tickets für die kommende Deutschland-Tour, die gibt's online im Internet unter www.atgtickets.de. Schönen Donnerstag für Sie mit uns, mit Ihrem Radio Paradiso.

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9: Ich bin David Riemer. Im Streit um zu schnelle Gesetzgebungsverfahren hat das Bundesverfassungsgericht die Klage verworfen. Der ehemalige Abgeordnete Heilmann hatte kritisiert, dass die damalige Ampelregierung das Heizungsgesetz kurzfristig durch das Parlament bringen wollte. Die obersten Richter in Karlsruhe sehen das anders.
10: Es kommt immer wieder mal vor, dass der Bundestag Gesetze im Eiltempo beschließen muss. Heißt, die Abgeordneten bekommen erst am Vorabend hunderte Seiten des Gesetzes und müssen am Tag später darüber abstimmen. Die Kritik, man könne sich nicht ausreichend mit der Materie beschäftigen. So ähnlich war es vor 3 Jahren auch beim Heizungsgesetz der Ampel. Das Gericht stoppte damals im Eilverfahren die schnelle Abstimmung, die dann 2 Monate später stattfand. Doch jetzt sagen die obersten Richter, es gebe kein festes Tempolimit, wenn Gesetze beschlossen werden. Thomas Bremser, Nachrichtenredaktion.
9: Die Arbeit in Deutschland bleibt ungleich verteilt. Während Millionen Menschen arbeitslos sind oder keine Vollzeitstelle finden, arbeiten gleichzeitig gut 2,1 Millionen Menschen regelmäßig mehr als 49 Stunden pro Woche. Das sind nach Angaben des Statistischen Bundesamts gut 7% aller Vollerwerbstätigen. Der Statistik zufolge sind es vor allem Selbstständige mit Beschäftigten, die länger im Betrieb bleiben. Mit verstärkten Kontrollen geht die Bundespolizei am kommenden Wochenende gegen Kriminalität an Bahnhöfen in deutschen Großstädten vor. Dann wird die Präsenz an mehr als 10 Großstadtbahnhöfen erhöht. Im Fokus stehen Bahnhöfe, die immer wieder durch eine erhöhte Zahl von Gewaltdelikten auffallen. Genaue Orte nennt die Bundespolizei allerdings nicht. Damit ist es wohl klar, mit der Einladung zu einer Pressekonferenz morgen um 11 Uhr hat der Deutsche Fußballbund letzte Zweifel an einem Engagement von Jürgen Klopp als Bundestrainer praktisch beseitigt. Sein Name wurde in der Einladung zwar nicht genannt, doch das hat nur formale Gründe.
11: Morgen früh tagen zunächst noch DFB-Aufsichtsrat und Gesellschafter. Die Gremien müssen den Vertrag von Klopp noch formal absegnen. Das Papier soll offenbar bis zur nächsten Weltmeisterschaft 2030 laufen. Wie es aussieht, dürfte Klopp wohl sein eigenes Team mit zum DFB bringen. Also seine langjährigen Co-Trainer Piet Krawitz und Pep Leinders und offenbar auch Ex-Nationalspieler Sven Bender. Thomas Thonfeld, Sportredaktion.
9: Klopp wird sehr wahrscheinlich Ende September beim Nations League-Spiel in den Niederlanden seine Premiere als Bundestrainer feiern.
12: Immer mal wieder schieben sich heute auch dichte Wolken vor die Sonne. Die können im Nachmittagsverlauf zeitweise auch leichten Regen mitbringen. Das aber wirklich nur zeitweise. Dauerregen ist heute nicht zu erwarten. Und die Temperaturen, die liegen aktuell bei 20 Grad. Damit haben wir den Spitzenwert für heute erreicht. Das Wetter wird noch mal freundlicher und beständiger in den nächsten Tagen. Am Freitagmorgen sonnig, trockene 22 Grad maximal. Noch am Samstag können sich auf viel Sonnenschein freuen und dann sommerliche 27 Grad als Spitzenwert. Mal rausgeschaut auf die A10, den westlichen Berliner Ring Richtung Dreieck Havelland. Aktuell 15 Minuten Stau hier zwischen Großkreuz und Leest. 10 Minuten mehr sind es auf dem Stadtring, A100 Richtung Treptow zwischen Wechsstraße und Sachsendamm. Auf der A100 Richtung Wedding stehen sie an zwischen Innsbrucker Platz und Schmargendorf. Auch hier sind es 10 Minuten mehr. Und nach wie vor keine Entwarnung von der Clayallee in Dahlem. Hier hat es einen Unfall gegeben. Die Fahrbahn ist immer noch Richtung Teltow zwischen Argentinischer Allee und Sophie-Charlotte-Straße gesperrt. Fahren Sie vorsichtig und kommen Sie gut durch die Stadt.
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12: Und jetzt musikalisch ab in den Urlaub mit Mary Head nach. Bangkok.

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1: Die evangelische Theologin Margot Kessmann predigt am Neujahrstag 2010 in der Dresdner Frauenkirche. Mutig und direkt ruft sie zu mehr Engagement für den Frieden auf.
2: Nichts ist gut in Afghanistan. All diese Strategien, sie haben uns lange darüber hinweggetäuscht, dass Soldaten nun einmal Waffen benutzen und eben auch Zivilisten getötet werden. Wir brauchen Menschen, die nicht erschrecken vor der Logik des Krieges, sondern ein klares Friedenszeugnis in der Welt abgeben. Gegen Gewalt und Krieg aufbegehren und sagen, die Hoffnung auf Gottes Zukunft gibt mir schon hier und jetzt den Mut, von Alternativen zu reden und mich dafür einzusetzen. Manche finden das naiv. Ich bin nicht naiv. Wir brauchen mehr Fantasie für den Frieden, für ganz andere Formen, Konflikte zu bewältigen. Das kann manchmal mehr bewirken als alles abgeklärte Einstimmen in den vermeintlich so pragmatischen Ruf zu den Waffen.
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18: Mit Henrik Düster. Guten Tag. Nach zwei Todesfällen und mehreren Krankenhausaufenthalten in einem Seniorenwohnhaus in Tegel prüft das Gesundheitsamt die Lage vor Ort. Es werden Wasserproben entnommen, um zu klären, ob ein direkter Zusammenhang mit dem nachgewiesenen Legionellenbefall besteht. Für die 93 Apartments der Wohngesellschaft Berlinovo gelten strenge Sicherheitsmaßnahmen. Es wurden spezielle Wasserfilter nun eingebaut und Trinkwasser in Flaschen bereitgestellt. Nach dem Rücktritt von Jens Spahn steht die CDU-CSU-Bundestagsfraktion vor der Wahl eines neuen Vorsitzenden. Die Parteichefs Merz und Söder haben Kanzleramtschef Thorsten Frey für das Amt vorgeschlagen. Unterstützung kommt unter anderem aus der Brandenburger CDU-Landesgruppe. Spahn war am Wochenende nach Kritik an einer Leihmutterschaft in den USA von seinem Posten zurückgetreten. Die Abgeordneten entscheiden am kommenden Mittwoch über die Nachfolge. Autofahrer hier in Berlin müssen sich heute Nacht auf Einschränkungen einstellen. Die A100 wird von 22 Uhr bis morgen früh 5 Uhr zwischen Detmolder Straße und Konstanzer Straße wegen Vermessungsarbeiten voll gesperrt. Auch die A111 ist betroffen. Wegen Wartungsarbeiten in den Tunneln ist sie zwischen Weidmannslusterdamm und Schulzendorfer Straße von 21 bis 5 Uhr in beiden Richtungen dicht. Hindernisläuferin Gesa Krause startet am 30. August beim ISTAF im Berliner Olympiastadion. Die 33-Jährige tritt über die 2000 Meter Hindernis an. Neben Krause haben bereits weitere deutsche Top-Athletinnen wie Malaika Mihambo und Gina Lückenkämper zugesagt.
9: Immer wieder kann sich heute die Sonne durchsetzen, zwischen auch immer noch dichten Wolken. Die Wolken bringen heute über den frühen Nachmittag zum Teil noch mal leichte Regenschauer mit. Dazu liegen die Werte im Moment bei 20 Grad und der Wind frischt auch noch ein bisschen auf. Der Freitagmorgen wird freundlicher, mit Sonnenschein über den gesamten Tag verteilt, kein Regen in Sicht, 22 Grad maximal. Und am Samstag nochmal Sonnenschein, kein Regen und dann sommerliche 27 Grad als Spitzenwert. Aktuell 20 Minuten Stau auf der A100 Richtung Treptow zwischen Wechsstraße und Tempelhofer Damm. Außerdem Stau in die andere Richtung, A100 Richtung Wedding zwischen Innsbrucker Platz und Schmargendorf. Hier sind es 10 Minuten mehr. Dann gibt es Einschränkungen in Spandau auf der Straße am Juliusturm. Hier werden Gefahrenstellen beseitigt. Deshalb ist die Fahrbahn stadteinwärts in Höhe Breite Straße auf eine Spur verengt. Deshalb Stau bis hin zurück zur Klosterstraße. 15 Minuten mehr bitte hier einrechnen. Und immer noch keine Entwarnung aus Dahlem. Die Clayallee ist nach wie vor gesperrt nach einem Unfall heute Morgen. Und zwar Richtung Teltow im Bereich zwischen Argentinischer Allee und Sophie-Charlotte-Straße. Fahren Sie vorsichtig und kommen Sie gut durch die Stadt.
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9: Und gleich mit den 90ern. Moby dabei. Why does my heart feel so bad? Und wir starten mit entspannter Energie. Das ist Pat Benatar aus den 80ern. Nerve is a battlefield.

Es wird eine Premiere beim Christopher Street Day am Wochenende hier in Berlin. 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Erstmals wird an zwei Tagen gefeiert und vor allem demonstriert für Toleranz und Gleichberechtigung. Und als großes Highlight wird dabei sein Sarah Connor.

Sarah Connor am kommenden Samstagabend auf der Hauptbühne des CSD. Und das Besondere, sie bekommt keine Gage, verzichtet selbst aktiv darauf und sagt, die queere Community habe sie immer unterstützt und jetzt freue sie sich, dass es endlich auch mit einem Auftritt beim CSD klappt. Also Christopher Street Day, dieses Wochenende, startet schon am Freitag und dann Samstag die große Demo. Und Samstagabend der Auftritt von Sarah Connor.

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12: Ich bin Dirk Zeitler. Das Bundesverfassungsgericht hat die Klage des früheren CDU-Abgeordneten Thomas Heilmann zum Heizungsgesetz verworfen. Die Richter stellten klar, das Grundgesetz setzt der Beschleunigung von Gesetzgebungsverfahren zwar Grenzen, ein festes verfassungsrechtliches Tempolimit gibt es aber nicht. Heilmann sah sein Recht als Abgeordneter durch das aus seiner Sicht überhastete Verfahren verletzt. Die EU verhängt gegen Google wegen unfairer Geschäftspraktiken eine Strafe von 890 Millionen Euro. Der US-Konzern hat nach Ansicht der Europäischen Kommission mit seiner Suchmaschine sowie dem App-Marktplatz Google Play Wettbewerbsregeln verletzt und seine Konkurrenz widerrechtlich benachteiligt.
13: Damit riskiert die EU-Kommission einen neuen Konflikt mit US-Präsident Trump. Der hat früher schon Gegenmaßnahmen angedroht. Die EU-Kommission bestraft Google für die Verletzung von Wettbewerbsregeln mit dem App-Marktplatz Google Play. Dabei würden nämlich eigene Produkte stärker hervorgehoben und besser platziert als andere. Google hat erklärt, wenn man die EU-Forderungen erfüllen wolle, müsse man Echtzeitsuchfunktionen, etwa bei Hotel- und Flugsuchen, entfernen und Sicherheitsfunktionen ebenfalls. Vermutlich sieht man sich vor Gericht wieder. Aus Brüssel, Dieter Ebeling.
12: Wegen eines Waldbrands an der französischen Atlantikküste sind inzwischen 10.000 Touristen vorsorglich evakuiert worden. Betroffen seien Urlauber von 8 Ferienzentren und 3 Campingplätzen, teilten die Behörden mit. Der Brand hat sich bereits auf einer Fläche von 2.000 Hektar ausgedehnt.
14: Die gute Nachricht, trotz der apokalyptischen Bilder riesiger Flammen und Rauchschwaden, ist, es hat bislang keinerlei Verletzte gegeben. Und Ziel der Evakuierungen ist, dass keine Menschen in Gefahr geraten. Deshalb mussten viele Touristen in der auch bei Deutschen beliebten Region am Abend und in der Nacht das Nötigste zusammenpacken und Campingplätze und Ferienquartiere verlassen. Wie schnell sie wieder zurück können, ist noch offen. Die Feuerwehr kämpft mit schwerem Gerät und Löschflugzeugen gegen den heftigen Brand. Aus Paris, Michael Evers.
12: Mit der Einladung zu einer Pressekonferenz hat der Deutsche Fußballbund letzte Zweifel an einem Engagement von Jürgen Klopp als Bundestrainer praktisch beseitigt. Morgen um 11 Uhr soll der Wunschkandidat in Frankfurt als Nachfolger von Julian Nagelsmann präsentiert werden.
4: Jetzt über den frühen Nachmittag sind örtlich noch ein paar kleine Regentröpfchen möglich. Ansonsten Sonne und Wolken im Mix, ein bisschen frischen Wind. Den haben wir auf jeden Fall aus nordwestlicher Richtung. Der begleitet uns heute auch bis in den Abend hinein. Morgen am Freitag wird es freundlich. Sonne und Wolken im Mix, ohne Regen, 22 Grad maximal und sommerliche 27 Grad werden es dann sogar am Samstag. 10 Minuten Geduld auf dem Stadtring Richtung Treptow. Zwischen Wechsstraße und dem Sachsendamm haben wir Stau. Und auf der A100 Richtung Wedding wurde die Höhenkontrolle ausgelöst. Die Autobahn ist zwischen Sonnenallee und dem Dreieck Neukölln im Moment gesperrt. Auf der Straße am Juliusturm in Spandau, da werden ab dem Morgen Gefahrenstellen beseitigt. Bis Freitagabend ist die Fahrbahn stadteinwärts, Höhe Breite Straße, auf einen Fahrstreifen verengt. Aktuelle Wartezeit 15 Minuten. Und Tiergarten, wegen der Vorbereitungen zum Christopher Street Day am Wochenende, ist die Straße des 17. Juni zwischen Großer Stern und Brandenburger Tor gesperrt. Ebenfalls gesperrt sind auch Jitzak Rabin und Ebertstraße. Die Sperrungen dauern bis Montagmittag. Ihnen unterwegs eine gute, vor allem auch sichere Fahrt. Kommen Sie gut an.
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4: Kosten, die unvorhergesehen im Urlaub auf uns lauern. Beispielsweise, wenn man zum Arzt muss oder sich schwerer verletzt. Auf was Sie dann achten sollten und ob es eigentlich auch stimmt, dass man Strafe zahlen muss, wenn man zum Beispiel so eine Muschel vom Strand mit nach Hause nimmt. Darüber sprechen wir gleich hier. Unter anderem nach Roxette, Crash, Boom, Bang, Hurts und Purple Disco Machine habe ich mit Wonderful Life. Und jetzt rein in die frühen 80er. Hier ist das Alan Parsons Project, Eye in the Sky.

0: Roxette, Crash, Boom, Bang auf ihrem Radio Paradiso am Donnerstagnachmittag. Und der Urlaub, der sollte ja eigentlich das Entspannteste sein, was man so machen kann. Besonders störend dabei allerdings versteckte und uneingeplante Kosten, die immer mal wieder auf uns lauern können. Und wo wir da aufpassen sollten, welche das sind, darüber spreche ich jetzt mit Carolina Voithal vom Europäischen Verbraucherzentrum Deutschland. Frau Voithal, das Worst Case im Urlaub ist ja, man ist in einem anderen Land, man kennt sich nicht aus und man verletzt sich. Man muss zum Arzt oder auch ins Krankenhaus. Es gibt ja die europäische Gesundheitskarte, aber ich nehme mal an, das kann trotzdem ganz schön teuer werden für mich. Oder wie werde ich da überhaupt behandelt?
1: Ich werde nur so behandelt, wie auch ein Patient in dem jeweiligen Land behandelt wird. Aber auch dort können natürlich bestimmte Leistungen gar nicht im Katalog der gesetzlichen Krankenversicherung vor Ort enthalten sein. Und deshalb empfehlen wir, jeder, der über die Grenze geht, braucht zusätzlich unbedingt eine sogenannte private Auslandskrankenversicherung. Das ist nicht teuer und sorgt dann tatsächlich am Ende für einen entspannten Urlaub.
0: Ja, ist auch einfach währenddessen für den Kopf so ein bisschen entspannter, auch wenn man es hoffentlich nicht braucht. Und Sie sagen, auch nach dem Urlaub gibt's was. Das ist noch eine große Falle, die da lauern kann.
1: Viele nehmen aus dem Urlaub gerne mal eine Muschel oder etwas Sand als Erinnerung mit. Und was erstmal super harmlos aussieht, kann richtig, richtig teuer werden. Das Beispiel Sardinien. Dort ist die Mitnahme von Sand, Kieseln, Muscheln ausdrücklich verboten. Und im schlimmsten Fall wird das Souvenir am Zoll dann auch beschlagnahmt. Und es drohen eben Bußgelder oder sogar strafrechtliche Konsequenzen. Und das vermeintlich schöne Urlaubssouvenir kann dann tatsächlich auch eine sehr, sehr teure Urlaubserinnerung werden.
0: Also kein Gerücht, was man da immer mal wieder hört. Also das sollten wir am besten vermeiden. Dankeschön, Frau Voithal vom Europäischen Verbraucherzentrum. Sion 98.2 Radio Paradiso. Gute Laune Musik gleich mit Coldplay, Viva La Vida und Kylie Minogue. Hier sind die späten 80er. Loco Motion.

0: Haltung ist hot, das ist das Motto der großen Parade beim diesjährigen CSD hier bei uns in Berlin und die kriegt jetzt nochmal ein bisschen mehr Star-Power. Eine gewisse Sängerin hat sich nämlich angekündigt und wer genau? Gleich eins der Themen bei Henrik Düster in Hauptstadt kompakt.
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2: Liebe. Unter den Kräften, die das Menschenherz wecken, erfüllen und begeistern, ist sie die mächtigste. Unter den Geheimnissen, die ihm seine Not schaffen, seine Trauer, seine abgründige Sehnsucht, ist sie die tiefste. Liebe ist eine Quelle, aus der das Leben kommt. Sie öffnet die Quellen lebendiger Kräfte. Aber die Liebe ist eine Kunst und Zärtlichkeit will gelernt sein.
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15: Mit Henrik Düster. Guten Tag. Die Berliner Bildungsverwaltung hat laut einer parlamentarischen Anfrage der SPD keine Kenntnis darüber, wie viele Schulen in der Hauptstadt über ein Kinderschutzkonzept verfügen. Obwohl Schulen seit 2021 dazu verpflichtet sind, liege die Verantwortung allein bei den Schulleitungen. Anlass der Anfrage war die Verurteilung eines Lehrers wegen Missbrauchs. Der SPD-Abgeordnete Orkan Özdemir sowie die Bundesbeauftragte gegen sexuellen Missbrauch fordern nun verbindliche Standards, Kontrollen und verpflichtende Fortbildungen. Der Berliner Senat steht wegen der finanziellen Unterstützung des muslimischen Seelsorgetelefons in der Kritik. Wie aus einer Anfrage der CDU hervorgeht, fließen von 2022 bis 2026 insgesamt 675.000 Euro an die Organisation Islamic Relief Deutschland, die wegen Verbindungen zur Muslimbruderschaft vom Verfassungsschutz beobachtet wird. Während die CDU den Stopp der Subventionen fordert, verteidigt die Gesundheitssenatsverwaltung die Förderung als wichtiges Seelsorgeangebot. In Brandenburg beschäftigt eine Serie von organisiertem Viehdiebstahl die Polizei. Seit Ende März wurden bereits 239 Rinder von Weiden im Land gestohlen. Der wirtschaftliche Schaden ist enorm. Die Täter gehen nachts mit Viehtransportern vor und nutzen vermutlich Schleichwege Richtung Polen. Das Landeskriminalamt hat die Ermittlungsgruppe Weide gebildet und die Kontrollen von Viehtransportern verschärft. Popstar Sarah Connor unterstützt den Christopher Street Day hier in Berlin. Die Sängerin wird bei der Abschlusskundgebung am Brandenburger Tor ohne Gage auftreten. Zur Parade unter dem Motto Haltung ist hot werden hunderttausende Teilnehmer sowie 83 Wagen erwartet, die ein Zeichen für Demokratie und Vielfalt setzen wollen.
0: Dankeschön, Henrik. Und das Wetter am Wochenende wird auch wieder besser. Heute, jetzt sind gerade noch ein paar Regenschauer unterwegs. Örtlich können Regentropfen runterkommen. Einige dunkle Wolken sind mit dabei, aber auch die Sonne hat ihre Momente. Vor allem zum Feierabend nochmal schön. Ansonsten ein paar stürmische Böen aus nordwestlicher Richtung. 22 Grad messen wir im Moment. Morgen am Freitag dann trockenes Wetter, Regenwolken gibt's nicht. Die Topwerte zwischen 19 und 22 Grad und richtig schön am Samstag Sonne und Wolken bei Topwerten von bis zu 28 Grad. 20 Minuten Stau auf dem Stadtring Richtung Treptow zwischen Wechsstraße und dem Sachsendamm. Und auf dem Stadtring Richtung Wedding, da wurde die Höhenkontrolle ausgelöst. Die Autobahn ist weiter zwischen Sonnenallee und dem Dreieck Neukölln im Moment gesperrt. Auf der Straße am Juliusturm in Spandau, da werden ab dem Morgen Gefahrenstellen beseitigt. Bis morgen Abend ist die Fahrbahn stadteinwärts in Höhe Breite Straße auf einen Fahrstreifen verengt. Und Tiergarten. Wegen der Vorbereitungen zum CSD am Wochenende ist die Straße des 17. Juni zwischen Großem Stern und Brandenburger Tor gesperrt. Ebenfalls sind gesperrt auch die Jetzer-Grabin-Straße und die Ebertstraße. Das Ganze dauert dann bis Montagmittag. Ihnen unterwegs eine gute, vor allem auch sichere Fahrt. Kommen Sie gut an.
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0: Berlin nochmal ganz neu kennenlernen, besser gesagt die Geschichte von Berlin. Das geht jetzt am kommenden Samstag kostenfrei im Petri in Mitte und alle Infos dazu, die bekommen Sie gleich hier bei uns in Gemeinsam Bunt, unter anderem nach Cliff Richard.

0: Ein bisschen was lernen, das schadet auch in den Sommerferien nicht. Und eine Geschichtsstunde zum Anfassen und zum Mitmachen, die gibt es jetzt auch am kommenden Wochenende hier bei uns in Berlin. Richtig cool, im Petri in Mitte.
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0: Wie viele Geschichten stecken eigentlich unter der Straße von Berlin? Genau, das können Sie und Ihre Kids jetzt beim kostenlosen Workshop Berlin Geschichtet im Petri Berlin entdecken. Spielerisch geht's da auf eine spannende Reise durch die Vergangenheit. Also wirklich von den Mammutstoßszenen bis hin zu Flugzeugteilen aus echten archäologischen Fundstücken entstehen anschließend ganz persönliche Collagen mit den Schichten der Stadt und auch den eigenen Ideen. Das Ganze findet statt kommenden Samstag. Von 14.15 Uhr bis 16.15 Uhr einfach vorbeikommen, mitmachen und Berlins Geschichte kreativ neu entdecken. Alles komplett kostenfrei.
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10: Ich bin Dirk Zeitler. Wegen eines sich weiter ausdehnenden Waldbrandes an der französischen Atlantikküste bei Bordeaux sind inzwischen fast 20.000 Menschen vorsorglich evakuiert worden. Betroffen seien vor allem Urlauber von zahlreichen Ferienzentren und Campingplätzen, teilte die Präfektur mit. Außerdem wurden Bewohner verschiedener Orte evakuiert, bislang sei jedoch niemand verletzt worden. In der Region machen traditionell auch viele Deutsche Urlaub. Im Streit um zu schnelle Gesetzgebungsverfahren hat das Bundesverfassungsgericht die Klage verworfen. Der ehemalige Abgeordnete Thomas Heilmann hatte kritisiert, dass die damalige Ampelregierung das Heizungsgesetz kurzfristig durch das Parlament bringen wollte. Die obersten Richter in Karlsruhe sehen das anders.
11: Es kommt immer wieder mal vor, dass der Bundestag Gesetze im Eiltempo beschließen muss. Heißt, die Abgeordneten bekommen erst am Vorabend hunderte Seiten des Gesetzes und müssen am Tag später darüber abstimmen. Die Kritik, man könne sich nicht ausreichend mit der Materie beschäftigen. So ähnlich war es vor 3 Jahren auch beim Heizungsgesetz der Ampel. Das Gericht stoppte damals im Eilverfahren die schnelle Abstimmung, die dann 2 Monate später stattfand. Doch jetzt sagen die obersten Richter, es gebe kein festes Tempolimit, wenn Gesetze beschlossen werden. Thomas Bremser, Nachrichtenredaktion.
10: Die EU verhängt gegen Google wegen unfairer Geschäftspraktiken eine Strafe von 890 Millionen Euro. Der US-Konzern hat nach Ansicht der Kommission mit seiner Suchmaschine sowie dem App-Marktplatz Google Play Wettbewerbsregeln verletzt und seine Konkurrenz widerrechtlich benachteiligt.
12: Damit riskiert die EU-Kommission einen neuen Konflikt mit US-Präsident Trump. Der hat früher schon Gegenmaßnahmen angedroht. Die EU-Kommission bestraft Google für die Verletzung von Wettbewerbsregeln mit dem App-Marktplatz Google Play. Dabei würden nämlich eigene Produkte stärker hervorgehoben und besser platziert als andere. Google hat erklärt, wenn man die EU-Forderungen erfüllen wolle, müsse man Echtzeitsuchfunktionen, etwa bei Hotel- und Flugsuchen, entfernen und Sicherheitsfunktionen ebenfalls. Aus Brüssel, Dieter Ebeling.
10: Ein 54 Jahre alter Mann hat eine Frau in einem Stuttgarter Einkaufszentrum mit einem Messer angegriffen und anschließend in Brand gesetzt. Das teilte die Polizei in Stuttgart mit. Er wurde festgenommen, die Frau wurde schwer verletzt.
6: Also das ist phasenweise wirklich extrem ungemütlich, was da runterkommt. Einige Regenfälle, dazu möglich frischer Wind und auch ein paar Gewitter sind mit dabei. 21 Grad die aktuelle Temperatur, trotzdem einen Regenschirm mitnehmen, keine schlechte Idee. Zumindest heute Nachmittag, heute Abend kommt dann auch phasenweise mal die Sonne raus. Morgen am Freitag bleibt es trocken, Sonne und einige dichte Wolken gibt es im Mix bei Topwerten von 19 bis 22 Grad und richtig schön dann auch am Samstag. Viel Sonne und weniger Wolken bei Topwerten von 27 Grad in und um Berlin. 20 Minuten Stau auf dem Stadtring Richtung Treptow zwischen Wechsstraße und dem Sachsendamm. Auf dem Stadtring Richtung Wedding noch 10 Minuten zwischen Innsbrucker Platz und Schmargendorf. Auf der Straße am Juliusturm in Spandau, da werden ab dem Morgen Gefahrenstellen beseitigt. Bis Freitagabend ist die Fahrbahn stadteinwärts für breite Straße auf einen Fahrstreifen verengt, aktuell 15 Minuten mehr. 10 Minuten Geduld in Prenzlauer Berg und Weißensee, Prenzlauer Allee bis Prenzlauer Promenade, Stau Richtung Heinersdorf und in Friedrichshain Karl-Marx-Allee bis Frankfurter Allee, hier sind es 10 Minuten Richtung Lichtenberg. Ihnen unterwegs eine gute, vor allem auch sichere Fahrt, kommen Sie gut an.
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6: Um 3:04. Was ist neu im Kino? Was lohnt sich zu sehen? Was dürfen Sie nicht verpassen? Und wo können Sie hier bei uns Freitickets gewinnen? Sie hören es gleich hier bei uns in den Kinostarts der Woche. Bam.

0: Swift auf ihrem Radioparadieso. Schönen Donnerstagnachmittag. Und aktuell nicht im Sommerurlaub zu sein, das hat auch Vorteile. Sie verpassen so nämlich zum Beispiel nicht die neuen Kinofilme, die ab heute zu sehen sind. Und da gibt es gleich mehrere Highlights. Zum Beispiel der neue Teil der Filmreihe, der bei Jung und Alt äußerst beliebt ist. Mein lieber Kollege Thomas Bremser sortiert für uns mal die Kinostarts der Woche. Thomas, Film ab.
1: Ich bin Woody, ich komme in friedlicher Absicht. Ich habe hier mal gewohnt.
2: Spielzeug-Cowboy Woody und Spacer Ranger Buzz sind wieder da. Auch im fünften Toy Story-Teil wollen sie Kindern eine Freude machen. Doch die kleine Bonnie hat nur noch Augen für Lilipad, ein Tablet in Form eines Frosches.
3: Wir sind verloren!
4: Die Technik übernimmt unser Zuhause.
2: Die Spielzeuge haben Angst, aussortiert zu werden und wollen Lilipad zur Rede stellen.
5: Ich werde mir diese Lilipad mal vorknöpfen und sie darüber in Kenntnis setzen, wie die Dinge hier laufen.
2: Auch Toy Story Story 5 ist perfekt animiert, unterhaltsam und behandelt ein Thema, mit dem sich Eltern und Kinder identifizieren können.
6: Schön, Sie wieder streiten zu sehen.
7: Ja, das ist es.
8: Danke für das Ticket. Ich fand die Aufführung heute wirklich toll.
9: Nächstes Mal gehen wir zusammen.
2: In Dreams, gefährliches Verlangen, verliebt sich der junge mexikanische Balletttänzer Fernando in die ältere US-Geschäftsfrau Jennifer. Er flieht für sie in die USA und für seinen Traum einer Ballettkarriere.
8: Ich bin hergekommen, um bei dir zu sein. Und ich will mich einfach nicht ständig verstecken müssen.
2: Die eiskalte Jennifer spielt ihre Macht immer wieder aus und lässt Fernando links liegen, auch weil ihr reicher Vater Druck macht.
10: Du weißt, ich will, dass du glücklich bist. Aber es gibt Grenzen, verstehst du?
2: Ist es Liebe oder nur Lust? Das Drama Dreams, gefährliches Verlangen mit Oscar-Preisträgerin Jessica Chastain ist jedenfalls schwer verdaulich.
8: Dir ist doch eh egal, was mit mir passiert.
11: Du kennst mich kein Stück.
12: Wie kann ich Ihnen helfen?
13: Ich hatte noch nie einen Orgasmus.
2: Chérie, ich komme, die Erfindung der Lust, ist eine französische Komödie, in der Fanny und Tom erstmals ganz offen über ihr Sexleben reden.
14: Du bist in 20 Jahren nie gekommen?
13: Nein.
2: Der ehemalige Erfinder und Ingenieur ist überrascht, schockiert, aber dann doch sehr hilfsbereit.
15: Ich hab eine Überraschung.
16: Ich hab dir ein Sexspielzeug gebaut.
2: Ein deutsches Ehepaar erfand vor rund 10 Jahren den Vibrator Womanizer. Darauf basiert die Komödie Chérie. Die ist zwar schlüpfrig, aber überhaupt nicht ordinär.
17: Und du hebst ab bis zu den Sternen.
0: Dankeschön, Thomas. 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

Fergal Shark Lee auf ihrem Radioparadies. Und es ist auch nicht weniger als der größte mobile Sprungpark der Welt, der heute am Hauptbahnhof eröffnet. Nach unter anderem New York, Paris, Florida und Madrid gibt es die international gefeierte Funbox. Jetzt auch hier bei uns in Berlin mit einer Sprungfläche von wirklich irren 4000 Quadratmetern. Und der Name Fun in Funbox, der ist auch wirklich Programm. 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Ausgelost wird dann morgen früh in der Morningshow. Willkommen bei Thorsten Wittke.

0: Nach zwei Todesfällen und mehreren Krankenhausaufenthalten in einem Seniorenwohnhaus in Tegel prüft das Gesundheitsamt dort jetzt die Lage, vor allem auch das Wasser. Gleich eins der Themen bei Henrik Düster in Hauptstadt kompakt.
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2: Wenn du erschöpft bist, streichle dich die Zuversicht, die Hoffnung nehme deine Hand in Trauertälern. Wenn Wüste dich bedrängt, erwachse dir die Kraft zum Aufbruch hinaus in ein grünes Land. Musik der Freundschaft sei dir nah. Aus Arbeits- und aus Mußestunden entströme dir der Einklang mit dir selbst und Gottes Lächeln schaue dich an.
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0: Mit Henrik Düster. Guten Tag. Nach zwei Todesfällen und mehreren Krankenhausaufenthalten in einem Seniorenwohnhaus in Tegel prüft das Gesundheitsamt die Lage vor Ort. Es werden Wasserproben entnommen, um zu klären, ob ein direkter Zusammenhang mit dem nachgewiesenen Legionellenbefall besteht. Für die 93 Apartments der Wohngesellschaft Berlinovo gelten strenge Sicherheitsmaßnahmen. Es wurden spezielle Wasserfilter nun eingebaut und Trinkwasser in Flaschen bereitgestellt. Nach dem Rücktritt von Jens Spahn steht die CDU-CSU-Bundestagsfraktion vor der Wahl eines neuen Vorsitzenden. Die Parteichefs Merz und Söder haben Kanzleramtschef Thorsten Frey für das Amt vorgeschlagen. Unterstützung kommt unter anderem aus der Brandenburger CDU-Landesgruppe. Spahn war am Wochenende nach Kritik an einer Leihmutterschaft in den USA von seinem Posten zurückgetreten. Die Abgeordneten entscheiden am kommenden Mittwoch über die Nachfolge. Autofahrer hier in Berlin müssen sich heute Nacht auf Einschränkungen einstellen. Die A100 wird von 22 Uhr bis morgen früh 5 Uhr zwischen Detmolder Straße und Konstanzer Straße wegen Vermessungsarbeiten voll gesperrt. Auch die A111 ist betroffen. Wegen Wartungsarbeiten in den Tunneln ist sie zwischen Weidmannsluster Damm und Schulzendorfer Straße von 21 bis 5 Uhr in beiden Richtungen dicht. Hindernisläuferin Gesa Krause startet am 30. August beim ISTAF im Berliner Olympiastadion. Die 33-Jährige tritt über die 2000 Meter Hindernis an. Neben Krause haben bereits weitere deutsche Top-Athletinnen wie Malaika Mihambo und Gina Lückenkämper zugesagt. Dankeschön, Henrik.
15: Aus dem Norden sind einige Regenwolken hier über uns in Mitte hinweg gezogen. Die sind auch noch weiter unterwegs. Also es kann immer mal wieder kräftig was runterkommen danach. Allerdings kommt auch wieder ein bisschen die Sonne raus. Die Temperaturen haben sich abgekühlt. 18 Grad messen wir im Moment. Einige Gewitterwolken sind außerdem auch mit dabei. Morgen am Freitag, da bleibt es trocken. Sonne und einige Wolken gibt es im Mix bei Topwerten von 19 bis 22 Grad. 30 Minuten Stau auf dem Stadtring Richtung Treptow zwischen Wechsstraße und dem Sachsendamm. 20 Minuten auf dem Stadtring Richtung Wedding zwischen Oberlandstraße und Schmargendorf. Und auf dem Stadtring Richtung Wedding ist ein Auto liegen geblieben. Zwischen Kurfürstendamm und Tunnel Rathenauplatz ist der linke Fahrstreifen blockiert. In Prenzlauer Berg und Weißensee staut sich's. Prenzlauer Allee bis Prenzlauer Promenade Richtung Heinersdorf. Und in Friedrichshain Karl-Marx-Allee bis Frankfurter Allee. Hier sind es 10 Minuten Richtung Lichtenberg. Ihnen unterwegs eine gute, vor allem auch sichere Fahrt. Kommen Sie gut an.
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15: Und großen Grund zur Freude gab es heute früh. Wir haben Tickets für das Seal-Konzert heute Abend in der Zitadelle Spandau verlost und alle gemeinsam in der Frühstücksrunde den Stefan angerufen. Bin ich mal richtig schön überrascht. Da hören wir gleich nochmal rein. Nach Sinead O'Connor, Nothing Compares to You. Und jetzt gibt's den Boss Bruce Springsteen, Dancing in the Dark.

0: Nothing compares to you. Gefühlvoll durch Ihren Donnerstagnachmittag. Schön, dass Sie bei uns sind und heute Morgen, heute früh, da gab es gleich mal großen Grund zur Freude.
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2: Ziel heute Abend in der Zitadelle Spandau. Die Radio Paradiso Frühstücksrunde ist immer noch bei mir und wir sind so ein bisschen aufgeregt, denn möglicherweise werden wir jetzt Stefan überraschen können. Mit einer besonderen Einladung.
3: Bitte?
2: Guten Morgen. Thorsten Wittke hier von Radio Paradiso und die ganze Frühstücksrunde. Hallo.
4: Hallo.
2: Hey. Ist da der Stefan dran?
3: Ja. Hier ist der Stefan dran.
2: Ja, hervorragend. Lieber Stefan, Sie sind quasi der Zusatzgewinner für das Zielkonzert.
3: Geil.
2: Das ist die richtige Antwort. Sozusagen das Crazy. Gerade noch Ziel mit Crazy gespielt und jetzt dieser Crazy-Anruf. Stefan, herzlichen Glückwunsch. Wen nehmen Sie mit?
3: Wow. Na, meine süße Freundin, die Claudia, die freut sich schon drauf.
2: Ja, das ist doch super. Dann verleben Sie mal einen richtig schönen Konzertabend heute Abend in der Zitadelle Spandau. Glückwunsch.
3: Oh, super, super. Heute Abend, ja, so spontan. Geil.
2: Ja, super. Herzlichen Spaß.
1: Tschüssi. 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
14: Ich bin Dirk Zeitler. Im Streit um zu schnelle Gesetzgebungsverfahren hat das Bundesverfassungsgericht die Klage verworfen. Der ehemalige Abgeordnete Heilmann hatte kritisiert, dass die damalige Ampelregierung das Heizungsgesetz kurzfristig durch das Parlament bringen wollte. Die obersten Richter in Karlsruhe sehen das anders.
15: Es kommt immer wieder mal vor, dass der Bundestag Gesetze im Eiltempo beschließen muss. Heißt, die Abgeordneten bekommen erst am Vorabend hunderte Seiten des Gesetzes und müssen am Tag später darüber abstimmen. Die Kritik, man könne sich nicht ausreichend mit der Materie beschäftigen. So ähnlich war es vor 3 Jahren auch beim Heizungsgesetz der Ampel. Das Gericht stoppte damals im Eilverfahren die schnelle Abstimmung, die dann 2 Monate später stattfand. Doch jetzt sagen die obersten Richter, es gebe kein festes Tempolimit, wenn Gesetze beschlossen werden. Thomas Bremser, Nachrichtenredaktion.
14: US-Präsident Trump macht den Atomdeal mit Saudi-Arabien überraschend von einer Normalisierung der Beziehungen zwischen dem Golfstaat und Israel abhängig. Saudi-Arabien müsse dem Abraham-Abkommen beitreten, teilte Trump mit. Mit diesen Abkommen hatten mehrere arabische Länder ihre Beziehungen zu Israel normalisiert. Wegen eines sich weiter ausdehnenden Waldbrandes an der französischen Atlantikküste bei Bordeaux sind inzwischen fast 20.000 Menschen vorsorglich evakuiert worden. Betroffen seien vor allem Urlauber von zahlreichen Ferienzentren und Campingplätzen, teilte die Präfektur mit.
16: Die gute Nachricht, trotz der apokalyptischen Bilder riesiger Flammen und Rauchschwaden, ist, es hat bislang keinerlei Verletzte gegeben. Und Ziel der Evakuierungen ist, dass keine Menschen in Gefahr geraten. Deshalb mussten viele Touristen in der auch bei Deutschen beliebten Region am Abend und in der Nacht das Nötigste zusammenpacken und Campingplätze und Ferienquartiere verlassen. Wie schnell sie wieder zurück können, ist noch offen. Die Feuerwehr kämpft mit schwerem Gerät und Löschflugzeugen gegen den heftigen Brand. Die Lage aber ist ungünstig. Aus Paris, Michael Evers.
14: Damit ist es wohl klar. Mit der Einladung zu einer Pressekonferenz morgen um 11 Uhr hat der Deutsche Fußballbund letzte Zweifel an einem Engagement von Jürgen Klopp als Bundestrainer praktisch beseitigt. Sein Name wurde in der Einladung zwar nicht genannt, doch das hat nur formale Gründe.
17: Und wenn Sie Zweifel haben, sollen Sie den Regenschirm mitnehmen oder nicht, besser mal mit dabei haben. Sind ab und zu Regenschauer mit dabei heute am Nachmittag. Die kommen runter, einzelne Gewitter auch. Heute Abend bleibt es dann trocken, es bleibt aber stürmisch. Einzelne Winde haben wir aus nordwestlicher Richtung. Aktuell 16 Grad die Temperatur. Durch den Regen hat es ziemlich abgekühlt. Morgen am Freitag bleibt es dann trocken. Einige Wolken und ein bisschen Sonne gibt es im Wechsel. 22 Grad maximal. 28 Grad werden es dann sogar am Samstag. Längeren Stau haben wir auf dem Stadtring Richtung Treptow. Zwischen Wechsstraße und dem Sachsendamm im Moment 45 Minuten mehr. Dann Stau auf dem Stadtring Richtung Wedding zwischen Oberlandstraße und Schmargendorf, 20 Minuten. Und auf der Heerstraße, da gab es einen Unfall stadtauswärts, Höhe Brandensteinweg, ist nur ein Fahrstreifen frei, aktuell 20 Minuten obendrauf. Auf der Straße am Juliusturm in Spandau, da werden seit dem Morgen Gefahrenstellen beseitigt. Bis Freitagabend ist die Fahrbahn stadteinwärts, Höhe Breite Straße, auf einen Fahrstreifen verengt. In Mitte Stau Gruner Straße bis Mühlendamm Richtung Tiergarten und Leipziger Straße bis Mühlendamm Richtung Alexanderplatz. Prenzlauer Berg und Weißensee, Prenzlauer Allee bis Prenzlauer Promenade, 10 Minuten Stau Richtung Heinersdorf. Und in Friedrichshain Geduld, Karl-Marx-Allee bis Frankfurter Allee, 10 Minuten Richtung Lichtenberg. Ihnen unterwegs eine gute, vor allem auch sichere Fahrt. Kommen Sie gut an.
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17: Um 4:05. Schönen Donnerstagnachmittag und im Olympiastadion hier bei uns in Berlin. Da gibt's seit heute noch nicht, nee, meine Kollegin Laura, die ist nur heute da, nach Montag ist sie dann offiziell eine neue Ausstellung. Und was es da zu sehen gibt, dazu gleich mehr hier.

0: Hollywood-Star, Sportlegende oder auch Musikikone, Starfotograf Martin Schöller, der hat sie schon alle vor der Kamera gehabt und ab nächsten Montag, da sind seine weltberühmten Porträts hier bei uns in Berlin zu sehen und zwar in der Ehrenhalle des Olympiastadions. Sehr 98.2 Radio Paradiso, das gerade Miley Cyrus, End of the World. Meine Kollegin Laura, die ist heute auf einem Vorab-Pressetermin vor Ort im Olympiastadion und darf sich da jetzt schon mal diese Ausstellung angucken. Liebe Laura, welche Stars konntest du denn bis jetzt schon so entdecken?
1: So viele, hier ist wirklich die Creme de la Creme der Stars. Es hängen hier insgesamt 12 ausgewählte Porträts und dann gibt es noch hier in der Mitte so einen riesigen Bildschirm, wo dann wie in so einer Dia-Show diese ganzen anderen Porträts dann gezeigt werden und direkt vor mir hängt gerade das Porträt von Taylor Swift und hier sind aber auch die Fotografien von Bruce Springsteen, Lionel Messi, Udo Lindenberg und auch Julia Roberts, also richtig krasse Stars. Und wenn man sich das Porträt jetzt von einem der Stars anguckt, wie ich jetzt zum Beispiel Taylor Swift angucke, dann fühlt es sich tatsächlich fast so an, als ob sie mich gerade wirklich zurück anguckt. Das ist, muss ich sagen, ein bisschen gruselig, aber auch echt faszinierend, dass das irgendwie funktioniert. Aber diese außergewöhnlichen Nahaufnahmen von Martin Schöller, die sind wirklich weltweit bekannt. Alle Porträts entstehen auch immer unter denselben Bedingungen, also mit identischem Bildausschnitt und auch Licht. Der fotografiert dann immer das Gesicht von vorne und geht dabei auch wirklich nah ran. Also die Gesichter hier, die füllen dann auch eigentlich immer das ganze Bild aus. Man sieht nur manchmal so ein bisschen Kleidung noch, aber also es ist wirklich sehr beeindruckend.
0: Dankeschön, Laura. Die Close-Up-Ausstellung eröffnet nächsten Montag und ist dann bis zum 9. August im Olympiastadion zu sehen. Zu entdecken gibt es Porträts zahlreicher internationaler Stars aus Musik, Politik, Film und Sport. Alle Infos und die Tickets, die finden Sie online unter www.olympiastadion.berlin.

Mr. Rod Stewart auf ihrem Radio Paradiso. Und aus den 80ern gibt's jetzt 2000er Feeling pur. Ist eine kleine Zeitreise. Diesem Song konnte man damals nicht entkommen. Im Radio lief er rauf und runter. In jeder guten Serie, die was auf sich hält, wird er bis heute noch verwendet. Damals auch ganz, ganz groß bei Grey's Anatomy. Hier sind Snow Patrol mit Chasing Cass.

0: Oh, das könnte ziemlich spannend werden in ein paar Wochen. Neueste Umfragen vor der Berlin-Wahl zeigen nämlich ein ganz schön enges Kopf-an-Kopf-Rennen. Gleich eins der Themen bei Henrik Düster in Hauptstadt kompakt.
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2: 1978 gilt in Deutschland noch das Elternrecht auf körperliche Züchtigung. Mit ihrer kritischen Rede "Niemals Gewalt" ruft die Kinderbuchautorin Astrid Lindgren zu gewaltfreier Kindererziehung auf.
3: Freie und unautoritäre Erziehung bedeutet nicht, dass man die Kinder sich selber überlässt, dass sie tun und lassen dürfen, was sie wollen. Verhaltensnormen brauchen wir alle, Kinder und Erwachsene. Und durch das Beispiel ihrer Eltern lernen die Kinder mehr als durch irgendwelche anderen Methoden. Ganz gewiss sollen Kinder Achtung vor ihren Eltern haben. Aber ganz gewiss sollen auch Eltern Achtung vor ihren Kindern haben. Und niemals dürfen sie ihre natürliche Überlegenheit missbrauchen. Liebevolle Achtung voreinander, das möchte man allen Eltern und allen Kindern wünschen.
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0: Mit Henrik Düster. Guten Tag. 60 Tage vor der Berliner Landeswahl zeigt eine neue INSA-Umfrage im Auftrag des Portals News ein knappes Rennen an der Spitze. Die AfD liegt darin mit 19% hauchdünn vor der CDU und der Linken mit jeweils 18%, gefolgt von den Grünen mit 16 und der SPD mit 13%. Allerdings weichen die Zahlen deutlich von einer jüngsten Infratest-Umfrage ab, bei der die Linke mit 22% führte. Trotz der unterschiedlichen Einzelergebnisse würde es laut beiden Erhebungen rechnerisch für eine rot-rot-grüne Mehrheit reichen. Auf dem Areal des verfallenen DDR-Sporthotels in Hohenschönhausen werden die Pläne für ein neues Stadtquartier konkreter. Wie aus einer aktuellen Antwort des Senats hervorgeht, sollen dort rund 570 Wohnungen sowie Kultur-, Bildungs- und Gewerbeflächen entstehen. Als städtebauliches Signal ist zudem ein bis zu 16-stöckiges Punkthochhaus vorgesehen. Unklar bleibt allerdings weiterhin der genaue Zeitplan für den Baubeginn und den Umbau der angrenzenden Kreuzung. Die Stadt Guben im Landkreis Spree-Neiße startet ab dem 3. August die nächste Runde ihres Projekts Probewohnen. Aus über 120 Bewerbungen wurden 20 Teilnehmer ausgewählt, die nun mit ihren Familien die Doppelstadt an der polnischen Grenze über mehrere Wochen testen können. Erstmals stehen den Gästen lokale Paten zur Seite, die Einblicke ins Stadtleben geben. Mit dem Programm möchte die Kommune gezielt neue Einwohner für die Region gewinnen. Die Fluggesellschaft Eurowings baut ihr Angebot am Flughafen BER für den kommenden Winterflugplan aus. Künftig werden Ganzjahresverbindungen nach Porto, Bilbao, Lissabon und Sarajevo angeboten. Zudem erweitert die Airline ihre Partnerschaft mit der türkischen Sun Express, wodurch Flüge nach Antalya ab sofort auch unter Eurowings-Nummern buchbar sind.
11: Dankeschön, Henrik. Ja, in die Sonne fliegen jetzt gar keine schlechte Idee. Bei uns ist es heute ziemlich durchwachsen. Viele Regenwolken sind unterwegs, aber sie werden weniger. Heute Abend bleibt es trocken. Sonne und Wolken gibt's im Mix, wobei die Wolken schon noch die Überhand haben. Durch frischen Wind, den gibt's dazu. Die Temperaturen aktuell bei um die 16 Grad. Morgen am Freitag insgesamt deutlich besser. Einige Wolken und ein bisschen Sonne zwischendurch. Regenwolken sind nicht mit dabei. Topwerte von um die 22 Grad. Und am Samstag dann richtig sommerlich. Viel Sonne, wenig Wolken bei 28 Grad in und um Berlin. 45 Minuten Geduld auf dem Stadtring Richtung Treptow. Zwischen Wechsstraße und dem Sachsendamm haben wir Stau. 20 Minuten auf dem Stadtring Richtung Wedding zwischen Oberlandstraße und Schmargendorf. Auf der Heerstraße, da gab es stadtauswärts einen Unfall. Höhe Brandensteinweg ist nur ein Fahrstreifen frei. Aktuell 20 Minuten mehr. Auf der Straße am Juliusturm in Spandau, da werden seit dem Morgen Gefahrenstellen beseitigt. Bis Freitagabend ist die Fahrbahn stadteinwärts Höhe Breite Straße auf einen Fahrstreifen verengt. Aktuell rund 15 Minuten mehr. 10 Minuten sind es in Mitte, Groner Straße bis Mühlendamm Richtung Tiergarten und Leipziger Straße bis Mühlendamm Richtung Alexanderplatz. In Tiergarten laufen die Vorbereitungen zum Christopher Street Day. Deswegen ist die Straße des 17. Juni zwischen Großer Stern und Brandenburger Tor gesperrt. Ebenso die Jetzegrabin- und Ebertstraße. Im Prenzlauer Berg und Weißensee Stau Prenzlauer Allee bis Prenzlauer Promenade Richtung Heinersdorf. Und in Friedrichshain Karl-Marx-Allee bis Frankfurter Allee 10 Minuten Richtung Lichtenberg. Ihnen unterwegs eine gute, vor allem auch sichere Fahrt. Kommen Sie gut an.
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11: Um gleich 7 Minuten nach 4:30. Einen schönen Donnerstagnachmittag. Kommen Sie gut durch, kommen Sie gut Richtung Feierabend. Gleich mit frischer aktueller Musik von Mr. Michael Schulte. Den habe ich gleich früh am Morgen, 5 a.m. nach Kate Bush. Running Up That Hill. Auf dem Radio Paradiso. Schön, dass Sie bei uns sind.

0: Eine richtige Hitmaschine ist er geworden. Michael Schulte, aktuelle Nummer von ihm, 5 AM. Kommen Sie gut durch Ihren Donnerstagnachmittag und aus den aktuellen Gefilden gehen wir gleich in die ganz frühen 90er. Tina Turner habe ich gleich mit I Don't Wanna Lose You.
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2: Gemeinsam sind wir stark. Was haben Toy Story, Ratatouille, Finding Nemo und The Incredibles gemeinsam? Richtig, das sind alles Filme aus den Pixar Animation Studios. Wie kann es sein, dass so viele preisgekrönte Werke aus demselben Hause kommen? Ein Grund ist sicher, dass Pixar eine Kultur entwickelt hat, die Kreativität und Zusammenarbeit fördert. Das Unternehmen bietet eine Umgebung, in der Mitarbeiter sich sicher fühlen, ihre Ideen zu äußern und Risiken einzugehen. Gemeinsame Mahlzeiten, Themenprojekte und offene Kommunikationskanäle stärken das Gemeinschaftsgefühl. Wie sieht es denn bei Ihnen auf der Arbeit aus? Sind Sie der Einzelkämpfer und froh, es ohne größere Blessuren bis zum nächsten Wochenende zu schaffen? Oder gibt es so etwas wie ein Wir-Gefühl? Haben Sie Kollegen oder Konkurrenten am Arbeitsplatz? Bevor Sie nun losmeckern, ach, die da oben machen ja nichts, wir können und dürfen nichts, selbst die Firmenfeiern wurden gestrichen, na, schauen Sie doch besser, was Sie persönlich beitragen können. Wie können Sie ein Gemeinschaftsgefühl in Ihrer Firma schaffen, befördern, ausbauen oder stärken? Das kostet meist kein Geld und hängt mehr an Ihren kreativen Ideen und Ihrem Engagement. Manchmal reicht ja schon ein freundliches Guten Morgen, ein Lächeln oder ein interessiertes Nachfragen, um das Miteinander zu stärken. Lassen Sie sich etwas einfallen. Besser noch, setzen Sie sich gleich mit den Kollegen zusammen und hacken Sie gemeinsam etwas aus. Henry Ford, Erfinder, Visionär und revolutionärer Automobilhersteller, der hatte folgende Einstellung. Zusammenkommen ist ein Beginn. Zusammenbleiben ist ein Fortschritt. Zusammenarbeiten ist ein Erfolg.
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2: Und wenn Sie eine persönliche Beratung wünschen, schreiben Sie mich gerne an unter www.beziehungscoach-berlin.de.

Unser Radioparadiso Klassiker aus den 70ern für ihren Donnerstagnachmittag. Und ich muss sagen, es ist ein wahr gewordener Kindheitstraum von mir. 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Ausgelost wird dann morgen früh bei Willkommen bei Thorsten Wittke.

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6: Ich bin Dirk Zeitler. Bei einer Geiselnahme in einer Bankfiliale in Regensburg ist laut Polizei ein Mensch lebensbedrohlich verletzt worden. Der mutmaßlich männliche Täter sei wohl mit einem Messer bewaffnet, sagte eine Polizeisprecherin. Die Polizei geht davon aus, dass sich noch weitere Personen in der Bank befinden. Politiker der SPD fordern angesichts der weiter hohen Spritpreise, Pendlerinnen und Pendler zu entlasten. Deutschland brauche einen wirksamen Schutz vor extremen Preisspitzen, forderte der wirtschaftspolitische Sprecher der SPD-Fraktion Roloff. Bundeswirtschaftsministerin Reiche lehnte weitere Entlastungen ab.
7: Einen neuen Tankrabatt wird es nicht geben. Generell plant die Bundesregierung aktuell nichts, um gegen die hohen Benzinpreise vorzugehen. SPD-Fraktionsvize Zorn bringt erneut einen Spritpreisdeckel ins Spiel. Da, wo der Markt nicht funktioniere, könne der Staat eingreifen, so wie in Belgien oder Luxemburg. In Frankreich deckelt der Mineralölriese Total freiwillig seine Preise, wenn auch auf Druck der Regierung. Ein Liter Benzin kostet dort ab sofort höchstens 1,99 Euro. Für Diesel gilt ein Limit von 2,25 Euro. Thomas Bremser, Nachrichtenredaktion.
6: US-Präsident Trump macht den Atomdeal mit Saudi-Arabien überraschend von einer Normalisierung der Beziehungen zwischen dem Golfstaat und Israel abhängig. Saudi-Arabien müsse den Abraham-Abkommen beitreten, teilte Trump mit. Mit diesem Abkommen hat mehrere arabische Länder ihre Beziehungen zu Israel normalisiert.
8: Der Abrahams-Vertrag war einer von Trumps Trümpfen seiner ersten Amtszeit. Schwiegersohn Jared Kushner hatte die Normalisierung der Beziehungen von Israel und arabischen Ländern seinerzeit ausgehandelt. Dass nun Saudi-Arabien dem Abkommen beitreten soll, um den Atomdeal zu schnüren, ist ein Haken, den niemand erwartet hatte. Und Trump macht weitere Einschränkungen. Der Deal beinhalte keinerlei Urananreicherung, betont er nun. Eine Anerkennung durch Saudi-Arabien wäre für Israel ein großer Erfolg. Aus den USA, Tina Eck.
6: Das Bundesverfassungsgericht hat die Klage des früheren CDU-Abgeordneten Thomas Heilmann zum Heizungsgesetz verworfen. Die Richter stellten klar, das Grundgesetz setzt der Beschleunigung von Gesetzgebungsverfahren zwar Grenzen, ein festes verfassungsrechtliches Tempolimit gibt es aber nicht. Heilmann sah seine Rechte als Abgeordnete durch das aus seiner Sicht überhastete Verfahren verletzt. Die Richter sahen das anders.
9: Die größten Regenwolken sind abgezogen. Sonne und noch einige Wolken gibt's ab jetzt im Mix. Ein bisschen böig frischen Wind, den haben wir weiter aus nordwestlicher Richtung. Die Temperaturen eher frisch. 17 Grad haben wir im Moment. Morgen am Freitag wird es insgesamt besser. Regenwolken sind nicht mit dabei, auch keine Gewitterwolken. 22 Grad die Top-Temperatur. Immer mal wieder gibt es ein bisschen Sonne und am Samstag dann vor allem richtig schön. Etwas sommerlicher für uns bei Topwerten von 28 Grad. Auf dem Stadtring Richtung Treptow. Ein bisschen Geduld. Einmal zwischen Jakob-Kaiser-Platz und Dreieck-Funkturm. 10 Minuten und 40 Minuten zwischen Wechsstraße und dem Sachsendamm. Auf dem Stadtring Richtung Wedding sind es 20 Minuten zwischen Oberlandstraße und Schmargendorf. Und auf der Heerstraße, da gab es stadtauswärts einen Unfall in Höhe Brandensteinweg. Ist nur ein Fahrstreifen frei, planen Sie mal mit 20 Minuten obendrauf. In Mitte Stau, Leipziger Straße bis Mühlendamm Richtung Alexanderplatz. Prenzlauer Berg und Weißensee, Prenzlauer Allee bis Prenzlauer Promenade, Stau Richtung Heinersdorf. In Friedrichshain Geduld, Karl-Marx-Allee bis Frankfurter Allee Richtung Lichtenberg und in Tempelhof, Paradestraße bis Tempelhofer Damm, 10 Minuten Richtung Mariendorf. Ihnen unterwegs eine gute, vor allem auch sichere Fahrt. Kommen Sie gut an.
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9: Kosten, die unvorhergesehen im Urlaub lauern können. Beispielsweise, wenn wir zum Arzt müssen oder wenn wir uns ein bisschen verletzen. Auf was wir achten sollten und ob es eigentlich auch stimmt, dass man Strafe zahlen muss, wenn man zum Beispiel eine Muschel vom Strand mit nach Hause nimmt. Darüber sprechen wir gleich hier nach No Mercy, Where Do You Go? Olivia Dean habe ich mit So Easy. Und jetzt gehen wir in die späten 80er. Camouflage mit Love is a Shirt. Einen schönen Donnerstag, Feierabend, die Zeit 4 Minuten nach 5.

0: Ja, und das fragen No Mercy auf ihrem Radio Paradiso. Schönen Donnerstag, Feierabend. Und der Urlaub sollte ja eigentlich das Entspannteste sein, was man so machen kann. Besonders störend dabei können aber auch versteckte Kosten sein, die immer mal wieder auf uns lauern und auf die wir ein bisschen aufpassen sollten. Und welche das sind und wo die entstehen können, darüber spreche ich jetzt mit Carolina Voithal vom Europäischen Verbraucherzentrum Deutschland. Frau Voithal, dieses Worst Case im Urlaub ist ja, wenn man in einem anderen Land ist und sich da verletzt. Man muss zum Arzt, man muss ins Krankenhaus. Es gibt zwar die europäische Gesundheitskarte, aber ich nehme mal an, das kann trotzdem ganz schön teuer für mich werden. Oder wie werde ich da versorgt?
1: Ich werde nur so behandelt, wie auch ein Patient in dem jeweiligen Land behandelt wird. Aber auch dort können natürlich bestimmte Leistungen gar nicht im Katalog der gesetzlichen Krankenversicherung vor Ort enthalten sein. Und deshalb empfehlen wir, jeder, der über die Grenze geht, braucht zusätzlich unbedingt eine sogenannte private Auslandskrankenversicherung. Das ist nicht teuer und sorgt dann tatsächlich am Ende für einen entspannten Urlaub.
0: Ja, ist auch einfach währenddessen für den Kopf so ein bisschen entspannter, auch wenn man es hoffentlich nicht braucht. Und Sie sagen, auch nach dem Urlaub gibt's was, das ist noch eine große Falle, die da lauern kann.
1: Viele nehmen aus dem Urlaub gerne mal eine Muschel oder etwas Sand als Erinnerung mit. Und was erstmal super harmlos aussieht, kann richtig, richtig teuer werden. Das Beispiel Sardinien. Dort ist die Mitnahme von Sand, Kieseln, Muscheln ausdrücklich verboten. Und im schlimmsten Fall wird das Souvenir am Zoll dann auch beschlagnahmt. Und es drohen eben Bußgelder oder sogar strafrechtliche Konsequenzen. Und das vermeintlich schöne Urlaubssouvenir kann dann tatsächlich auch eine sehr, sehr teure Urlaubserinnerung werden.
0: Ist also kein Gerücht, was man immer mal wieder hört. Das sollten wir am besten vermeiden. Dankeschön, Frau Voithal vom Europäischen Verbraucherzentrum. Sion 98.2 Radio Paradiso, Mike Oldfield und Maggie Reilly. Moonlight Shadow.

0: In Brandenburg, da beschäftigt eine Serie von organisiertem Viehdiebstahl die Polizei. Wie viel Rinder, wie viel Vieh da schon geklaut wurde? Gleich eins der Themen bei Henrik Düster in Hauptstadt kompakt.
1: 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Dezember 1935. Der Franzose Antoine de Saint-Exupéry muss mit seinem Flugzeug in der Wüste notlanden. Das Erlebnis inspiriert den Piloten später zu der Erzählung Der kleine Prinz. Das Buch gehört heute mit über 140 Millionen verkauften Exemplaren zu den erfolgreichsten Büchern der Welt. Aus dem kleinen Prinzen.
2: Adieu, sagte der Fuchs. Hier ist mein Geheimnis. Es ist ganz einfach. Man sieht nur mit dem Herzen gut. Das Wesentliche ist für die Augen unsichtbar. Das Wesentliche ist für die Augen unsichtbar, wiederholte der kleine Prinz, um es sich zu merken.
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17: Mit Henrik Düster. Guten Tag. Die Berliner Bildungsverwaltung hat laut einer parlamentarischen Anfrage der SPD keine Kenntnis darüber, wie viele Schulen in der Hauptstadt über ein Kinderschutzkonzept verfügen. Obwohl Schulen seit 2021 dazu verpflichtet sind, liege die Verantwortung allein bei den Schulleitungen. Anlass der Anfrage war die Verurteilung eines Lehrers wegen Missbrauchs. Der SPD-Abgeordnete Orkan Özdemir sowie die Bundesbeauftragte gegen sexuellen Missbrauch fordern nun verbindliche Standards, Kontrollen und verpflichtende Fortbildungen. Der Berliner Senat steht wegen der finanziellen Unterstützung des muslimischen Seelsorgetelefons in der Kritik. Wie aus einer Anfrage der CDU hervorgeht, fließen von 2022 bis 2026 insgesamt 675.000 Euro an die Organisation Islamic Relief Deutschland, die wegen Verbindungen zur Muslimbruderschaft vom Verfassungsschutz beobachtet wird. Während die CDU den Stopp der Subventionen fordert, verteidigt die Gesundheitssenatsverwaltung die Förderung als wichtiges Seelsorgeangebot. In Brandenburg beschäftigt eine Serie von organisiertem Viehdiebstahl die Polizei. Seit Ende März wurden bereits 239 Rinder von Weiden im Land gestohlen. Der wirtschaftliche Schaden ist enorm. Die Täter gehen nachts mit Viehtransportern vor und nutzen vermutlich Schleichwege Richtung Polen. Das Landeskriminalamt hat die Ermittlungsgruppe Weide gebildet und die Kontrollen von Viehtransportern verschärft. Popstar Sarah Connor unterstützt den Christopher Street Day hier in Berlin. Die Sängerin wird bei der Abschlusskundgebung am Brandenburger Tor ohne Gage auftreten. Zur Parade unter dem Motto Haltung ist hot werden hunderttausende Teilnehmer sowie 83 Wagen erwartet, die ein Zeichen für Demokratie und Vielfalt setzen wollen.
0: Dankeschön, Henrik. 17 Grad, die aktuelle Temperatur hier bei uns in Mitte, hat deutlich runtergekühlt durch den Regen, der da runterkommt. Jetzt bleibt es dann aber am Abend meist trocken. Der böig frische Wind, der bleibt uns aber weiter erhalten. Sind einige Wolken unterwegs, die Sonne hat es da schwer, wirklich dauerhaft durchzukommen. Ab morgen sieht es dann aber wieder insgesamt besser aus. Regenwolken sind morgen nicht mit dabei. Bleibt bei einem Mix aus einigen Wolken zwischendurch, aber auch etwas Sonne. Das Ganze bei Topwerten von 22 Grad. Auf dem Stadtring Richtung Treptow vor allem noch ein bisschen Geduld. Einmal zwischen Jakob-Kaiser-Platz und Dreieck-Funkturm 10 Minuten und 30 Minuten zwischen Wechsstraße und Sachsendamm. Auf dem Stadtring Richtung Wedding noch 20 Minuten zwischen Oberlandstraße und Schmargendorf. Und in Mitte Geduld Leipziger Straße bis Mühlendamm. Hier staut sich's Richtung Alexanderplatz. Prenzlauer Berg und Weißensee, Prenzlauer Allee bis Prenzlauer Promenade. Hier staut sich's Richtung Heinersdorf. Und in Weißensee, da ist die Charlottenburger Straße Höhe Gustav-Adolf-Straße blockiert. Hier gab's einen Unfall. Stau auch in Friedrichshain, Frankfurter Allee bis Karl-Marx-Allee bis Frankfurter Allee Richtung Lichtenberg und in Tempelhof, Paradestraße bis Tempelhofer Damm Richtung Mariendorf 10 Minuten mehr. Ihnen unterwegs eine gute, vor allem auch sichere Fahrt. Kommen Sie gut an.
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0: Berlin nochmal ganz neu kennenlernen, besser gesagt die Geschichte von Berlin. Das geht jetzt am kommenden Samstag im Petri hier in Mitte und alle Infos dazu bekommen Sie gleich in Gemeinsam Bunt. Unter anderem nach George Michael und Elton John, die zwei live. Don't let the sun go down on me, direkt hier nach Bronski Beat.

Das ist eine Live-Aufnahme von George Michael und Elton John aus dem Jahr 1991. Don't let the sun go down on me. 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

0: Ein bisschen was lernen, das schadet auch in den Sommerferien nicht. Und eine Geschichtsstunde zum Anfassen und zum Mitmachen, die gibt es jetzt auch am kommenden Wochenende hier bei uns in Berlin. Richtig cool, im Petri in Mitte.
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0: Wie viele Geschichten stecken eigentlich unter der Straße von Berlin? Genau, das können Sie und Ihre Kids jetzt beim kostenlosen Workshop Berlin Geschichtet im Petri Berlin entdecken. Spielerisch geht's da auf eine spannende Reise durch die Vergangenheit. Also wirklich von den Mammutstoßszenen bis hin zu Flugzeugteilen aus echten archäologischen Fundstücken entstehen anschließend ganz persönliche Collagen mit den Schichten der Stadt und auch den eigenen Ideen. Das Ganze findet statt kommenden Samstag. Von 14.15 Uhr bis 16.15 Uhr einfach vorbeikommen, mitmachen und Berlins Geschichte kreativ neu entdecken. Alles komplett kostenfrei.
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11: Ich bin Dirk Zeitler. Großeinsatz in Regensburg. Ein Mann ist nach einem Messerangriff in einer Bankfiliale gestorben, das teilte eine Polizeisprecherin mit. Der Täter befinde sich noch immer gemeinsam mit weiteren Menschen in dem Gebäude. Politiker der SPD fordern angesichts der weiter hohen Spritpreise, Pendlerinnen und Pendler zu entlasten. Deutschland brauche einen wirksamen Schutz vor extremen Preisspitzen, fordert der wirtschaftspolitische Sprecher der SPD-Fraktion Sebastian Rohloff.
12: Einen neuen Tankrabatt wird es nicht geben. Generell plant die Bundesregierung aktuell nichts, um gegen die hohen Benzinpreise vorzugehen. SPD-Fraktionsvize Zorn bringt erneut einen Spritpreisdeckel ins Spiel. Da, wo der Markt nicht funktioniere, könne der Staat eingreifen, so wie in Belgien oder Luxemburg. In Frankreich deckelt der Mineralölriese Total freiwillig seine Preise, wenn auch auf Druck der Regierung. Ein Liter Benzin kostet dort ab sofort höchstens 1,99 Euro. Für Diesel gilt ein Limit von 2,25 Euro. Thomas Bremser, Nachrichtenredaktion.
11: Die EU verhängt gegen Google wegen unfairer Geschäftspraktiken eine Strafe von 890 Millionen Euro. Der US-Konzern hat nach Ansicht der Europäischen Kommission Wettbewerbsregeln verletzt und seine Konkurrenz widerrechtlich benachteiligt.
13: Damit riskiert die EU-Kommission einen neuen Konflikt mit US-Präsident Trump. Der hat früher schon Gegenmaßnahmen angedroht. Die EU-Kommission bestraft Google für die Verletzung von Wettbewerbsregeln mit dem App-Marktplatz Google Play. Dabei würden nämlich eigene Produkte stärker hervorgehoben und besser platziert als andere. Google hat erklärt, wenn man die EU-Forderungen erfüllen wolle, müsse man Echtzeitsuchfunktionen, etwa bei Hotel- und Flugsuchen, entfernen und Sicherheitsfunktionen ebenfalls. Vermutlich sieht man sich vor Gericht wieder. Aus Brüssel, Dieter Ebeling.
11: Mit der Einladung zu einer Pressekonferenz hat der Deutsche Fußballbund letzte Zweifel an einem Engagement von Jürgen Klopp als Bundestrainer praktisch beseitigt. Morgen um 11 Uhr soll der Wunschkandidat in Frankfurt als Nachfolger von Julian Nagelsmann präsentiert werden. Vorher müssen Aufsichtsrat und Gesellschafter den Vertrag noch absegnen. Die Zustimmung gilt als sicher.
14: Böig, frischer Wind ist heute Abend auf jeden Fall noch weiter mit dabei. Ansonsten noch einige Wolken unterwegs, große Regenschauer. Heute Abend aber nicht mehr wirklich mit dabei. Auch heute Nacht meist trocken bei 12 bis 17 Grad in und um Berlin. Und morgen am Freitag wird es dann ganz okay. Es gibt einige Wolken zwischendurch, aber auch mal etwas Sonne. Das Ganze bei Topwerten von 22 Grad und richtig sommerlich dann am Samstag. Viel Sonne, ein paar Wolken im Mix, Regenwolken auf jeden Fall nicht mit dabei. Die Topwerte erwarten wir bei 28 Grad in und um Berlin.
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14: Was gibt's ab heute Neues im Kino? Was lohnt sich zu sehen? Sie hören's gleich hier bei uns in den Kinostarts der Woche. Unter anderem nach Toto. Hier sind die frühen 80er mit Afrika.

0: Share und Believe auf ihrem Radio Paradiso am Donnerstagabend und aktuell nicht im Sommerurlaub sein. Das hat auch Vorteile. Sie verpassen so zum Beispiel nicht die neuen Kinofilme, die ab heute zu sehen sind. Und da gibt's gleich mehrere Highlights. Zum Beispiel der neue Teil der Filmreihe, der bei Jung und Alt äußerst beliebt ist. Mein Kollege Thomas Bremser sortiert für uns mal die Kinostarts der Woche. Thomas, Film ab.
1: Ich bin Woody, ich komme in friedlicher Absicht. Ich habe hier mal gewohnt.
2: Spielzeug-Cowboy Woody und Space Ranger Buzz sind wieder da. Auch im fünften Toy Story-Teil wollen sie Kindern eine Freude machen. Doch die kleine Bonnie hat nur noch Augen für Lilipad, ein Tablet in Form eines Frosches.
3: Wir sind verloren!
4: Die Technik übernimmt unser Zuhause.
2: Die Spielzeuge haben Angst, aussortiert zu werden und wollen Lilipad zur Rede stellen.
5: Ich werde mir diese Lilipad mal vorknöpfen und sie darüber in Kenntnis setzen, wie die Dinge hier laufen.
2: Auch Toy Story 5 ist perfekt animiert, unterhaltsam und behandelt ein Thema, mit dem sich Eltern und Kinder identifizieren können.
6: Schön, Sie wieder streiten zu sehen.
7: Ja, das ist es.
8: Danke für das Ticket. Ich fand die Aufführung heute wirklich toll.
9: Nächstes Mal gehen wir zusammen.
2: In Dreams, gefährliches Verlangen, verliebt sich der junge mexikanische Balletttänzer Fernando in die ältere US-Geschäftsfrau Jennifer. Er flieht für sie in die USA und für seinen Traum einer Ballettkarriere.
8: Ich bin hergekommen, um bei dir zu sein. Und ich will mich einfach nicht ständig verstecken müssen.
2: Die eiskalte Jennifer spielt ihre Macht immer wieder aus und lässt Fernando links liegen, auch weil ihr reicher Vater Druck macht.
10: Du weißt, ich will, dass du glücklich bist. Aber es gibt Grenzen, verstehst du?
2: Ist es Liebe oder nur Lust? Das Drama Dreams, gefährliches Verlangen mit Oscar-Preisträgerin Jessica Chastain ist jedenfalls schwer verdaulich.
8: Dir ist doch eh egal, was mit mir passiert.
11: Du kennst mich kein Stück.
12: Wie kann ich Ihnen helfen?
13: Ich hatte noch nie einen Orgasmus.
2: Chérie, ich komme, die Erfindung der Lust, ist eine französische Komödie, in der Fanny und Tom erstmals ganz offen über ihr Sexleben reden.
14: Du bist in 20 Jahren nie gekommen?
13: Nein.
2: Der ehemalige Erfinder und Ingenieur ist überrascht, schockiert, aber dann doch sehr hilfsbereit.
15: Ich hab eine Überraschung.
16: Ich hab dir ein Sexspielzeug gebaut.
2: Ein deutsches Ehepaar erfand vor rund 10 Jahren den Vibrator Womanizer. Darauf basiert die Komödie Chérie. Die ist zwar schlüpfrig, aber überhaupt nicht ordinär.
17: Und du hebst ab bis zu den Sternen.
0: Dankeschön, Thomas. 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

0: 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Ein keltischer Segen der Iona-Community. Gehe deinen Weg auf gute Weise, in Frieden und in Gerechtigkeit. Mögest du von Gottes Liebe umschlungen werden, wie von einem Schal. Mögest du geliebt werden. Mögest du gesegnet sein.
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9: Mit Henrik Düster, guten Abend. Nach zwei Todesfällen und mehreren Krankenhausaufenthalten in einem Seniorenwohnhaus in Tegel prüft das Gesundheitsamt die Lage vor Ort. Es werden Wasserproben entnommen, um zu klären, ob ein direkter Zusammenhang mit dem nachgewiesenen Legionellenbefall besteht. Für die 93 Apartments der Wohngesellschaft Berlinovo gelten strenge Sicherheitsmaßnahmen. Es wurden spezielle Wasserfilter nun eingebaut und Trinkwasser in Flaschen bereitgestellt. Nach dem Rücktritt von Jens Spahn steht die CDU-CSU-Bundestagsfraktion vor der Wahl eines neuen Vorsitzenden. Die Parteichefs Merz und Söder haben Kanzleramtschef Thorsten Frey für das Amt vorgeschlagen. Unterstützung kommt unter anderem aus der Brandenburger CDU-Landesgruppe. Spahn war am Wochenende nach Kritik an einer Leihmutterschaft in den USA von seinem Posten zurückgetreten. Die Abgeordneten entscheiden am kommenden Mittwoch über die Nachfolge. Autofahrer hier in Berlin müssen sich heute Nacht auf Einschränkungen einstellen. Die A100 wird von 22 Uhr bis morgen früh 5 Uhr zwischen Detmolder Straße und Konstanzer Straße wegen Vermessungsarbeiten voll gesperrt. Auch die A111 ist betroffen. Wegen Wartungsarbeiten in den Tunneln ist sie zwischen Weidmannslusterdamm und Schulzendorfer Straße von 21 bis 5 Uhr in beiden Richtungen dicht. Hindernisläuferin Gesa Krause startet am 30. August beim ISTAF im Berliner Olympiastadion. Die 33-Jährige tritt über die 2000 Meter Hindernis an. Neben Krause haben bereits weitere deutsche Top-Athletinnen wie Malaika Mihambo und Gina Lückenkämper zugesagt.
10: Ja, Regenwolken sind erstmal nicht mit dabei, auch morgen am Freitag. Bleibt es trocken, Sonne und einige teils auch dichte Wolken gibt's für uns im Mix. Das Ganze bei 20 bis 23 Grad in und um Berlin. Und am Samstag, da wird's dann richtig schön. Viel Sonne, wenig Wolken bei Topwerten von bis zu 28 Grad.
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10: Einen entspannten Donnerstagabend. Lola Young gleich mit Messi und jetzt gehen wir rein in die Mitte der 80er. Hier sind Berlin. Take my breath away.

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1: Mit Elena Gassner. Das nächste Konzert im Rahmen des 21. Internationalen Orgelsommers im Berliner Dom steht an, morgen Abend, wie immer am Freitag. Dieses Mal unter dem Motto Fantasie und Variationen. Dieses Mal an der Orgel Marie Fukumoto hier aus Berlin. Und das Besondere an diesen Orgelkonzerten, sie stehen ja nicht direkt mit dran an der Orgel, deshalb wird das Orgelspiel auf der großen Sauerorgel im Berliner Dom auf einer Leinwand im Altarraum gestreamt und übertragen, damit Sie das Ganze richtig schön beobachten können. So haben Sie nicht nur den akustischen Genuss. Morgen Abend ist es wieder soweit, das nächste Konzert des Internationalen Orgelsommers im Berliner Dom. 20 Uhr wird's losgehen. Und gemeinsam in den Feierabend starten. Das ist das Motto der evangelischen Kirchengemeinde St. Nikolai in Spandau. Einmal im Monat zu Holy Aperoli. Der nächste Termin für diese Andacht mit Getränken und Snacks ist am 31. Juli. Nächste Woche Freitagabend vor der Kirche St. Nikolai. Die ist direkt in der Spandauer Altstadt. Was erwartet Sie? Holy Aperoli ist ein monatliches Stell-Dich-Ein. Es gibt schon seit Frühsommer letzten Jahres und ist wirklich sehr beliebt. Dabei werden die Getränke der Jahreszeit angepasst. Das sagt Vikarin Julia Preukschat als eine der Initiatorinnen. Beim Holy Aperoli treffen sich Anwohner, Geschäftsleute und Touristen. Die Getränke, wie eben der Aperol Spritz, sind frei, Spenden werden erbeten. Und natürlich gibt es auch alkoholfreie Varianten. Außerdem, ganz besonders an dem Termin nächste Woche Freitag, ist die Möglichkeit, auf den Turm zu steigen von St. Nikolai in Spandau und dort den Sonnenuntergang zu erleben. Nächste Woche Freitag am 31. Juli.

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7: Ich bin Dirk Zeitler. Nach einer tödlichen Messerattacke in einer Bank in Regensburg ist der mutmaßliche Angreifer festgenommen worden. Der Verdächtige habe sich zunächst mit weiteren Menschen im Gebäude befunden, sagte eine Polizeisprecherin. Spezialkräfte rückten an und brachten zwei Menschen aus dem Gebäude. Nachdem die Einsatzkräfte zunächst nur Blickkontakt zu dem Opfer der Messerattacke hatten, konnte der Mann später von Rettungskräften erst versorgt werden. Er verstarb im Krankenhaus. Die Benzinpreise in Deutschland sind weiter hoch und eine Entspannung ist nicht in Sicht. Denn der Preis für Rohöl der Referenzsorte Brent ist jetzt auf $100 je Barrel gestiegen.
8: Anfang des Monats lag der Rohölpreis noch bei rund $70 pro Barrel, doch dann kochte der Iran-Krieg wieder hoch. Die USA fliegen immer neue Angriffswellen, der Iran attackiert Schiffe in der Straße von Hormuz. Deshalb könnte der Ölpreis weiter steigen und das macht sich unter anderem an den Tankstellen bemerkbar. Einige Länder setzen deshalb bei Benzin und Diesel auf Preisobergrenzen. Die Bundesregierung lehnt das noch ab, obwohl Teile der SPD Druck machen. Generalsekretär Klüssendorf kritisiert, Deutschland gelte als Paradies für die Mineralölkonzerne. Thomas Bremser, Nachrichtenredaktion.
7: Die EU verhängt gegen Google wegen unfairer Geschäftspraktiken eine Strafe von 890 Millionen Euro. Der US-Konzern hat nach Ansicht der Europäischen Kommission Wettbewerbsregeln verletzt und seine Konkurrenz widerrechtlich benachteiligt.
9: Damit riskiert die EU-Kommission einen neuen Konflikt mit US-Präsident Trump. Der hat früher schon Gegenmaßnahmen angedroht. Die EU-Kommission bestraft Google für die Verletzung von Wettbewerbsregeln mit dem App-Marktplatz Google Play. Dabei würden nämlich eigene Produkte stärker hervorgehoben und besser platziert als andere. Google hat erklärt, wenn man die EU-Forderungen erfüllen wolle, müsse man Echtzeitsuchfunktionen, etwa bei Hotel- und Flugsuchen, entfernen und Sicherheitsfunktionen ebenfalls. Aus Brüssel, Dieter Ebeling.
7: Mit der Einladung zu einer Pressekonferenz hat der DFB letzte Zweifel an einem Engagement von Jürgen Klopp als Bundestrainer praktisch beseitigt. Morgen um 11 Uhr soll der Wunschkandidat in Frankfurt als Nachfolger von Julian Nagelsmann präsentiert werden. Vorher müssen Aufsichtsrat und Gesellschafter den Vertrag noch absegnen. Die Zustimmung gilt als sicher.
10: Böig, frischer Wind ist heute Abend auf jeden Fall noch weiter mit dabei. Ansonsten noch einige Wolken unterwegs, große Regenschauer. Heute Abend aber nicht mehr wirklich mit dabei. Auch heute Nacht meist trocken bei 12 bis 17 Grad in und um Berlin. Und morgen am Freitag wird es dann ganz okay. Es gibt einige Wolken zwischendurch, aber auch mal etwas Sonne. Das Ganze bei Topwerten von 22 Grad und richtig sommerlich dann am Samstag. Viel Sonne, ein paar Wolken im Mix, Regenwolken auf jeden Fall nicht mit dabei. Die Topwerte erwarten wir bei 28 Grad in und um Berlin.
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10: Ja, jetzt in diesen Minuten geht's los. Das Konzert von Seal heute Abend hier bei uns in Berlin in der Zitadelle Spandau. Und ein gewisser Stefan ist jetzt da mittendrin und mit dabei. Ihn haben wir nämlich heute früh zu diesem Konzert eingeladen mit Begleitung. Da hören wir gleich nochmal rein. Unter anderem nach Tina Turner. Die gibt's jetzt. Hier sind die späten 80er mit The Best.

Teddy Swims, Mr. Know It All auf Ihrem Radio Paradiso. Schönen Donnerstagabend. Aus den ganz aktuellen Gefilden gehen wir in die 90er. Hier sind Erasure mit Always.

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1: Zumindest einen Raum oder eine Ecke solltest du für dich haben, wo dich niemand findet, niemand stört, niemand beachtet. Dort solltest du die Freiheit haben, dich von der Welt zu lösen und dich loszulassen, indem du alle feinen Seiten und Fasern der Spannung löst, die dein Schauen, dein Hören, dein Denken in der Gegenwart anderer Menschen binden.
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2: Mit Henrik Düster. Guten Abend. 60 Tage vor der Berliner Landeswahl zeigt eine neue INSA-Umfrage im Auftrag des Portals News ein knappes Rennen an der Spitze. Die AfD liegt darin mit 19% hauchdünn vor der CDU und der Linken mit jeweils 18%, gefolgt von den Grünen mit 16% und der SPD mit 13%. Allerdings weichen die Zahlen deutlich von einer jüngsten Infratest-Umfrage ab, bei der die Linke mit 22% führte. Trotz der unterschiedlichen Einzelergebnisse würde es laut beiden Erhebungen rechnerisch für eine rot-rot-grüne Mehrheit reichen. Auf dem Areal des verfallenen DDR-Sporthotels in Hohenschönhausen werden die Pläne für ein neues Stadtquartier konkreter. Wie aus einer aktuellen Antwort des Senats hervorgeht, sollen dort rund 570 Wohnungen sowie Kultur-, Bildungs- und Gewerbeflächen entstehen. Als städtebauliches Signal ist zudem ein bis zu 16-stöckiges Punkthochhaus vorgesehen. Unklar bleibt allerdings weiterhin der genaue Zeitplan für den Baubeginn und den Umbau der angrenzenden Kreuzung. Die Stadt Guben im Landkreis Spree-Neiße startet ab dem 3. August die nächste Runde ihres Projekts Probewohnen. Aus über 120 Bewerbungen wurden 20 Teilnehmer ausgewählt, die nun mit ihren Familien die Doppelstadt an der polnischen Grenze über mehrere Wochen testen können. Erstmals stehen den Gästen lokale Paten zur Seite, die Einblick ins Stadtleben geben. Mit dem Programm möchte die Kommune gezielt neue Einwohner für die Region gewinnen. Die Fluggesellschaft Eurowings baut ihr Angebot am Flughafen BER für den kommenden Winterflugplan aus. Künftig werden Ganzjahresverbindungen nach Porto, Bilbao, Lissabon und Sarajevo angeboten. Zudem erweitert die Airline ihre Partnerschaft mit der türkischen Sun Express, wodurch Flüge nach Antalya ab sofort auch unter Eurowings-Nummern buchbar sind.
3: Ja, Regenwolken sind erstmal nicht mit dabei, auch morgen am Freitag. Bleibt es trocken, Sonne und einige teils auch dichte Wolken gibt's für uns im Mix. Das Ganze bei 20 bis 23 Grad in und um Berlin. Und am Samstag, da wird's dann richtig schön. Viel Sonne, wenig Wolken bei Topwerten von bis zu 28 Grad.
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3: Also heute gibt's die Funbox hier bei uns in Berlin. Was das genau ist und wie wir sie da hinschicken. Wir schenken Ihnen nämlich Familientickets genau dafür. Und das erfahren Sie alles gleich hier. Jetzt erstmal entspannt weiter durch Ihren Donnerstagabend hindurch mit Cock Robin, die 80er, When Your Heart Is Weak.

Super High und Nika Following the Sun auf im Radio Paradiso. Und es ist nicht weniger als der größte mobile Sprungpark der Welt, der heute am Hauptbahnhof eröffnet hat. 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
6: Ich bin Dirk Zeitler. Bundesgesundheitsministerin Wagen soll übereinstimmenden Medienberichten zufolge neue Kanzleramtschefin werden. Neuer Gesundheitsminister wird demnach CDU-Generalsekretär Linnemann. Offiziell bestätigt ist das noch nicht.
7: Damit sieht es so aus, als ob der Wechsel von Kanzleramtschef Frei an die Fraktionsspitze der Union zu einem größeren Personalumbau führt. Frei soll nächste Woche zum Nachfolger von Jens Spahn gewählt werden. Dass Wagen dafür ins Kanzleramt geht, ist nicht überraschend. Sie galt zuletzt

0: als Wunschkandidatin von Friedrich Merz, der etwa ihre Rolle bei der Gesundheitsreform immer wieder lobte. Ihre Arbeit im Ministerium übernimmt dann wohl Carsten Linnemann. Der hatte schon nach der Bundestagswahl die Chance, ins Kabinett zu wechseln, blieb da aber noch lieber Generalsekretär. Thomas Brock, Nachrichtenredaktion.
1: Großeinsatz der Polizei in Regensburg. In einer Bankfiliale ist ein Mann bei einem Messerangriff tödlich verletzt worden. Der mutmaßliche Täter wurde festgenommen.
2: Nach Angaben der Polizei handelt es sich bei dem Verdächtigen um einen 20 Jahre alten Deutschen. Ein Mann wurde bei dem Angriff in der Bankfiliale schwer verletzt und starb später im Krankenhaus. Zwei weitere Menschen, die sich noch in der Bank befanden, wurden von Spezialkräften unverletzt aus dem Gebäude gebracht. Die Polizei ermittelt wegen eines Tötungsdelikts und eines Raubüberfalls. Wie es zu der Tat kam und welche Rolle Opfer und Täter zueinander hatten, ist derzeit noch unklar. Aus Regensburg, Julia Wasilkow.
1: US-Präsident Trump macht den Atomdeal mit Saudi-Arabien überraschend von einer Normalisierung der Beziehungen zwischen dem Golfstaat und Israel abhängig. Saudi-Arabien müsse dafür den Abraham-Abkommen beitreten, teilte Trump mit. Mit diesen Abkommen hatten mehrere arabische Länder im Jahr 2020 während Trumps erster Amtszeit ihre Beziehungen zu Israel normalisiert. Die Bundesregierung prüft den Aufbau einer eigenen Startbasis für Trägerraketen der Bundeswehr, um militärische Satelliten ins All befördern zu können. Das sagte Bundesverteidigungsminister Pistorius bei einem Besuch des Raketenherstellers ISA Aerospace in Ottobrunn bei München. Die Kapazitäten der bisherigen Raketenstartplätze in Norwegen oder Großbritannien werden nach Pistorius' Einschätzung in Zukunft nicht mehr ausreichen.
3: Die unangenehmsten Tage der Woche sollten Sie wettertechnisch so langsam hinter sich gelassen haben, denn pünktlich zum Wochenende wird es wieder deutlich besser. Morgen am Freitag höchstwahrscheinlich ohne Niederschläge. Dafür gibt es Topwerte bis zu 23 Grad, einige Sonnenstunden und ein paar normale Wolkenfelder. Genauso geht es dann auch am Samstag weiter, bloß da noch ein Ticken sommerlicher. Die Temperaturen steigen an auf mögliche 27 Grad, gefolgt von 24 dann am Sonntag.

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0: 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Ein keltischer Segen der Iona-Community.
1: Tanz, rufen die Wellen. Aber tanzen werde ich nicht. Singen, ruft der Wind. Aber singen werde ich nicht. Weine, seufzt die Seele. Und ich weine. Und ich tanze. Und ich singe.

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1: Was ist eigentlich Heimat? Ist Heimat nur eine Fläche, die von Rechtspopulisten für Weltoffenheit, Entwicklung, neue Horizonte und für gute Gastgeberschaft kleingeistig eingezäunt und mit Giften kontaminiert wurde? Oder ist Heimat nicht völlig unpolitisch der Ort meiner vertrauten Bilder, bekannter Geräusche und wohlschmeckender Gerichte, die ich schon als Kind so liebte? Und gerade für Berlin gilt, hier kann ich in Freiheit leben. Hier gibt mir eine funktionierende Demokratie unendlich viele Möglichkeiten. Der Rechtsstaat gewährt mir Sicherheit. Hier gibt es mehr Wohlstand als anderswo, weil Internationalität, der Handel mit vielen Ländern der Erde, ein entscheidender Standortfaktor ist. Mit dieser Stadt und diesem Land kann ich mich identifizieren. Hier erlebe ich Geborgenheit, Zugehörigkeit und Sicherheit. Ich freue mich jedes Mal, wenn ich mit dem Auto nach Hause komme und den Fernsehturm sehe. Heimat ist, wo wir Freunde haben, wo man auf dich wartet, wo du dich rundum wohlfühlst und eben kein durch Arroganz, Hass und Angst verschlossener Rückzugsort. Aber hat nicht die Digitalisierung die Heimat entgrenzt? Tragen nicht zu viele ihre neue Heimat, das Mobiltelefon in der Hosentasche? Oder sind es nicht gerade die mich überfordernden Technologien, der aus zu großer gesellschaftlich gewollter Individualität erwachsene Egoismus, das kaum noch spürbare Wir, was die Sehnsucht nach Heimat, nach Überschaubarkeit, nach Liebe neu entfacht? Ja, aber wir erleben eine bedrohliche Entwicklung. Die Gesellschaft droht, sich in Rechte und Linke, Heimatverbundene und Weltoffene, Bürger und Eliten zu spalten, in der keine Gruppe mehr für die jeweils andere Verständnis hat. Die Gesellschaft hat eine große Unsicherheit ergriffen, eine gereizte Stimmung die Folge. Es handelt sich um eine Entfremdungskrise und nicht um einen Klassenkonflikt. Das Gefühl, dass alles auch anders sein kann, als ich es gewohnt bin, macht die Menschen zu ohnmächtigen Zuschauern eines Dramas, die ihr Los nicht mehr in der Hand zu haben scheinen. Die Verunsicherung mündet in eine gereizte Stimmung, in ein Misstrauen gegen schwulen Hochzeiten, Minarette, Kopftücher und geschlechtergerechte Sprache. Wir müssen zurück zum Wir, zu Solidarität und Verantwortung, denn Heimat ohne Solidarität und Verantwortung für das Ganze kann es nicht geben. Und da kann jede und jeder von uns sofort mit beginnen. Ich wünsche Ihnen eine Woche der Gemeinsamkeiten und der Liebe füreinander. Und lassen Sie uns in unserer Heimat das Achtsame schätzen lernen.
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5: Ich bin Dirk Zeitler. Der geplante Wechsel von Kanzleramtschef Thorsten Frey an die Spitze der Bundestagsfraktion löst eine größere Personalrochade aus. Bundesgesundheitsministerin Nina Warken soll übereinstimmenden Berichten zufolge neue Kanzleramtschefin werden und CDU-Generalsekretär Carsten Linnemann Gesundheitsminister. Linnemanns Posten als CDU-Manager soll die bisherige Schatzmeisterin der Partei Franziska Hoppermann übernehmen. Eine offizielle Bestätigung gibt es dafür noch nicht. US-Präsident Trump macht den Atomdeal mit Saudi-Arabien überraschend von einer Normalisierung der Beziehungen zwischen dem Golfstaat und Israel abhängig. Saudi-Arabien müsse den Abraham-Abkommen beitreten, teilte Trump mit. Mit diesen Abkommen hatten mehrere arabische Länder ihre Beziehungen zu Israel normalisiert.
6: Der Abrahams-Vertrag war einer von Trumps Trümpfen seiner ersten Amtszeit. Schwiegersohn Jared Kushner hatte die Normalisierung der Beziehungen von Israel und arabischen Ländern seinerzeit ausgehandelt. Dass nun Saudi-Arabien dem Abkommen beitreten soll, um den Atomdeal zu schnüren, ist ein Haken, den niemand erwartet hatte. Und Trump macht weitere Einschränkungen. Der Deal beinhalte keinerlei Urananreicherung, betont er nun. Aus den USA, Tina Eck.
5: Die Teillegalisierung von Cannabis hat offensichtlich Folgen. Seit der Freigabe kamen mehr Menschen wegen der Droge in deutsche Krankenhäuser. Das schreiben Wissenschaftler im Fachjournal Deutsches Ärzteblatt International.
7: Die Wissenschaftler sehen mehr akute Vergiftungen durch Cannabis und mehr dadurch ausgelöste Psychosen. Allerdings sei der Anstieg moderat. Die Forscher diskutieren zwei mögliche Gründe. Erstens sei es denkbar, dass mehr Menschen Cannabis

0: Cannabis konsumieren. Wahrscheinlicher sei es allerdings, dass mehr Konsumenten auf hochpotentes medizinisches Cannabis umgestiegen sind. Das gibt es ziemlich leicht in Online-Apotheken zu kaufen. Die Regierung hat darauf schon reagiert und strengere Regeln für den Zugang zu medizinischem Cannabis auf den Weg gebracht. Thomas Bremser, Nachrichtenredaktion.
1: Der nach einer tödlichen Messerattacke in einer Regensburger Bankfiliale festgenommene Mann ist 20 Jahre alt. Der Tatverdächtige blieb bei dem Zugriff durch Spezialkräfte der Polizei unverletzt, wie das Polizeipräsidium Oberpfalz mitteilte. Die Einsatzkräfte nahmen den Deutschen demnach in dem Gebäude fest, in dem er zuvor einen anderen Mann mit einem Messer tödlich attackiert haben soll.
2: Der nächste wechselhafte Tag geht vorbei, das Wochenende steht bevor und scheint morgen am Freitag auch recht freundlich zu starten. Topwerte bis zu 22 Grad, mal wieder einige Sonnenstunden zu erkennen und gelegentlich nur ein paar normale Wolkenfelder. Dieses Mal keine Regenwolken mit von der Partie, auch nicht am Samstag. Die sieht schon überaus sommerlich aus, Topwerte bis zu 28 Grad, nicht gerade wenig Sonnenschein und wieder ein paar Wolkenfelder. Davon scheint sich der Sonntag größtenteils eine Scheibe abzuschneiden.

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1: Ein Abendgebet. Bleibe bei uns, Herr, denn es will Abend werden und der Tag hat sich geneigt. Bleibe bei uns und bei allen Menschen. Bleibe bei uns am Abend des Tages, am Abend des Lebens. Bleibe bei uns mit deinem Segen. Ihnen eine gute Nacht.

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2: Ich bin Tine Klimach. Bundesgesundheitsministerin Nina Wagen soll übereinstimmenden Medienberichten zufolge neue Kanzleramtschefin werden. Neuer Gesundheitsminister wird demnach CDU-Generalsekretär Carsten Lindemann. Offiziell bestätigt ist das noch nicht.
3: Damit sieht es so aus, als ob der Wechsel von Kanzleramtschef Frei an die Fraktionsspitze der Union zu einem größeren Personalumbau führt. Frei soll nächste Woche zum Nachfolger von Jens Spahn gewählt werden. Dass Wagen dafür ins Kanzleramt geht, ist nicht überraschend. Sie galt zuletzt als Wunschkandidatin von Friedrich Merz, der etwa ihre Rolle bei der Gesundheitsreform immer wieder lobte. Ihre Arbeit im Ministerium übernimmt dann wohl Carsten Linnemann. Der hatte schon nach der Bundestagswahl die Chance, ins Kabinett zu wechseln, blieb da aber noch lieber Generalsekretär. Aus Berlin, Thomas Brockt.
2: Großeinsatz der Polizei in Regensburg. In einer Bankfiliale ist ein Mann bei einem Messerangriff tödlich verletzt worden. Der mutmaßliche Täter wurde festgenommen.
4: Nach Angaben der Polizei handelt es sich bei dem Verdächtigen um einen 20-

0: Jahre alten Deutschen. Ein Mann wurde bei dem Angriff in der Bankfiliale schwer verletzt und starb später im Krankenhaus. Zwei weitere Menschen, die sich noch in der Bank befanden, wurden von Spezialkräften unverletzt aus dem Gebäude gebracht. Die Polizei ermittelt wegen eines Tötungsdelikts und eines Raubüberfalls. Wie es zu der Tat kam und welche Rolle Opfer und Täter zueinander hatten, ist derzeit noch unklar. Aus Regensburg, Julia Wassilkow.
1: Die Sozialausgaben sind im vergangenen Jahr auf fast ein Drittel der Wirtschaftsleistung in Deutschland gestiegen. Laut Bundesregierung gab es Ausgabesteigerungen in allen Sozialversicherungssystemen. Insgesamt machten die Ausgaben für Rente, Gesundheit, Pflege und ähnliche Leistungen 32% des Bruttoinlandsprodukts aus, wie aus dem vom Sozialministerium veröffentlichten Bericht hervorgeht. Zum Sport. Knapp 4 Wochen nach dem bitteren WM-Ausscheiden steht der Deutsche Fußballbund vor der Klärung der wichtigsten Personalie für die Nationalmannschaft. Bei einer Pressekonferenz soll Jürgen Klopp am Vormittag in der DFB-Zentrale als neuer Bundestrainer und damit als Nachfolger von Julian Nagelsmann vorgestellt werden. Vorangegangen waren in den vergangenen Tagen intensive Verhandlungen, sowohl zwischen DFB und dem 59-Jährigen als auch mit Red Bull als Klopps bisherigem Arbeitgeber.
2: Die unangenehmsten Tage der Woche sollten Sie wettertechnisch so langsam hinter sich gelassen haben, denn pünktlich zum Wochenende wird es wieder deutlich besser. Morgen am Freitag höchstwahrscheinlich ohne Niederschläge. Dafür gibt es Topwerte bis zu 23 Grad, einige Sonnenstunden und ein paar normale Wolkenfelder. Genauso geht es dann auch am Samstag weiter, bloß da noch ein Ticken sommerlicher. Die Temperaturen steigen an auf mögliche 27 Grad, gefolgt von 24 dann am Sonntag.

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1: 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Ein keltischer Segen der Iona-Community. Unsere Reise soll gesegnet sein. Mit dem Lachen Gottes, mit stillen Momenten, Wagnissen und Herausforderungen, mit Heilungen, Fragen und Versprechen, mit Aufbegehren, Antworten und Tränen, mit Solidarität, mit ungemütlichem Frieden und mit von Barmherzigkeit angefüllten Überraschungen. Vielleicht ja alles an einem einzigen Tag.

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1: Ich bin Tine Klimach. Nach dem Rücktritt von Jens Spahn als Unionsfraktionschef dreht Kanzler Merz am Personalkarussell. Nach dpa-Informationen soll Gesundheitsministerin Nina Wagen auf den Posten von Thorsten Frey im Kanzleramt wechseln, der, wie bereits bekannt, Spahns Nachfolger antritt. Für sie soll CDU-Generalsekretär Carsten Lindemann Gesundheitsminister werden. Kanzler Merz wird die Entscheidungen voraussichtlich am Vormittag der Öffentlichkeit präsentieren. Die EU verhängt gegen Google wegen unfairer Geschäftspraktiken eine Strafe von 890 Millionen Euro. Der US-Konzern hat nach Ansicht der Europäischen Kommission mit seiner Suchmaschine sowie dem App-Marktplatz Google Play Wettbewerbsregeln verletzt.
2: Damit riskiert die EU-Kommission einen neuen Konflikt mit US-Präsident Trump. Der hat früher schon Gegenmaßnahmen angedroht. Die EU-Kommission bestraft Google für die Verletzung von Wettbewerbsregeln mit dem App-Marktplatz Google Play. Dabei würden nämlich eigene Produkte stärker hervorgehoben und besser platziert als andere. Google hat erklärt, wenn man die EU-Forderungen erfüllen wolle, müsse man Echtzeitsuchfunktionen, etwa bei Hotel- und Flugsuchen, entfernen und Sicherheitsfunktionen ebenfalls. Vermutlich sieht man sich vor Gericht wieder. Aus Brüssel, Dieter Ebeling.
1: Im Südwesten Europas kämpft die Feuerwehr weiter gegen Waldbrände. Ein besonders großer wütet an der französischen Atlantikküste bei Bordeaux. Dort wurden inzwischen fast 20.000 Menschen vorsorglich evakuiert, die meisten von ihnen Urlauber.
3: Der Brand ist noch immer nicht unter Kontrolle und die Feuerwehr kämpft mit einem Großaufgebot gegen ein Wiederaufflammen des Feuers an verschiedenen Stellen, hieß es von den Behörden vorhin. Immerhin habe der Brand sich aber nicht in andere Bereiche verlagert. Mit Löschflugzeugen, hunderten Feuerwehrautos und Unterstützung aus anderen Regionen Frankreichs sind die Brandbekämpfer im Einsatz. Tausende evakuierte Urlauber, darunter auch etliche Deutsche, warten unterdessen in Ausweichquartieren darauf, wie es mit ihrem Urlaub weitergeht. Klarheit gibt es noch nicht. Aus Paris, Michael Evers.
1: Nach dem tödlichen Angriff in einer Regensburger Bankfiliale

0: Alle soll der festgenommene 20-jährige Deutsche dem Haftrichter vorgeführt werden. Er soll mit einem Messer auf einen Mann in der Bank eingestochen haben, der später im Krankenhaus starb. Polizei und Staatsanwaltschaft ermitteln wegen eines Tötungsdelikts und eines Raubüberfalls. Am Mittag wollen sie in einer Pressekonferenz weitere Details zu dem Fall bekannt geben.
1: Der nächste wechselhafte Tag geht vorbei, das Wochenende steht bevor und scheint morgen am Freitag auch recht freundlich zu starten. Topwerte bis zu 22 Grad, mal wieder einige Sonnenstunden zu erkennen und gelegentlich nur ein paar normale Wolkenfelder. Dieses Mal keine Regenwolken mit von der Partie, auch nicht am Samstag. Die sieht schon überaus sommerlich aus, Topwerte bis zu 28 Grad, nicht gerade wenig Sonnenschein und wieder ein paar Wolkenfelder. Davon scheint sich der Sonntag größtenteils eine Scheibe abzuschneiden.

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1: Sammelt keine Reichtümer auf dieser Erde. Motten und Rost fressen sie auf. Diebe brechen ein und rauben euch aus. Sammelt Schätze bei Gott, wo weder Motte noch Rost ihr Werk tun und kein Dieb nachgräbt oder stehlt. Denn wo euer Schatz ist, da ist auch euer Herz. Niemand kann für zwei Herren arbeiten. Er wird dem einen seine Kraft schuldig bleiben und sie für den anderen einsetzen. Er wird sich für den einen bemühen und den anderen vernachlässigen. Ihr könnt nicht Gott dienen und dem Geld zugleich.

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2: Ich bin Tine Klimach. Der US-Präsident kann nicht nachgeben. Heute läuft der gesetzliche Rahmen für Trumps globale Zölle aus. Und nun hat er eine neue Grundlage für Zölle gefunden. Wegen angeblich unzureichender Maßnahmen gegen Zwangsarbeit hat die US-Regierung auf Importe von 60 Handelspartnern einen Zoll von 10 bzw. 12,5% angekündigt. Darunter fallen auch bestimmte Produkte aus der Europäischen Union. Bundeskanzler Friedrich Merz schnürt nach dem Rücktritt von Fraktionschef Jens Spahn ein großes Personalpaket. Nach Informationen der Deutschen Presseagentur sollen weitere Personalentscheidungen fallen. Gesundheitsministerin Nina Wagen soll unter anderem auf den Posten von Thorsten Frey im Kanzleramt wechseln.
3: Damit sieht es so aus, als ob der Wechsel von Kanzleramtschef Frey an die Fraktionsspitze der Union zu einem größeren Personalumbau führt. Frey soll nächste Woche zum Nachfolger von Jens Spahn gewählt werden. Dass Warken dafür ins Kanzleramt geht, ist nicht überraschend. Sie galt zuletzt als Wunschkandidatin von Friedrich Merz, der etwa ihre Rolle bei der Gesundheitsreform immer wieder lobte. Ihre Arbeit im Ministerium übernimmt dann wohl Carsten Linnemann. Der hatte schon nach der Bundestagswahl die Chance, ins Kabinett zu wechseln, blieb da aber noch lieber Generalsekretär. Aus Berlin, Thomas Brockt.
2: Die Teillegalisierung von Cannabis hat offensichtlich Folgen. Seit der Freigabe kamen mehr Menschen wegen der Droge in deutsche Krankenhäuser. Das schreiben Wissenschaftler im Fachjournal Deutsches Ärzteblatt International.
4: Die Wissenschaftler sehen mehr akute Vergiftungen durch Cannabis und mehr dadurch ausgelöste Psychosen. Allerdings sei der Anstieg moderat. Die Forscher diskutieren zwei mögliche Gründe. Erstens sei es denkbar, dass mehr Menschen Cannabis konsumieren. Wahrscheinlicher sei es allerdings, dass mehr Konsumenten auf hochpotentes medizinisches Cannabis umgestiegen sind. Das gibt es ziemlich leicht in Online-Apotheken zu kaufen. Die Regierung hat darauf schon reagiert und strengere Regeln für den Zugang zu medizinischem Cannabis auf den Weg gebracht. Thomas Bremser, Redaktion.
2: Der in einer Regensburger Bankfiliale getötete Mann war ein Mitarbeiter des Unternehmens. Man sei zutiefst bestürzt über den Verlust des Kollegen infolge dieses tragischen Unfalls, teilte die Hypovereinsbank am Abend mit. Ein 20-jähriger Deutscher soll mit einem Messer auf den Mitarbeiter in der Bank eingestochen haben, der später im Krankenhaus starb. Der mutmaßliche Täter soll heute dem Haftrichter vorgeführt werden.
5: Sie haben es in den Freitag geschafft und der sieht wettertechnisch richtig freundlich aus. Schon fast wieder sommerlich, da müssen nur die Temperaturen noch ein bisschen mehr zulegen. 22 Grad heute am Freitag, dazu einige Sonnenstrahlen am Himmel zu erkennen. Gelegentlich mischen da noch ein paar Wolkenfelder mit, aber zumindest soll es dafür den ganzen Tag auf jeden Fall trocken bleiben. Ohne Regenwolken geht es dann auch in den Samstag. Hier sieht es auch schon wesentlich sommerlicher aus, was die Temperaturen angeht. Maximal 28 Grad sind möglich, auch dazu wieder einige Sonnenstunden zu erkennen. Die wird es voraussichtlich.

0: Ballschuh.
1: Sie brachten eine Frau zu Jesus und fragten ihn: Meister, diese Frau ist gefasst worden auf frischer Tat im Ehebruch. Das Gesetz hat Mose vorgeschrieben, solche zu steinigen. Was sagst du? Aber Jesus sagte: Der, der unter euch ohne Sünde ist, werfe den ersten Stein. Als sie das hörten, gingen sie hinaus, einer nach dem anderen. Jesus fragte sie: Frau, wo sind sie? Hat dich niemand verurteilt? Sie antwortete: Niemand, Herr. Und Jesus schloss: Auch ich verurteile dich nicht. Geh und sündige in Zukunft nicht mehr.

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1: Ich bin Tine Klimach. Die US-Regierung hat auf die Einfuhren von 60 Handelspartnern einen Zoll von 10 bzw. 12,5% angekündigt, wegen angeblich unzureichender Maßnahmen gegen Zwangsarbeit. Darunter fallen auch bestimmte Produkte aus der Europäischen Union.
2: Pünktlich mit Ablauf der Frist für die bisherigen globalen Zölle um 6 Uhr morgens deutscher Zeit setzt Trump die neuen Abgaben in Kraft. Diese Zölle nun sollen juristisch unanfechtbar sein, mit einer neuen und sehr abstrusen Begründung, angeblich unzureichenden Maßnahmen gegen Zwangsarbeit in vielen Ländern. Je nach Handelspartner werden Zölle von 10 bis 12,5% fällig. Die Europäische Union wird da gemeinsam mit Taiwan, Japan und der Schweiz genannt. Aus den USA, Tina Eck.
1: Nach dem Rücktritt von Jens Spahn als Unionsfraktionschef dreht Kanzler Merz am Personalkarussell. Nach dpa-Informationen soll Gesundheitsministerin Nina Waken auf den Posten von Thorsten Frey im Kanzleramt wechseln, der, wie bereits bekannt, Spahns Nachfolger antritt. Für sie soll CDU-Generalsekretär Carsten Lindemann Gesundheitsminister werden. Kanzler Merz wird die Entscheidungen voraussichtlich am Vormittag der Öffentlichkeit präsentieren. Die EU verhängt gegen Google wegen unfairer Geschäftspraktiken eine Strafe von 890 Millionen Euro. Der US-Konzern hat nach Ansicht der Europäischen Kommission mit seiner Suchmaschine sowie dem App-Marktplatz Google Play Wettbewerbsregeln verletzt.
3: Damit riskiert die EU-Kommission einen neuen Konflikt mit US-Präsident Trump. Der hat früher schon Gegenmaßnahmen angedroht. Die EU-Kommission bestraft Google für die Verletzung von Wettbewerbsregeln mit dem App-Marktplatz Google Play. Dabei würden nämlich eigene Produkte stärker hervorgehoben und besser platziert als andere. Google hat erklärt, wenn man die EU-Forderungen erfüllen wolle, müsse man Echtzeitsuchfunktionen, etwa bei Hotel- und Flugsuchen, entfernen und Sicherheitsfunktionen ebenfalls. Vermutlich sieht man sich vor Gericht wieder. Aus Brüssel, Dieter Ebeling.
1: Zum Sport. Knapp 4 Wochen nach dem bitteren WM-Ausscheiden steht der Deutsche Fußballbund vor der Klärung der wichtigsten Personalie für die Nationalmannschaft. Bei einer Pressekonferenz soll Jürgen Klopp am Vormittag in der DFB-Zentrale als neuer Bundestrainer und damit als Nachfolger von Julian Nagelsmann vorgestellt werden.
4: Schön, dass Sie eingeschaltet haben. Hier ist Radio Paradiso mit dem Wetter für Berlin und Brandenburg heute am Freitag. Da warten Topwerte bis zu 22 Grad auf Sie. Die Sonne wird sich nicht gerade selten blicken lassen, kommt immer mal wieder zum Vorschein und hat dieses Mal auch nicht allzu viel Konkurrenz. Ein paar Wolken sind dabei, dafür aber keine Regenwolken. Die gibt es auch morgen am Samstag voraussichtlich nicht. Wir erwarten Tageshöchstwerte bis zu 28 Grad. Auch hier wieder einiges an Vitamin D zu tanken und nur normale Wolkenfelder eben noch mit von der Partie. So sieht es auch am Sonntag aus, hier voraussichtlich mit 25 Grad maximal.

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1: Ich bin Tine Klimach. Heute läuft der gesetzliche Rahmen für Trumps globale Zölle aus. Und nun hat er eine neue Grundlage für Zölle gefunden. Wegen angeblich unzureichender Maßnahmen gegen Zwangsarbeit hat die US-Regierung auf Importe von 60 Handelspartnern einen Zoll von 10 bzw. 12,5% angekündigt. Darunter fallen auch bestimmte Produkte aus der Europäischen Union. Bundeskanzler Friedrich Merz schnürt nach dem Rücktritt von Fraktionschef Jens Spahn ein großes Personalpaket. Nach Informationen der Deutschen Presseagentur sollen weitere Personalentscheidungen fallen. Gesundheitsministerin Nina Wagen soll unter anderem auf den Posten von Thorsten Frey im Kanzleramt wechseln.
2: Damit sieht es so aus, als ob der Wechsel von Kanzleramtschef Frey an die Fraktionsspitze der Union zu einem größeren Personalumbau führt. Frey soll nächste Woche zum Nachfolger von Jens Spahn gewählt werden. Dass Warken dafür ins Kanzleramt geht, ist nicht überraschend. Sie galt zuletzt als Wunschkandidatin von Friedrich Merz, der etwa ihre Rolle bei der Gesundheitsreform immer wieder lobte. Ihre Arbeit im Ministerium übernimmt dann wohl Carsten Linnemann. Der hatte schon nach der Bundestagswahl die Chance, ins Kabinett zu wechseln, blieb da aber noch lieber Generalsekretär. Aus Berlin, Thomas Brockt.
1: Im Südwesten Europas kämpft die Feuerwehr weiter gegen Waldbrände. Ein besonders großer wütet an der französischen Atlantikküste bei Bordeaux. Dort wurden inzwischen fast 20.000 Menschen vorsorglich evakuiert, die meisten von ihnen Urlauber.
3: Der Brand ist noch immer nicht unter Kontrolle und die Feuerwehr kämpft mit einem Großaufgebot gegen ein Wiederaufflammen des Feuers an verschiedenen Stellen, hieß es von den Behörden. Immerhin habe der Brand sich aber nicht in andere Bereiche verlagert. Mit Löschflugzeugen, hunderten Feuerwehrautos und Unterstützung aus anderen Regionen Frankreichs sind die Brandbekämpfer im Einsatz. Tausende evakuierte Urlauber, darunter auch etliche Deutsche, warten unterdessen in Ausweichquartieren darauf, wie es mit ihrem Urlaub weitergeht. Klarheit gibt es noch nicht. Aus Paris, Michael Evers.
1: Die vom Irankrieg wirtschaftlich schwer getroffene Metropole Dubai bietet Anwohnern Prämien im Wert von umgerechnet 700 Euro, wenn sie Besucher in die Stadt holen. Jeder Anwohner könne Vergünstigungen erhalten, etwa bei Hotelübernachtungen, Essen im Restaurant und Tickets für Sehenswürdigkeiten, heißt es auf der Tourismus-Webseite Dubais. Örtlichen Berichten zufolge gingen in den ersten 48 Stunden des Programms mehr als 10.000 Bewerbungen ein.
4: Sie haben es in den Freitag geschafft und der sieht wettertechnisch richtig freundlich aus. Schon fast wieder sommerlich, da müssen nur die Temperaturen noch ein bisschen mehr zulegen. 22 Grad heute am Freitag, dazu einige Sonnenstrahlen am Himmel zu erkennen. Gelegentlich mischen da noch ein paar Wolkenfelder mit, aber zumindest soll es dafür den ganzen Tag auf jeden Fall trocken bleiben. Ohne Regenwolken geht es dann auch in den Samstag. Hier sieht es auch schon wesentlich sommerlicher aus, was die Temperaturen angeht. Maximal 28 Grad sind möglich, auch dazu wieder einige Sonnenstunden zu erkennen. Die wird es voraussichtlich auch am Sonntag geben, hier bei Topwerten bis zu 25 Grad.